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SRF Verkehrsinfo von 2.33 Uhr. Eine wichtige Mitteilung betrifft die A1 Zürich-Bern. Zwischen der Verzweigung Herkingen und Önsingen besteht in beiden Richtungen Gefahr, weil Personen auf der Fahrbahn sind. A1 Zürich-Bern zwischen der Verzweigung Herkingen und Önsingen in beiden Richtungen Gefahr wegen Personen auf der Fahrbahn. Dann A9 Lausanne Richtung Pontarlier zwischen Orb und Leglé besteht Gefahr wegen eines Pannenfahrzeugs. Dort ist der rechte Fahrstreifen blockiert.

SRF Verkehrsinfo von 2.58 Uhr. Eine wichtige Verkehrsmeldung betrifft die A1 Zürich-Bern zwischen der Verzweigung Herkingen und Önsingen in beiden Richtungen Gefahr. Da gibt es Personen auf der Fahrbahn. Und A1 Lausanne Richtung Genf zwischen Aubonne und Roll besteht Gefahr wegen eines Pannenfahrzeugs.

Die Nachrichten von SRF um 3 mit Roger Brendlin. Die Zahl der bestätigten Ebola-Fälle im Kongo-Kinshasa dürfte noch diese Woche auf 4.000 ansteigen. Laut Regierungsangaben beträgt sie momentan 3.973, darunter sind 1.800 Todesfälle. Der Ausbruch im Osten des Landes gilt als der am schnellsten wachsende seit Aufzeichnungen bestehen. Es ist bereits die zweitgrößte Ebola-Epidemie der Geschichte. Die Hilfsorganisation Ärzte ohne Grenzen bezeichnet die Lage als kritischer denn je. Die Krankheit verbreite sich in alarmierendem, beispiellosen Tempo. WHO-Chef Tedros Ghebreyesus ist deshalb bereits zum zweiten Mal seit Ausbruchsbeginn in den Kongo gereist. Als zentrales Problem gilt, dass zu wenige Kontaktpersonen von Infizierten bekannt sind. Eine Kontaktverfolgung von über 90% gilt als Voraussetzung, um einen Ausbruch unter Kontrolle zu bringen. Die FIFA-Spitze stellt sich geschlossen hinter ihrem Präsidenten Gianni Infantino. Angriffe auf die Integrität des Fußballweltverbandes werde man nicht dulden, heißt es in einer Mitteilung nach einem FIFA-Krisentreffen in Marokko. FIFA-Generalsekretär Matthias Grafström und auch die weiteren Mitglieder der Verbandsführung hätten Infantino ihre uneingeschränkte Unterstützung bekräftigt. Weiter habe sich die FIFA bei ihren 211 Mitgliedsverbänden für Fehler entschuldigt, mit einem Entschuldigungsschreiben. Hintergrund sind die umstrittenen Vermarktungspläne von FIFA-Turnieren. Präsident Infantino wollte zum Beispiel Anteile der Fußball-WM an Private verkaufen. Einige Fußballverbände erklärten in der Folge, Infantino bei der Wahl des FIFA-Präsidiums im März nicht mehr unterstützen zu wollen. Zwei Kurzmeldungen aus der Schweiz. Die Schweizer Skirennfahrerin Lara Gut-Berami hat ihren Rücktritt bekannt gegeben. Sie wird im kommenden Winter im Weltcup nicht mehr an den Start gehen, wie die 35-Jährige in einer Videobotschaft erklärte. Gut-Berami hat in 19 Jahren Spitzensport, Olympiagold, mehrere WM-Medaillen und zweimal auch den Gesamtweltcup gewonnen. In Locarno hat das Filmfestival begonnen. Als erster Höhepunkt wurde am Eröffnungsabend die italienische Schauspielerin Isabella Rossellini mit dem Excellence Award geehrt. Die Eröffnungsrede hielt Kulturministerin Isabelle Bohm-Schneider. Das Locarno Filmfestival dauert bis zum 15. August. Es ist die 79. Ausgabe. Das Wetter heute Donnerstag wieder recht sonnig und warm bei 29 Grad im Norden und 35 Grad im Süden. Entlang der Alpen gibt es zum Teil dichtere Wolken, aber und zum Teil dann auch lokal Gewitter. Das waren Nachrichten von Radio SRF, verantwortlich Roger Brendlin. SRF Verkehrsinfo von 3.03 Uhr betrifft die A1 Zürich-Bern zwischen der Verzweigung Herking und Önsingen. In beiden Richtungen besteht weiterhin Gefahr wegen Personen auf der Fahrbahn.

SRF Verkehrsinfo von 3:29 Uhr betrifft die A1 Zürich Richtung Bern. Eine wichtige Mitteilung: zwischen der Verzweigung Herkingen und Önsingen besteht in beiden Richtungen Gefahr wegen Personen auf der Fahrbahn. Zwischen der Verzweigung Herkingen und Önsingen auf der A1 Zürich Bern.

Die Nachrichten von SRF um 4 mit Roger Brendlin. Der US-Bundesstaat New Mexico hat das Justizministerium der USA verklagt. New Mexico fühlt sich behindert bei seinen Ermittlungen rund um den Sexualstraftäter Jeffrey Epstein. Der südliche US-Bundesstaat will die Veröffentlichung ungeschwärzter Akten erzwingen. Das Justizministerium in Washington verhindert das bisher aber mit Verweis auf den Opferschutz. Der Bundesstaat ermittelt seit Februar erneut zu Epsteins Sorrow Ranch in New Mexico. Epstein hatte unter anderem dort über Jahre einen Missbrauchsring betrieben, dem zahlreiche junge Frauen und Mädchen zum Opfer fielen. Die Zahl der bestätigten Ebola-Fälle in Kongo-Kinshasa dürfte noch diese Woche auf 4.000 ansteigen. Laut Regierungsangaben beträgt sie momentan 3.973 und darunter sind 1.800 Todesfälle. Der Ausbruch im Osten des Landes gilt als der am schnellsten wachsende seit Aufzeichnungen bestehen. Es ist bereits die zweitgrößte Ebola-Epidemie der Geschichte. Die Hilfsorganisation Ärzte ohne Grenzen bezeichnet die Lage als kritischer denn je. Die Krankheit verbreite sich in alarmierendem, beispiellosen Tempo. WHO-Chef Tedros Ghebreyesus ist deshalb bereits zum zweiten Mal seit Ausbruchsbeginn in den Kongo gereist. Als zentrales Problem gilt, dass zu wenige Kontaktpersonen von Infizierten bekannt sind. Eine Kontaktverfolgung von über 90% gilt aber als Voraussetzung, um einen Ausbruch unter Kontrolle zu bringen. Zwei Kurzmeldungen aus der Schweiz. Die Schweizer Skirennfahrerin Lara Gut-Berami hat ihren Rücktritt bekannt gegeben. Sie wird im kommenden Winter im Weltcup nicht mehr an den Start gehen, wie die 35-Jährige in einer Videobotschaft erklärte. Gut-Berami hat in 19 Jahren Spitzensport, Olympiagold, mehrere WM-Medaillen und auch zweimal den Gesamtweltcup gewonnen. In Locarno hat das Filmfestival begonnen. Als erster Höhepunkt wurde am Eröffnungsabend die italienische Schauspielerin Isabella Rossellini mit dem Excellence Award geehrt. Die Eröffnungsrede hielt Kulturministerin Elisabeth Bohm-Schneider. Das Locarno Filmfestival dauert bis zum 15. August. Es ist bereits die 79. Ausgabe. Das Wetter heute Donnerstag. Wieder recht sonnig und warm bei 29 Grad im Norden und 35 Grad im Süden. Entlang der Alpen gibt es aber zum Teil dichtere Wolken und lokal auch Gewitter. Das waren Nachrichten von Radio SRF, verantwortlich Roger Brendlin.

0: Die Nachrichten von SRF um 5 mit Roger Brendlin. Die Würdigung zum Karriereende von Lara Gut Berami. Die Besorgnis in Deutschland wegen der Sprengstoffdrohne von Leipzig. Und der Schulterschluss bei der FIFA zugunsten von Gianni Infantino. Das Wetter weiterhin sonnig und warm bei 29 bis 35 Grad. Eine der besten Schweizer Skirennfahrerin, die es je gab, beendet ihre Karriere, Lara Gut Berami. Die Tessinerin erklärt in einem Video-Statement auf Italienisch am Abend, die Zeit, in der sie sich eine Startnummer umhänge, um an Skirennen teilzunehmen, die sei vorbei.
1: Penso che nella vita ci sia un momento per tutto. E ora so che non è più il mio momento di mettermi un pettorale e fare delle gare.
0: Lara Gut Berami ging seit 2007 im Weltcup an den Start. Sportredaktor Men Maruk mit der Würdigung einer außergewöhnlichen Karriere.
2: In ihrer ersten Weltcup-Abfahrt überhaupt fuhr Lara Gut Berami auf Rang 3 und zeigte als 16-Jährige, welch großes Potenzial in ihr steckt. Es folgte der erste Weltcup-Sieg rund 10 Monate später im Super-G, ihrer besten Disziplin. Auf 48 Weltcupsiege darf sie heute zurückblicken. Sie ist Gesamtweltcupsiegerin, Weltmeisterin, Olympiasiegerin. So erfolgreich ihre Karriere verlief, so kompliziert war es teilweise. Vor allem zu Beginn ihrer Profilaufbahn gab es Spannungen zwischen ihr und Swiss-Ski. Sie wollte nicht mit dem Team trainieren, lieber in einer privaten Gruppe mit ihrem Vater als Trainer. Sie hielt sich nicht an Kleiderordnungen, wurde von Swiss-Ski gar für 2 Rennen gesperrt. 17 Jahre lang war sie auf höchstem Niveau unterwegs, gewann regelmäßig Weltcuprennen. Die Schweiz verliert also eine Ausnahmeathletin. Denn heute gab Lara Gut Berami ihren Rücktritt bekannt. Eine Kreuz- und Innenbandverletzung vom letzten November zwang sie zu einer Pause. Aus dieser kehrt sie nicht mehr zurück. Sie wolle das Skifahren weiter genießen können und sich nicht mehr dem Risiko weiterer Verletzungen aussetzen.
0: Die deutsche Regierung ist besorgt wegen der Drohne, die vergangene Nacht am Flughafen von Leipzig gefunden wurde. Die Drohne war mit Sprengstoff bestückt. Der deutsche Innenminister Alexander Dobrindt hat nach dem Vorfall seine Ferien unterbrochen, um nach Leipzig zu reisen. Und dort sprach dann Dobrindt am Abend von einem ernsten und sicherheitsrelevanten Vorgang.
3: Meine Einschätzung, dass wir es hier mit einem hybriden Anschlagsszenario zu tun haben.
0: Drohnensichtungen kenne man bereits, aber
3: dass eine Drohne bewaffnet mit Sprengstoff sich hier auf einem Flughafengelände befindet, das ist ein neues Bedrohungsszenario.
0: Dobrindt erklärte in Leipzig weiter, er gehe davon aus, dass keine Amateure am Werk waren. Und später in den Tagesthemen der ARD sagte der deutsche Innenminister, dass auch staatliche Akteure als Angreifende in Betracht kämen. Die Drohne war in der Nähe einer ukrainischen Transportmaschine entdeckt worden. Die Zahl der bestätigten Ebola-Fälle in Kongo-Kinshasa dürfte noch diese Woche auf 4'000 ansteigen. Laut Regierungsangaben beträgt sie momentan 3'973 und darunter sind 1'800 Todesfälle. Der Ausbruch im Osten des Landes gilt als der am schnellsten wachsende, seit es Aufzeichnungen gibt. Und es ist schon die zweitgrößte Ebola-Epidemie in der Geschichte. Die Hilfsorganisation Ärzte ohne Grenzen bezeichnet die Lage als kritischer denn je. Die Krankheit verbreite sich in alarmierendem, beispiellosen Tempo. WHO-Chef Tedros Ghebreyesus ist schon zum zweiten Mal seit Ausbruchsbeginn in den Kongo gereist. Zu Kurzmeldungen aus der Schweiz. Die Schweizer Armee will ihre Logistik kriegstauglich machen. Sie organisiert sich dezentraler. Zum Beispiel sollen Lager auf mehr Standorte verteilt werden. Die Eidgenössische Finanzkontrolle hat nun dieses entsprechende Projekt unter die Lupe genommen und sagt, grundsätzlich sei dieses auf einem guten Weg. Es brauche aber noch Nachbesserungen, etwa bei der Finanzierung. In Locarno hat Kulturministerin Elisabeth Bohm-Schneider das diesjährige Filmfestival eröffnet. Es ist die 79. Ausgabe schon. Am Eröffnungsabend wurde auf der Piazza Grande die italienisch-US-amerikanische Schauspielerin Isabella Rossellini geehrt mit dem sogenannten Excellence Award. Das Locarno Filmfestival dauert bis zum 15. August.

0: Hintergrund sind die umstrittenen Vermarktungspläne von FIFA-Turnieren. Präsident Infantino wollte zum Beispiel Anteile der Fußball-WM an Private verkaufen. Einige Fußballverbände erklärten in der Folge, Infantino bei der Wahl des FIFA-Präsidiums im März nicht mehr unterstützen zu wollen. Und noch ein Fußballresultat. Die Frauen des Berner Clubs IB haben den Einzug in die Champions League verpasst. Die IB-Frauen verloren in der zweiten Qualifikationsrunde gegen das österreichische St. Pölten mit 3:4. Im nächsten Spiel am Samstag geht es für die IB-Frauen nun darum, ob sie an der Qualifikation zum Europacup teilnehmen können. Das Wetter. Es ist heute vielerorts recht sonnig, bei 29 Grad im Norden und 35 Grad im Süden. In den Alpen ist ab dem Mittag lokal mit Schauern oder Gewittern zu rechnen. Das waren Nachrichten von Radio SRF, verantwortlich Roger Brendlin.
1: 6:05 SRF Verkehrsinfo. Es liegen zurzeit keine Meldungen über größere Störungen vor. Gute Fahrt.
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1: Das 6:08 Guten Morgen.
3: Wunderschönen guten Morgen miteinander. Grüezi Philipp.
1: Guten Morgen, Marco.
3: Und? Machen wir ihn auf, der Fifi-Club?
1: Ja, komm, aber sehr definitiv.
3: Gut. Sehr gut.
1: Es ist voll eine gute, frische Luft hier drinnen. Also, es ist Kiel, ja. Nicht gerade frisch. Die Luft ist ein bisschen abgestanden, aber es sind wir ein bisschen durchlüftet.
3: Ich kann die Luft kühl sein und abgestanden. Mal, das geht, glaube ich, schon. Mal, das geht, glaube ich, schon. Zum einen eine gute Lüftung. Zum anderen, ja. Machen wir aus. Brauchen noch einen Moment.
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1: Tom Gregory und Forget Somebody. Schönen Morgen.
3: Guten Morgen.

0: sind gerade im Wasser unterwegs, musikalisch Noah and the Whale mit Life Goes On. Die sind nachher gerade Hecht mit Mon Amour, während wir im Fernsehen gerade einem Adler zugeschaut haben.
1: Und staunend, dass der aus 3 Kilometer Distanz einen Hase kann sehen.
0: 5-mal stärker Auge als wir Menschen.
1: Wahnsinn.
0: Das ist unglaublich.
1: Wahnsinn.
0: 3 Kilometer Hase.
1: Ja.
0: Puh. Ich bin froh, sehe ich nicht so gut. Stell dir mal vor, was du alles anschauen
1: müsstest. Manchmal,
0: wenn du so viel sehen
1: würdest. Manchmal sehe ich aus einem Meter Distanz nicht, dass die Abwaschmaschine schon fertig ist.
0: Genau.
1: Ich würde auch gerne besser sehen.
0: Wobei, du hast heute so gut gesehen, du hast den Mond in riesen Grösse hast du gesehen.
1: Wobei, Moment. Also ich bin wirklich verschrocken heute, als ich zu der Tiefgarage ausgefahren bin, ein bisschen früher gefahren bin und bei Nachbarn habe ich das Gefühl, yes, es geht. Der Mond ist runtergefallen.
0: Der Mond ist runtergefallen.
1: Yes, das geht. Bis ich gemerkt habe, nein, dass die Nachbarn eine neue Leuchtkugel im Garten haben. Es war nicht der Mond. Aber weiter hat es wirklich so ausgesehen.
0: Sie sind cool, die riesengroßen Kugeln.
1: Ich weiss nicht. Mir gefällt es nicht.
0: Ja, gerade drei solche gekauft.
2: Oh, egal. Ich fliege um die Welt, aber finde nimmer dich. Auf jedem Kontinent gibt's etwas, das verspricht, so einzufahren wie du, oder mindestens so.

0: Dai Dai von der Shakira auf SRF 3. Guten Morgen, Dai Dai in der Donnerstag am 21.05. Wir haben sogar wieder eine Station-ID. Mach gerade direkt, Moment.
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0: Jetzt habe ich zu früh gedruckt.
3: Macht nichts.
0: Dankeschön, Bruno. Merci vielmals. Ja, wir sind zusammen mit dem Fifi Club 21.05.
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0: Tudo Cinema Club und Sun. Ich wisse der Kurs noch recht an einem halben Outlandish.
1: Radios out there.
0: Und Aisha.
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0: Gelgelände ist und eins am halb sechs. Guten Morgen, das sind Kurznachrichten mit Michael Wettstein.
1: Die Schweizer Armee will ihre Logistik kriegstauglich machen. Sie will zum Beispiel Lager mit Panzern und Munition auf mehr Standorte verteilen und die Schweiz damit besser vor möglichen Angriffen schützen. Die eidgenössische Finanzkontrolle sagt, grundsätzlich sei das Projekt auf gutem Weg, es brauche aber noch Nachbesserungen, etwa bei der Finanzierung und der IT-Sicherheit. Die Schweiz müsse Maßnahmen treffen, damit das Gas im Winter nicht knapp wird. Das sagt der Sprecher der Schweizer Gasindustrie zu SRF. Der Grund, die Gasspeicher in der EU, auf die auch die Schweiz angewiesen ist, haben tiefe Speicherstände. Eine Taskforce arbeitet derzeit an Lösungen. Die FIFA-Spitze stellt sich geschlossen hinter ihren Präsidenten Gianni Infantino. Angriffe auf die Integrität des Fußballweltverbandes werde man nicht dulden, heißt es in einer Mitteilung nach einem FIFA-Krisentreffen in Marokko. Einige Fußballverbände erklärten zuletzt, Infantino bei der Wahl des FIFA-Präsidiums im März nicht mehr unterstützen zu wollen. Hintergrund sind die umstrittenen Pläne, Anteile an der Fußball-WM an private Investoren zu verkaufen.
0: Heute haben wir zum Teil mehr Wolken als in den letzten Tagen. Stefanie Westerhuis, wo ist denn das der Fall?
2: Die Wolken die haben wir vor allem in den Alpen, so vom Berner Oberland bis ins Sarganser Land und auch in Graubünden. Gerade Graubünden, da gibt es am Nachmittag auch noch lokale Platzregen. Sonst ist es recht sonnig, trotz paar Wolken und die Temperaturen steigen so auf 27 bis 30 Grad.
0: 1 Minute nach 5:30 SRF Verkehrsinfo. Es liegen zurzeit keine Meldungen über größere Störungen vor. Gute Fahrt.
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0: So, ich habe Stefanie ganz komisch angeschaut. Hätte er auch schon mal scannen und unterdrücken. Also, man fährt fast den Kiefer ausrängst.
7: Wirklich?
0: Das muss man probieren. Du musst gerne, aber du machst es so, dass man es nicht ansieht. Hast du gemerkt, dass ich gähnt habe innerlich?
2: Nein, eben. Du siehst topfit aus.
7: Und das hast du
0: während sie mir jetzt angeschaut hat, das Wetter erzählt, habe ich sie ganz komisch angestarrt.
2: Ich weiss, das Wetter ist wirklich das langweiligste heute.
0: Nein, das stimmt
5: genau. 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
1: Veronika Fusaro und Alice am 21 vor 6. Wir starten in der Donnerstag, der 6. August, während wir natürlich auch über eine der ganz grossen Reden im Swiss Ski, die ihre Karriere beendet. Wir haben es mitbekommen, Lara Guperami hört auf und
2: wir haben gesagt, das bringt uns gerade zum Song-Voting, aber bevor wir das startet, haben wir jemanden im Studio, der Beat Sprecher von SR Sport.
1: Morgen, Beat.
2: Darf man glaube sagen, du hast sie dein Leben lang begleitet, die ganze Karriere hast sie du begleitet, oder?
3: Ja, vor allem mit den Anfängen bin ich wirklich ziemlich heute Nacht mit dabei gewesen, wo sie so ein bisschen gekommen ist und die erste Medaille bei grossen
1: mit 16, hat. Oder? Irgendwie, jetzt, ich glaube, die erste Medaille.
3: In Val d'Isère 2000 und...
1: Irgendwas, ja. Aber eben, das Bekanntgab vom Ende ihrer Karriere ist jetzt nicht so wahnsinnig überraschend, dass sie jetzt diesen Schritt gemacht hat, oder?
3: Also für mich nicht, weil sie hat ja schon den Rücktritt gegeben und sie hat es dann noch ein bisschen offen geläubt, dann das auch gilt. Man hat ein bisschen gehört, ja, sie trainiere gut. Hat man vielleicht auch ein bisschen Hoffnung. Also für mich wäre das Comeback eher die grosse Überraschung gewesen.
1: Okay.
2: Aber es ist wirklich eine von den ganz grossen, die abtritt.
3: Ja, oder? Definitiv. Die zwei Besten aus Schweizer Sicht brauchen ein paar Zahlen fürs Quartett.
2: Gib schnell noch.
3: Gut. Gib schnell. Also für mich der Olympiasieg in Peking 2022
1: war
3: der grosse Durch, also ist der grosse Sieg für sie. Zweimal der Gesamtweltcup, 7 Kristallkugeln, kleine, hat sie gewonnen. Ja, zweimal Weltmeisterin, was willst du mehr? 48 Weltcup-Sieg.
1: 48 Weltcup-Sieg, ja super. Also wir verlieren natürlich eine von den ganz, ganz grossen international. Und der Yoshi hat uns schon ein bisschen gekitzelt.
2: Songvoting, wie zum Beispiel, was hat er gesagt? Spielt doch den Hang ab von Madonna.
1: Okay, also komm, thematisch gehen wir voll. Auf dem 1. Für die Lara Guperani. Hang ab. Madonna. Dann hoffen wir, Ski sieht wieder sonst bereit, ja, wenn sie im Weltcup ist.
2: Ja. Ski sieht auf dem 2.
1: Von Sandara Karma. Und bei so Entscheidungen kann man nur dankbar sein und zurückschauen. Darum fühlen wir die Lara. Darum. I feel good. Auf dem 3.
2: Das Skirenn-Songvoting. Auf dem 1 Hang ab Madonna. 2. She said Sandara Karma. Und James Brown auf dem 3.
1: Welcher kommt so bis aufs Podest, wenn es nach euch geht? Gehen Sie durch. 079 308.
2: 33 33.

0: R.E.M. Wunderbare Klassiker am Donnerstagmorgen. The One I Love. Irgendwann ist einmal gut.
1: Absolut.
0: Und irgendwann kommt die Zeit, wo du die Nummer nicht mehr willst anziehen und dann den Hang abfahren so schnell wie möglich. Na, gut, bei Rami jetzt gestern verkündet, kannst du auf den Sandclub von daheim aus. Aus der Stube.
1: Hat uns zum Songwriting geführt. Mit Songs, die rund ums Skifahren und Lara Gut Berami.
0: Ja, Lieblingssongs von uns. Zum Beispiel der Hang ab vor der Madonna.
1: Ja.
0: Wie ist der angekommen?
1: Nicht schlecht, bei der ersten, zweiten Zwischenzeit noch vorne gewesen. Und am Schluss hat sie nur auf Platz 2 gelangt.
0: Okay. Wie brilliert hat sie das Skiset?
1: Kurz vor dem Ziel eingefädelt.
0: Mm.
1: Auf Platz 3 gekommen.
0: Das heisst, die Funkmaschine hat es Rennen gemacht.
1: Mhm.
0: James Brown mit I Got You. Wow!

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0: Pink und Just Like a Pill. Guten Morgen am Donnerstag mit SRF 3.
1: Die Nachrichten von SRF um 6 mit Michael Wettstein. Die Schweizer Armee will sich besser vor Angriffen schützen und setzt auf dezentrale Lager. Dann die Skirennfahrerin Lara Gutberami tritt zurück. Das Wetter heute recht sonnig entlang der Alpen, dichtere Wolken und lokale Schauer. Falls die Schweiz angegriffen wird, will die Schweizer Armee besser vorbereitet sein, auch bei der Logistik. Hier braucht es Nachbesserungen, denn hier wäre die Schweiz heute verwundbar. Ein Großprojekt soll die Armeelogistik nun kriegstauglich machen. Dieses Projekt birgt aber Risiken. Aus dem Bundeshaus Dominik Meyer.
2: Bislang setzte die Armee auf effiziente, große und zentrale Lager. In der heutigen Sicherheitslage aber gehe das nicht mehr, sagt Robert Scheidecker, der stellvertretende Generalsekretär des Verteidigungsdepartements VBS.
3: Zentralisierte Lager sind große Flächen, die man mit einem Treffer eigentlich vernichten könnte. Deshalb muss man jetzt überlegen, wie wir für den möglichen Verteidigungsfall uns aufstellen können.
2: Mit der neuen Logistik-Gesamtkonzeption will die Armee Lagerung, Wartung oder Nachschub je nach Lage stärker übers Land verteilen und besser schützen. Für wichtige Waffensysteme gelte das ab jetzt, sagt Michael Nussli, der stellvertretende Chef der Logistikbasis der Armee.
4: Ich spreche da von geschützten Mannschaftstransporten, von Panzern, von wichtigen Systemen, die die Einsatzziele der Armee sicherstellen.
2: Die Armee überlegt sich auch, auf den Bau von bereits geplanten oberirdischen Lagern zu verzichten, weil diese zu wenig Schutz bieten. Im Gegenzug will sie stillgelegte Bunker wieder in Betrieb nehmen.
4: Das heißt, dass wir uns überlegen, welche unterirdischen Anlagen taugen für eine minimale Ertüchtigung. Da kann man für wenige 10'000 Franken ein Optimum erreichen.
2: Vollständig umgesetzt würde die neue Logistik bis zu 5 Milliarden Franken kosten. Doch das VBS will sie nur schrittweise umsetzen, je nach Entwicklung der Lage.
1: 58%, das ist der aktuelle Füllstand der Gasspeicher der EU. Das ist vergleichsweise wenig, um gut für den Winter gerüstet zu sein. Weil auch die Schweiz Gas aus der EU bezieht, treffen sich Vertreter des Bundes und der Schweizer Gasindustrie deswegen nun wöchentlich, mehr als sonst. Das sagte der Sprecher der Gasindustrie zu SRF. Es brauche Massnahmen, denn an kalten Wintertagen könnte das Gas in der Schweiz knapp werden. Mögliche Maßnahmen würden nun diskutiert, heißt es. Spruchreif sei aber noch nichts. Zwei weitere Meldungen in der Übersicht. In der Nacht auf gestern ist am Flughafen in Leipzig eine Drohne entdeckt worden, bestückt mit Sprengstoff. Nun spricht der deutsche Innenminister Alexander Dobrindt von einem neuen Bedrohungsszenario für Deutschland. Er gehe davon aus, dass keine Amateure am Werk waren, sagte Dobrindt am Abend. Die Spitze des Weltfußballverbands FIFA stellt sich hinter ihren Präsidenten Gianni Infantino. Nach einem Krisentreffen in Marokko hat sie Infantino ihr Vertrauen ausgesprochen. Angriffe auf die Integrität der FIFA werde man nicht dulden, heißt es. Hintergrund sind Infantinos umstrittene Vermarktungspläne für Turniere des Weltfußballverbands. Sie war eine der erfolgreichsten Schweizer Skirennfahrerinnen, Lara Gutberami. Die Tessinerin hat am Abend ihren Rücktritt bekannt gegeben. Sie werde im kommenden Winter im Weltcup nicht mehr an den Start gehen, sagte sie in einer Videobotschaft. Gutberami hat in 19 Jahren Spitzensport, Olympiagold, mehrere WM-Medaillen und zweimal den Gesamtweltcup gewonnen. Es gäbe eine endlose Liste kleiner und großer Momente, so die 35-Jährige.
5: L'elenco di momenti è infinito e solo ora li realizzo a sapore completamente.
1: Diese Momente könne sie erst jetzt in vollen Zügen genießen, wo sie nicht mehr unermüdlich daran arbeiten müsse, sich zu verbessern, so Lara Gutberami zu ihrem Rücktritt. Zum Fußball. Die Frauen des Berner Clubs IB haben den Einzug in die Champions League verpasst. Die IB-Frauen verloren in der zweiten Qualifikationsrunde gegen das österreichische St. Pölten mit 3-4. Die Börsendaten von SIX. Der Dow Jones Index in New York hat 0,5% gewonnen. Der Nikkei Index in Tokio fällt um 1,1%. Der Euro wird zu 93,21 gehandelt und der Dollar zu 80,72. Das waren Nachrichten von Radio SRF. Verantwortlich heute Morgen Tobias Mayer.
0: Ist der Donnerstag Donnerstag und Donnerstag heute? Das sind so die zwei wichtigsten Wetterfolgen an diesem Tag, Stefanie Westerhuis.
6: Es hat tatsächlich an der Alpen entlang heute deutlich mehr Wolken, als wir es sonst kennen diese Woche. Und es gibt ja auch noch ein bisschen Donner. Das vor allem am Nachmittag, auch in Graubünden oder in Glarus. Aber sonst, gerade im Flachland, im Jura, da ist es recht sonnig. Und die Temperaturen heute die steigen auf 27 bis 30 Grad.
0: 5 ab 6.

0: 12 ab 6 in der Donnerstagmorgen, wo wir vor allem über eine Skifahrerin reden. Clara Gut-Berami hat gestern zu oben den Rücktritt bekannt gegeben.
1: Penso che nella vita ci sia un momento per tutto. E ora so che non è più il mio momento di mettermi un pettorale e fare delle gare.
0: Es gibt immer irgendeinen Moment von irgendetwas und für Clara ist genau jetzt der Moment gewesen, um zu wissen, die Startnummer muss jetzt nicht mehr umhängen und an jedem Skirennen teilnehmen.
2: Ja, die zwei beste Skifahrerin von der Schweiz je gehabt, hinter der Vreni Schneider, sagt also Tschüss. Und zufälligerweise war gestern noch eine andere Skifahrerin zu Gast gewesen, bei uns bei SRF 3, Michelle Gisin. Nach einem schlimmen Sturz lang im Spital gewesen und auch dank Radio wieder auf die Beine gekommen.
3: Das war extrem wichtig gewesen, vor allem eben auch sehr früh am Morgen, wenn ich manchmal, ja, dann mit den Schmerzen oder so nicht mehr schlafen konnte. Und wenn es einem dann so schlecht geht, ist man auch froh, wenn man wieder reinhören darf und ein bisschen anders in den Tag starten. Musik sowieso für mich etwas vom Wichtigsten. Und das ist, ja, das ist extrem wertvoll gewesen in den ersten schwierigen Tagen und Wochen.
0: Michel Gisin bei uns bei SRF 3, also immer mit dabei gewesen und hoffe alle anderen auch, die jetzt irgendwie gerade am Liegen sind oder so. Mhm. Schön zu hören, wenn das gut tut. Hat auch viel Geduld gebraucht für sie, sind auch verschiedene Verletzungen gewesen. Darum ist es auch noch nicht ganz klar, ob es weitergeht mit ihrer Skikarriere.
2: Ja, sie schaut nach dies nach. Geht darum nicht ins Sommertraining mit dem Team auf Chile, sondern bleibt in der Schweiz.
3: Ich will sicher noch mal probieren, dass ich auf der Ski bin und mir die Chance geben, zum spüren, kommt die Leidenschaft, kommt das Feuer noch mal auf, weil ja, es wär traurig, wenn ich meine Karriere wie, ja, auf der Physiologie würde beenden und vor allem in 3-4 Jahren würde denken, hätte ich doch noch und wäre ich doch noch. Und darum, das Wichtigste ist wirklich, dass ich auf der Ski bin, dass ich fit auf der Ski bin und dann merke, hey, habe ich das Feuer noch, habe ich den Willen noch, um eben das Risiko eingehen, um alles unterordnen und wirklich nochmal probieren, an einem Rennstart zu stehen. Oder sage ich, hey, ich darf auf eine wunderschöne, unglaubliche Karriere zurückschauen und das wäre auch voll in Ordnung. Also es sind so mehrere Prozesse, aber es ist wie einfach noch nicht der Moment. Jetzt braucht es den Fokus noch im Kraftraum.
0: So viel, wo man da rein investiert. Wir wünschen weiterhin viel Geduld und vor allem gute Besserung der Michel Gysin.
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0: tönt wie Justin Timberlake.
1: Weißt du was? Es ist der Justin Timberlake. Und Summer Love. Guten Morgen am Donnerstag und der Yeah mit Ausrufezeichen und der hundertprozentigen Rockstar-Garantie. Yeah. Gestern in Schaffhausen, auf dem Herrenackerplatz, der Lenny Kravitz.
0: Ja, Stars in Town, das Jahr zum 15. Mal. Da haben sie sich einen ganz grossen Namen geleistet, einer der teuersten Acts in der Geschichte des Festivals.
1: Sehr zur Freude von den Fans. Dort Esther und ihre Schwester Gabi.
2: Let love rule.
1: Ja, da ist Esther zum Beispiel im Publikum in Schwelgen gekommen.
3: Weil ich ihn seit 1990 verfolge. Mit 16 im Hallenstadion gesehen. An meinem Arbeitsplatz hängt hinten dran eine Leuchtschrift «Let Love Rule». Es ist kein Scherz.
0: Ja, unser Musikredakteur Claudio Landolt war im Publikum und auch er ist begeistert.
4: Es war eine unglaubliche Show. Und der Lenny ist einfach wirklich ein Abziehbild von einem Rockstar. Also so 2 Stunden lang durchgebrettert und so perfekt choreografiert und durchdesignt, dass man manchmal fast ein das Gefühl hat, man schaue da in einem Film oder sitze im Kino, anstatt dass man an einem Konzert steche. Und was vor allem krass war, ist die Hitdichte. Also ist ja zu erwarten, aber gleich immer, wenn du das Gefühl hast, jetzt kann es nicht mehr grösser werden, hat der Lenny noch ein Scheitli draufgeworfen und noch einen bekannteren Song nachgeschoben. Er hat einfach komplett abgeräumt und der Herrenacker hat toppt am Schluss. Eine perfekte Rockshow. Kein Tod daneben. So geht Rock'n'Roll.
1: Super, Lenny Kravitz also in Hochform. Seit 40 Jahren schon voll dran. Und man kann sich überzeugen lassen. Natürlich auch noch mal gerade live.
0: Spielt heute in Biel?
1: Ja, am Lake Live Festival. Ja. Lenny Kravitz denkt gerade noch mal, hat noch ein paar Biele da mal gesehen.
0: Ich wollte sagen, die würde ich mir krallen.

0: Lady Kravitz, Fly Away, unsere Claudia Landolt von der SRF Musikredaktion, erzählt noch ausführlich über das Konzert, was er uns noch persönlich geschrieben hat. Also die Band war so der Hammer, die war etwa genauso tight wie die Blue Jeans von Lady Kravitz.
1: Und Karin Bodemann schreibt auf 079 308 33. Es war gigantisch. Ich fliege gleich weiter, dank euch durfte ich mitfliegen. Sie hat gewonnen. Übrigens, Tickets bei uns an einem Ticket.
0: Oh, es freut uns. Danke für das Feedback. Freut uns auch so. Hast du können fliegen? Das ist der Jan Seven Detwiler, Lisa.

0: Guten Morgen am Donnerstag und garantiert mitsingen in der nächsten halben Stunde. Mit ihr hier, Klassik auf SRF, Whitney Houston. Guten Morgen, jetzt ist 6:30, kurz nach Hechtet der Michael Wettstein.
1: Die Schweizer Armee will ihre Logistik kriegstauglich machen. Sie will zum Beispiel Lager mit Panzern und Munition auf mehr Standorte verteilen und die Schweiz damit besser vor möglichen Angriffen schützen. Die eidgenössische Finanzkontrolle sagt nun, grundsätzlich sei das Projekt auf gutem Weg, es brauche aber noch Nachbesserungen, etwa bei der Finanzierung und der IT-Sicherheit. Die Schweiz müsse Maßnahmen treffen, damit das Gas im Winter nicht knapp wird. Das sagt der Sprecher der Schweizer Gasindustrie zu SRF. Der Grund, die Gasspeicher der EU haben tiefe Stände. Auch die Schweiz ist auf diese Speicher angewiesen. Eine Taskforce arbeitet derzeit an Lösungen. Die FIFA-Spitze stellt sich geschlossen hinter ihren Präsidenten Gianni Infantino. Angriffe auf die Integrität des Fußballweltverbandes werde man nicht dulden, heißt es in einer Mitteilung nach einem FIFA-Krisentreffen. Einige Fußballverbände erklärten zuletzt, Infantino bei der Wahl des FIFA-Präsidiums im März nicht mehr unterstützen zu wollen. Hintergrund sind die umstrittenen Pläne, Anteile an der Fußball-WM an private Investoren zu verkaufen.
0: Das sind wir. Entschuldigung, total jemand anders gsi. Beat Sprecher, jetzt ist definitiv die Fußball Champions League bleibt nächstes Jahr bernfreie Zone.
2: Ja, leider. Nach dem Mann auf dem FC Thun sind jetzt auch die IB-Frauen in der Champions League-Qualifikation gescheitert. Die Bernerinnen verlieren das Duell in der zweiten Quali-Runde gegen die Österreicherinnen von St. Pölten mit 3-4. Am Samstag spielen die IB-Frauen dann um den dritten Platz in dieser Qualifikationsgruppe gegen Odessa aus der Ukraine. Würden sie gewinnen, dann würden sie zumindest in der Europa League weiterspielen. Verlieren die IB-Frauen auch das Spiel, wird der Europacup-Saison zu Ende. Noch schnell Tennis. Belinda Bencic gewinnt Toronto beim WTA-Turnier in der dritten Runde gegen die ehemalige US Open-Siegerin Sloane Stephens mit 6-3 und 6-1.
0: Stefanie Westerhaus, wo gibt es heute am meisten Sonne?
3: Am meisten Sonne gibt es heute in Nordwestschweiz, im Jura, Jura-Südfuss entlang und auch im Oberwallis. Hier ist es überall häufig sonnig, sonst hat es mehr Wolken. Und gerade zum zentralen und östlichen Alpen-Nordhang sind sie zum Teil recht dicht und es kann auch noch einen lokalen Platzregen geben. Die Temperaturen die steigen heute auf 27 bis 30 Grad.
0: 6:30 SRF Verkehrsinfo. Es liegen zurzeit keine Meldungen über größere Störungen vor. Gute Fahrt.
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6: 2, 3. Es waren 6 Sekunden, die es ruhig war. Vielleicht 5.
0: 6 Sekunden Ruhe.
6: Aber wenn. Haben wir das schon mal? Einfach 6 Sekunden Ruhe.
0: Wow. Für euch war Ruhe. Ich war schon bereits da im Intro von Damien Lin und fand, das ist cool, das Schlagzeug, das dazu gelost. Und das sind etwa gerade so die 6 Sekunden, die ich gelost habe, während ihr nichts gehört habt.
6: Für viele sind es die letzten ruhigen 6 Sekunden vom heutigen Tag.
0: Ja, stimmt. Ja, ja. Also, hoffen, die haben
6: alles gut.
0: Gut, danke.

0: Whitney Houston am 20 vor 7. Guten Morgen. Im Leben gibt es für alles einen richtigen Zeitpunkt. Für die Lara Guperami ist gestern der Moment gekommen, um als Rennfahrerin im Ski definitiv zurückzutreten.
1: Ich denke, in der vita ci sia un momento per tutto. E ora so che non è più il mio momento di mettermi un pettorale e fare delle gare.
0: Gestern kurz vor der 6. ist die Videobotschaft gekommen.
2: Die zweite Folge ist Schweizer Skirennfahrer, die tritt also definitiv zurück. Eine besondere Karriere geht hier zu Ende. Beat, sprechen bei uns im Studio. Lass uns auf die Karriere zurückschauen. Wie ist es denn bei ihr eigentlich losgegangen?
3: Ja, schneller als bei der Lara Gut ist es vermutlich bei niemandem losgegangen im Weltcup. Schon am 2. Februar 2008 in ihrem ersten Abfahrtsrennen im Weltcup fahrt sie als 16-Jährige St. Moritz auf Rang 3. Und das, obwohl sie kurz vor Schluss stürzt und ins Ziel rutscht.
4: Im Ziel bin ich gestürzt und die erste Sache, dass ich gedacht habe, ja, bin ich noch ganz so.
3: Und seitdem ist sie im Fokus und gewinnt rund 10 Monate später wieder in St. Moritz ihr erstes Weltcup-Rennen. Ein Super-Ski, bis heute ihre beste Disziplin.
5: Das freut mich, da die Hause, vor allem mit dem ganzen Fanclub und so, ist etwas sensationell.
3: Es ist der erste Weltcup-Sieg von insgesamt 48 geworden.
0: Ja, und dann sind auch die grossen Einzeltitel gekommen, etwas, wo die Lara Guperami lange darauf gewartet und geplankt hat.
3: Ja, es war wirklich ein bisschen verzwickt. Die Lara Gut hat eigentlich alles können, nur mit diesen kleinen Goldmedaillen bei WM oder Olympia. Da hat es am Anfang nicht so richtig klappen. Erst als sie nicht mehr so verbissen den ersten Titel gejagt hat, hat es 2021 geklappt. Bei der Ski-WM in Cortina d'Ampezzo holt sie Gold, zuerst im Super-G.
5: Heute bin ich auch nervös gewesen, weil ich wollte das zeigen, was ich kann und so Skifahren, wie ich kann und nicht gerade heute Fehler machen, aber wenn ich das gewinne, es ist voll cool und wenn es nicht, es ist nicht, dass ja, die ganze Arbeit nicht wert ist.
3: Und nachher ist auch der Titel im Riesenslalom gekommen. Also der Weltmeistertitel gewonnen und dann das ein Jahr später.
6: Nun also die Krönung, Olympia Gold.
7: Gold Medalist and Olympic Champion, Switzerland!
5: Ja, es ist unglaublich, also zwischen voller Emotionen, aber es ist auf jeden Fall wunderschön, dass nach dem komplizierten Jahr vielleicht ist genau das gewesen, um ja, endlich Gold zu gewinnen.
3: Ganz grossen Erfolg sind bei der Lara Gut bei Rami, also erst im zweiten Teil von der Karriere gekommen.
0: Ja.
2: Das war's, kann man eigentlich nur noch Danke sagen. Danke vielmals für alles und vielleicht bis gleich wieder irgendwo im Skirennsport.
0: Und wir gewöhnen uns daran, dass es im Skihäuschen heisst Laura oder Lara non c'è più. Laura non c'è.

0: Kannst du das alles abmoderieren, wie du das gemacht hast an 1998 bei Spitalradio Lutz?
1: Spital, ja, das ist Neck, Laura Nonchello, ja. Spitalradio Lutz. Alles Gute auf Kanal 1.
0: Herrlich.
1: Ja, auf und ab gespielt dazumal. Das war sowieso ein super Sommer.
0: Und auch immer noch ein super Song.
1: Ja, absolut.
0: Laura Nonché am 13. von 7.
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0: Schauen wir schauen mal die Temperaturen an, Stefanie Westerhaus. Es ist glaub, heute endlich mal nicht mehr so heiß wie die letzten Tage und morgen. Glaub, auch noch ganz okay.
3: Genau, es gibt so eine vorübergehende Abkühlung. Also es ist immer noch überdurchschnittlich warm, aber vielleicht heute an vielen Orten mal knapp nicht ganz 30 Grad. Dazu viel Sonne im Flachland, aber auch den Berg entlang mehr Wolken. Und was dann noch dazu kommt, aus Nordwesten kommt langsam so ein trocknigere Luft. Das heisst, es ist dann irgendwann endlich nicht mehr ganz so schwül und schwitzig. Und auch die Nacht auf morgen tut mal ein paar Grad mehr abkühlen.
0: Herrlich. Aber dann, wie geht es denn weiter?
3: Am Morgen wieder weniger Wolken, also im Großen und Ganzen wieder viel Sonnenschein, Temperaturen aber auch morgen noch an vielen Orten unter 30 Grad und wir haben dann noch ein bisschen schwache Beise, die hilft auch noch abkühlen. Aufs Wochenende, da geht es dann schon wieder leicht bergauf mit den Temperaturen. Am Samstag viel Sonnenschein bei 30 Grad, am Sonntag 32 Grad, dafür ein paar Platzregen am Nachmittag.

0: Camper City und Self-Aware am 6.7. Guten Morgen und einen guten Start in den 6. August, wo ein Teil von der Schweiz ja immer noch in der Ferien ist. Und wir alle, die so die Stellung halten im Geschäft, gießen nebenbei auch noch Pflanzen bei denen, die weg sind.
1: Oh ja, bei lieben Freunden, aktuell gerade am Schauen. Pflanzen gießen, Briefkasten leeren, that's it. Einfacher Auftrag.
0: Haben wir schnell auch zugesagt, oder? Wenn man mhm. so gefragt wird, das ist ja eine Ehrensache. Es tönt ja auch sehr einfach, Pflanzen gießen, Katzen füttern und den Briefkasten leeren. Aber manchmal wird aus so einem kleinen Feriendienst eben echt ein Abenteuer.
1: Ja, auch unsere Arbeitskollegin Manu Roth hat so eine Story von Monikhüten, die sie gerne weiterverzählt.
2: Was mir am meisten geblieben ist, sind zwei Bartagamen. Das sind so Echsen. In einem Terrarium, das ich musste fuhren. Das klingt noch harmlos. Aber ich musste so Konservendosen mit toten Heugümpern aufmachen und die sind mir dann fast so entgegengesprungen und die mussten mit der Pinzette die so denen geben. Sie haben überlebt, aber ich musste mich ein bisschen überwinden.
0: Ja, mir hilft ja gerne, aber eben das Potenzial, dass es dann nicht so läuft wie gewünscht, das ist eben schon da.
1: Das ist schon gross, ja.
0: Was ist da euch schon alles passiert?
1: Verträuchnet die Orchidee und dann heimlich wieder eine neue gekauft. Ausbüchste Hunde, Papagei, wo plötzlich ein paar Schimpfwörter im Repertoire hat oder der Mai-Roboter im Gartenteich versenkt.
0: Müssen sicher, die eine oder der andere hätte hier eine Geschichte auf Lager.
1: So eine Wohnungshüte-Geschichte gerne auf 079 308 33 33.

0: Embrace und Ashes. Guten Morgen am Donnerstag, das ist SRF 3.
1: Die Nachrichten von SRF um 7 mit Michael Wettstein. Die Schweizer Armee will sich auf einen möglichen Kriegsfall besser vorbereiten und ihre Logistik besser verteilen. Und ein Ausnahmetalent tritt zurück. Die Skifahrerin Lara Gut-Berami verabschiedet sich vom Skizirkus. Das Wetter heute recht sonnig entlang der Alpen, dichtere Wolken und lokale Schauer. Falls die Schweiz angegriffen wird, will die Schweizer Armee besser vorbereitet sein, auch bei der Logistik. Hier braucht es Nachbesserungen, denn hier wäre die Schweiz heute verwundbar. Ein Großprojekt soll die Armeelogistik nun kriegstauglich machen. Dieses Projekt birgt aber Risiken. Dominik Meyer.
2: Bislang setzte die Armee auf effiziente, große und zentrale Lager. In der heutigen Sicherheitslage aber gehe das nicht mehr, sagt Robert Scheidegger, der stellvertretende Generalsekretär des Verteidigungsdepartements VBS.
3: Zentralisierte Lager sind große Flächen, die man mit einem Treffer eigentlich vernichten könnte. Deshalb muss man jetzt überlegen, wie wir für den möglichen Verteidigungsfall uns aufstellen können.
2: Mit der neuen Logistik-Gesamtkonzeption will die Armee Lagerung, Wartung oder Nachschub je nach Lage stärker übers Land verteilen und besser schützen. Für wichtige Waffensysteme gelte das ab jetzt, sagt Michael Nussli, der stellvertretende Chef der Logistikbasis der Armee.
4: Ich spreche da von geschützten Mannschaftstransporten, von Panzern, von wichtigen Systemen, die die Einsatzziele der Armee sicherstellen.
2: Die Armee überlegt sich auch, auf den Bau von bereits geplanten oberirdischen Lagern zu verzichten, weil diese zu wenig Schutz bieten. Im Gegenzug will sie stillgelegte Bunker wieder in Betrieb nehmen.
4: Das heißt, dass wir uns überlegen, welche unterirdischen Anlagen taugen für eine minimale Ertüchtigung. Da kann man für wenige 10'000 Franken ein Optimum erreichen.
2: Vollständig umgesetzt würde die neue Logistik bis zu 5 Milliarden Franken kosten. Doch das VBS will sie nur schrittweise umsetzen, je nach Entwicklung der Lage.
1: Dominik Meyer. An kalten Wintertagen könnte das Gas in der Schweiz knapp werden, denn die Gasspeicher in der EU sind derzeit nur zu 58% gefüllt. Das ist vergleichsweise wenig. Weil die Schweiz Gas aus der EU bezieht, treffen sich Vertreter des Bundes und der Schweizer Gasindustrie deswegen nun häufiger als sonst, nämlich wöchentlich im Rahmen einer Taskforce. Das sagt der Sprecher der Gasindustrie zu SRF. Es würden mögliche Maßnahmen diskutiert. Spruchreif sei aber noch nichts. Zwei weitere Meldungen in der Übersicht. In der Nacht auf gestern ist am Flughafen in Leipzig eine Drohne entdeckt worden, bestückt mit Sprengstoff. Nun spricht der deutsche Innenminister Alexander Dobrindt von einem neuen Bedrohungsszenario für Deutschland. Er gehe davon aus, dass keine Amateure am Werk waren, sagte Dobrindt am Abend. Die Drohne wurde in der Nähe eines ukrainischen Transportflugzeugs gefunden. Die Spitze des Weltfußballverbands FIFA stellt sich hinter ihren Präsidenten Gianni Infantino. Nach einem Krisentreffen in Marokko hat sie Infantino ihr Vertrauen ausgesprochen. Angriffe auf die Integrität der FIFA werde man nicht dulden, heißt es. Hintergrund sind Infantinos umstrittene Vermarktungspläne für Turniere des Weltfußballverbands. Sie war eine der erfolgreichsten Schweizer Skirennfahrerinnen, Lara Gut-Berami. Die Tessinerin hat am Abend ihren Rücktritt bekannt gegeben. Sie werde im kommenden Winter im Weltcup nicht mehr an den Start gehen, sagte sie in einer Videobotschaft. Gut-Berami hat in 19 Jahren Spitzensport, Olympiagold, mehrere WM-Medaillen und zweimal den Gesamtweltcup gewonnen. Es gebe eine endlose Liste kleiner und großer Momente, so die 35-Jährige.
5: L'elenco di momenti è infinito e solo ora li realizzo e assaporo completamente.
1: Diese Momente könne sie erst jetzt in vollen Zügen genießen, wo sie nicht mehr unermüdlich daran arbeiten müsse, sich zu verbessern, so Lara Gut-Berami zu ihrem Rücktritt. Zum Fußball. Die Frauen des Berner Clubs IB haben den Einzug in die Champions League verpasst. Die IB-Frauen verloren in der zweiten Qualifikationsrunde gegen das österreichische St. Pölten mit 3-4. Die Börsendaten werden geliefert von SIX. Der Dow Jones Index in New York hat 0,5% gewonnen. Der Nikkei Index in Tokio fällt um 1,1%. Der Euro wird zu 93,24 gehandelt und der Dollar zu 80,76. Das waren Nachrichten von Radio SRF. Verantwortlich heute Morgen Tobias Meyer.
0: Stefanie Westerhäuser in den Bergen. Jetzt zum Teil recht viele Wolken, lockern sich die irgendwann auf?
6: An vielen Orten sind sie gar nicht so schnell auflockern, wie wir uns jetzt das gewöhnt sind von den letzten Tagen. Gerade so zwischen dem Berner Oberland und dem Sentis oder auch im Prättigau können sie recht zäh bleiben. Und am Nachmittag gibt es dann noch einzelne Platzregen dort. Sonst ist es ziemlich sonnig. Am meisten Sonne gibt es so in Jura-Nähe. Die Temperaturen heute Nachmittag zwischen 27 und 30 Grad.
0: 5 ab 7 SRF Verkehrsinfo. Es liegen zurzeit keine Meldungen über größere Störungen vor. Wir wünschen euch eine gute und sichere Fahrt.
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0: SRF 3 und am Donnerstag, 6. August, wo wir aus einer Mucke einen Elefant machen.

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1: Ed Sheeran und Lego House. Guten Morgen am 12 ab 7.
2: Hätte ja nicht gestochen?
1: Nein, aber ich mache es so ein bisschen, falls bei euch jetzt gerade irgendwie ihr merkt, oh, da habe ich wieder mal eine Mucke gestochen heute Nacht.
2: Ja, also vorher schon leicht atmet, meine Frau ist mein Muckenstecker. Mich sticht wirklich nie ein Muck.
1: Und das Verrückte ist ja, die Mucken, die sind wählerisch. Also das wird ja jeden Sommer gewährleistet, wo man jetzt jemand mehr Muckenstich hat als die andere Person, wenn man zum Beispiel so zusammen in der Ferien ist.
2: Ja, der Insektenforscher Christoph Germann schafft da für uns Klarheit.
3: Wir schnaufen aus und das schmecken die Mucken auf sehr weite Distanz. Und dann können sie uns schon mal grob einordnen. Und wenn man nicht die Auswahl hat, also die Mucke hat sich genähert auf wenige Meter, dann kommt ein ganzer Duftcocktail aus verschiedenen Säuren, die im Schweiß drin sind. Und dazu kommen auch gewisse andere Voraussetzungen, genetisch, also Blutgruppen zum Beispiel. Oder wir haben noch jemanden, der vielleicht schwanger ist. Dann ist die Atemfrequenz noch ein bisschen höher, dann kommt noch ein bisschen mehr CO2 raus und dann wird jemand noch attraktiver für die Mucke. Und dann schießt sie sich halt einfach auf das Opfer ein, das am meisten schmeckt, am besten schmeckt.
2: Ja, der Insektenforscher Christoph Germann hat schon ein bisschen angetönt. Es gibt nämlich eine Studie, die belegt, dass Leute mit Blutgruppe 0 mehr gestochen werden.
1: Also da fragt man sich ja wirklich schon, was überlegen sich denn die Mucken eigentlich hier dabei, wenn sie so unterwegs sind?
2: Also meinst du, wir könnten mal aus der Sicht der Mucken das Ganze
1: nachdenken? Ja, komm, machen wir, ja.
2: Vielleicht sagt da Muck, heute bin ich den ganzen Tag wieder noch rumgelegen, aber jetzt habe ich Hunger. Dort hinten ist gerade eine Familie am Grillieren. Oh, schau mal, die feinen Schenkel.
1: Oh ja, die Schenkel, die sehen saftig aus und die sind frisch rasiert. Die gehören sicher einem Gümmel.
2: Oh, Velofahrer, da würde ich aufpassen. Du weisst nie, was drinnen ist. Haben wir lieber die Schenkel dort. Schau mal, da ist Fleisch am Knochen.
1: Das spinnst, das ist der Onkel Werner. Der ist doch schon wieder angetrunken. Wenn du den stichst, dann darfst du noch nicht mehr heimfliegen.
2: Also gehen wir eins weiter. Ich probiere mal die Beine hier. Oh nein, dort komme ich gar nicht her. Der Rudi hat Haar an den Beinen, wie du am Rücken.
1: Und das Ärmel hier?
2: Nein, Muckenspray auf der Haut. Komm, wir gehen weiter, da haben wir keinen Stich.
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0: Drop Dead.
1: Olivia Rodrigo und Drop Dead am 20 ab 7. Guten Morgen. Also falls ihr die Ferien noch vor euch habt, dann wüsste ich euch jemanden, der schauen könnte. Zur Wohnung zu eurem Haus. Es ist der Marco Thomas.
2: Ja, jetzt nicht übertrieben. Also ich habe aktuell einen Schlüsselbund wie eine Schulauswart. Ja. Mit 3000 Schlüsseln. Nein, so schlimm ist es nicht. Aber
1: ist toll. Also ich glaube das sofort, dass die vertrauenswürdig sind.
2: Ja.
1: Würde ich auch alle. Also kein Problem.
2: Mir ist jemand gefragt. Schleichen da, wie wenn es um Götti werden geht. Schnell fragen. Wir gehen diese Woche in Tessin runter. Könntest du uns oder könnt ihr uns an der Wohnung schauen? Das ist selbstverständlich. Ja, das ist klar ihre Sache.
1: Das kennen die wahrscheinlich auch. Und dann heisst es ja immer, ja, auch wenn etwas passiert, gell, es ist in dem Fall nicht so schlimm. Es ist überhaupt kein Problem. Und dann weisst du aber gleich, man hat doch eine Verantwortung. Und es ist auch immer so ein bisschen ein komisches Gefühl, wenn man dann in einer fremden Wohnung oder einem Haus umeinander läuft.
2: Ja, ich habe das nicht so gerne. Aber wenn man natürlich dann das schnell muss machen und ihnen kann eine Freude machen, macht man es gerne. Also,
1: ja.
2: Haben wir gefragt, was euch schon so ein bisschen passiert ist beim Wohnungshüten. Danita vom Bielersee hat geschrieben auf 079-308-3333. Der Kollege hat den Schlüssel zu der Wohnung von seinem Brüder verloren und hat während 3 Wochen sämtliche Post wie ein Tier mit den Grillzangen aus dem Briefkasten rausgefischt. Zum Glück hat es kein Haustier zum Füttern gegeben. Der Schlüssel ist dann Jahre später bei einem Umzug, also beim Zügeln, wieder vorgekommen und er hat es seinem Brüder nie beichtet. Also bis heute.
1: Bei dem Schlüssel.
2: Heute ist es rausgekommen.
1: Okay, jetzt ist es rausgekommen, genau. Also Pflanzen haben sie dann auch nicht gehabt. Dann schaut man sie dann oder so. Ja, also ich bin auch, wenn ich das mache, dann bin ich immer so zu oben daheim und denke, oh nein, habe ich jetzt eigentlich das Fenster wieder zugemacht oder ist es alles so richtig abgeschlossen?
2: Das
1: kann ich wieder schauen.
2: Jetzt. Das überrascht mich jetzt bei dir.
1: Echt jetzt?
2: Nein.
1: Eben. aber wir haben bei uns so intern ein bisschen umgefragt, Nicole Besmer aus der SRF-Redaktion. Sie hat auch eine Wohnung, die sie immer wieder mal schauen, von ihren Nachbarn.
3: Meine Nachbarn sind Architektinnen und sie haben genau die gleiche Wohnung wie mir, also genau gleich geschnitten. Und immer wenn ich auf ihre Wohnung muss aufpassen und Pflanzen gießen, dann sehe ich, wie schön, dass man könnte eine Wohnung einrichten, wie stylisch. Ich bin immer ein bisschen eifersüchtig.
1: Eure Erlebnisse für Wohnung hier gerne auf 079 308 33 33.

0: Musik aus Glasgow von der Snow Patrol Called Out in the Dark. Guten Morgen am Donnerstag, der 6. August. Jetzt mit der Kurznachricht, das ist 7:30 Uhr. Der Michael Wettstein.
1: Die Schweizer Armee will ihre Logistik kriegstauglich machen. Sie will zum Beispiel Lager mit Panzern und Munition auf mehr Standorte verteilen und die Schweiz damit besser vor möglichen Angriffen schützen. Die eidgenössische Finanzkontrolle sagt nun, grundsätzlich sei das Projekt auf gutem Weg, es brauche aber noch Nachbesserungen, etwa bei der Finanzierung. Für die Schweiz wird es schwierig, die Klimaziele für 2030 zu erreichen. Das sagt Umweltminister Albert Rösti in der Zeitung Le Temps. Grund seien die vom Bundesrat beschlossenen Sparmaßnahmen. Im nächsten Jahrzehnt brauche es verstärkte Maßnahmen. Er bereitet zurzeit ein neues CO2-Gesetz vor, das in Kürze in die Vernehmlassung gehe. Die Spitze des Weltfußballverbands FIFA stellt sich hinter ihren Präsidenten Gianni Infantino. Nach einem Krisentreffen in Marokko hat sie Infantino ihr Vertrauen ausgesprochen. Angriffe auf die Integrität der FIFA werde man nicht dulden, heißt es. Hintergrund sind Infantinos umstrittene Vermarktungspläne für Turniere des Weltfußballverbands.
0: Stefanie Westerhuis, zum Teil ist es noch recht eine graue Angelegenheit. Wo muss man noch ein bisschen warten auf Sonne?
2: In den östlichen Alpen hat es zum Teil recht viel Wolken und man muss auch ziemlich lang warten auf die Sonne, teils sogar bis morgen. Allgemein heute am Alpen-Nordhang zum Teil ziemlich eine zähe Angelegenheit mit dem Gewölk. Sonst außerhalb der Alpen ist es recht sonnig. Besonders viel Sonne gibt es in der Nähe vom Jura. Die Temperaturen heute steigen auf 27 bis 30 Grad.
0: Wir sprechen vom Sport. Beim Sport kann man sagen, die Schlagzeilen prägen aktuell die Frauen.
3: Ja, ich habe wirklich lange gesucht, ob man auch Sportmeldungen von Männern findet, aber im Moment sind die irgendwie seltener als Regentropfen. Schlagzeilen 1, sicher der Rücktritt von der Lara Gutberami vom Skizirkus. Schlagzeilen 2, die Velorennfahrerin Marlene Reusser, die heute bei der Tour de France zum zweiten Mal im gelben Leidertrikot fahren wird. Sie hat den Edelstoff gestern verteidigt und kann darum eben heute wieder in Gelb ausfahren. Wird ein Krampf, 153 km und 2500 Höhenmeter. Schlagzeilen 3, Belinda Bencic statt dem Tennisturnier jetzt runter in der dritten Runde. Sie schlägt die US-Amerikanin Sloane Stephens in 2 Sätzen und Schlagzeile 4. Die Frauen von IB verpassen Qualifikation für die Champions League.
0: Zweier-Pabi-Achti, SRF-Verkehrsinfo. Es liegen zurzeit keine Meldungen über größere Störungen vor. Gute Fahrt.
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0: Wir sind im Sommer hoch und auch im Hoch im ABC SRF 3. Wie sind wir gestartet? 14 Punkte, gestern noch 15 Punkte. Hammer. Hoffentlich geht es so gerade noch weiter. 0848 300 333.

ja nein. Am 6.30 Uhr, guten Morgen, schau schnell in Zentralschweiz. SRF Verkehrsinfo, Vorsicht auf der A2 Richtung Luzern. Zwischen Reiden und Dagmersellen besteht Gefahr durch Gegenstände auf der Fahrbahn.

0: Tremor vor und Falling um 21 vor 8.
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0: Was haben Flugzeug, Triebwerk und Bohrer beim Zahnarzt gemeinsam gehört? Spiel das Geräusch von Bohrer nicht ein. Sie werden sehr heiß und die empfindlichen Teile die würden schmelzen, wenn es nicht so eine spezielle Beschichtung drauf hat. Und das Hightech-Material, das kommt auch von wo? Von der Schweiz. Vom Schweizer Industrieunternehmen Oerlikon. Pascal Lager von der SRF Wirtschaftsredaktion, guten Morgen.
2: Guten Morgen.
0: Heute hat Oerlikon die Geschäftszahlen vom letzten halben Jahr präsentiert und die Zahlen die sind mit Spannung erwartet worden. Warum?
2: Weil Anfang Jahr Oerlikon das Textilmaschinengeschäft verkauft hat, als Unternehmen Rieter, also der Verkauf ist dann abgeschlossen worden. Und Oerlikon transformiert sich schon seit Jahren von einem Gemischtwarenladen zu einem Unternehmen mit einem klaren Geschäftsfeld, also von Rüstung, Textilmaschinen zu einem Spezialist hin für Oberflächenbeschichtungen. Und die neuesten Zahlen jetzt, die zeigen zum ersten Mal, ob die neu fokussierte Strategie aufgeht.
0: Und geht sie auf? Wie läuft sie Oerlikon?
2: Ja, also gut, der Verkauf vom Textilmaschinengeschäft, der ist im Februar abgeschlossen gewesen und seitdem ist der Umsatz um 8% gestiegen. Mit dem neuen, fokussierteren Geschäft hat Oerlikon unter dem Strich 40 Millionen Franken verdient. Oerlikon hat mit dem dann auch eine beeindruckende Marge können ausweisen von fast 20%. Das heisst, pro 100 Franken Umsatz bleiben am Schluss 20 Franken Reingewinn übrig.
0: Was sind denn die Gründe, dass genau damit Oerlikon so gut läuft?
2: Oerlikon ist bekannt dafür, sehr stabile Beschichtungen zu machen. Du hast es am Anfang gesagt, eben für Oberflächen aus Metall zum Beispiel für die Flugindustrie. Und vor allem das Geschäft mit der Luftfahrt ist sehr gut gelaufen, aber auch die Energiebranche oder das allgemeine Industriegeschäft. Oerlikon schafft es, so Metallschichten zu machen, die dünner sind als menschliche Haare, aber härter als Stahl. Und sie beliefert andere Unternehmen. Darum kommen wir im Alltag nicht so mit dieser Marke in Kontakt. Aber fast überall hat es Oerlikon-Technologie drin oder ist mal Oerlikon-Technologie in Kontakt kommen, zum Beispiel im Automotor, im Flugzeugtriebwerk, aber auch unsere Handychips sind oft mal in Kontakt gekommen mit einer Oerlikon-Beschichtung.
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0: paar schöne Klassiker innen gesessen. Dieser Pier am 12 vor 8.
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0: Wir gehen in einen schönen Kanton auf Obwalden.
3: Mhm. Und gehen aber noch einen Kanton weiter auf Nidwalden.
0: Weil Nidwalden?
3: Jara Büchler. Mama wohnt schon im Kanton Obwalden.
0: Noch,
3: aber arbeitet jetzt im Kanton Nidwalden in Stanz. Richtig,
4: genau.
3: Oder Chiara?
4: Ja, das ist richtig. Guten Morgen.
3: Guten Morgen.
0: Okay, ich habe gar nicht mitbekommen, dass du in Stanz schaffst. Aber was ich mitbekommen habe, ist, dass du mit deiner Arbeitskollegin im Büro eigentlich immer so ein Ritual hast, bevor es so richtig losgeht, spielt eine Runde ABC mit.
4: Ja, das ist richtig, genau.
0: Super.
4: Immer am Morgen um 10 vor 8.
3: Ja, das ist absolut echt. Wie viele Punkte machen der Name so?
4: Ja, also gestern haben wir 10 Grad mitgespielt und gestern haben wir 16 Punkte.
0: Okay.
3: Ein Punkt mehr als der Jens Kehl aus Diepolzau. Nicht
4: ja,
3: schlecht.
4: Genau.
3: Nicht schlecht.
0: Super, und das sage ich auch viele, wenn man mitspielt, ist es immer so einfacher, gell? Wenn man natürlich so ein bisschen im Hintergrund mitspielen kann. Und darum ist es umso schöner, wenn ihr euch meldet und mitspielt. Der Mut haben, es wird immer belohnt. Auch wenn man die 12 Punkte jetzt nicht holen sollte, es ist immer schön, euch kennenzulernen.
4: Das ist so, definitiv.
0: Du, wir haben gerade, Chiara, heute Morgen haben wir es von dem Dienst, den man gerne macht, den Freunden oder den Nachbarn, dass man die Wohnung hieten und dann dazu schaut, zu den Pflanzen oder zu den Tieren. Bist du aktuell auch gerade so ein bisschen in der Ferienzeit mit dem beschäftigt?
4: Ja, genau. Aktuell passe ich gerade auf die Wohnung von unseren Nachbarn auf und auf die Nachbarskatze,
3: die
4: ich
3: füttern darf. Gut. Sehr gut, gesehen. Es geht allen etwa gleich. Ja.
4: Genau.
0: Gut. Und die Katze ist fressig, ist Zweig.
4: Ja, das sehe ich nicht so viel. Sie ist halt auch ein gerade auch rausgekatzt.
3: Ja,
4: darum, ja, manchmal ist sie immer und manchmal nicht.
3: Genau. Aber man hat schon ein bisschen Druck. Man will sie richtig machen.
4: Ja, ja, richtig, dass alles wieder geheilt ist und alles spannend, wenn man die Wohnung zurückgibt.
0: Also wünsche dir viel Glück bei diesem Hirtendienst und jetzt vor allem auch in diesen 45 Sekunden mit dem Buchstaben.
3: Es ist nicht eines, es sind zwei. Alles auf wie Pflanzen gießen.
4: Okay, ja,
0: gut.
4: Sehr gut.
0: Alles auf Und wenn du etwas nicht solltest wissen, schnell weitersagen. Chiara, deine Zeit startet jetzt. Der Ort in der Schweiz.
4: Kopfnau.
0: Ein Gewürz.
4: Pfeffer.
0: Schöne grosse Vogel.
4: Pfau.
0: Schweizer Jugendorganisation.
4: Adi.
0: Ross auf Hochdeutsch.
4: Pferd.
0: Der spickt aus dem Bogen.
4: Wie? Pfeil.
0: Anderes Wort für schlafen.
4: Pause.
0: Steht auf der Kanzel.
4: Weiter.
0: Brust zum Kochen.
4: Pfanne.
0: Eine Brotgröße.
4: Stünderli.
0: Anderes Wort für Depot.
4: Wand.
0: Jemandem schauen, der krank ist.
4: Pflege.
0: Auf eine Wunde machst
4: du. Pflaster.
0: Frucht.
4: Blume.
0: Füße von der Katze.
3: Pfoten. Grüß
0: ja, wunderbar.
3: Ja, die Pfoten, der Abdruck ist noch genau drauf. Das ist perfekt, den geben wir dir natürlich. Gar nicht viel aufzulösen. Chiara, hervorragend gemacht. Was meinst du,
4: längt's?
3: Längt's?
4: Ja, ich habe gut gespielt, ja.
3: Wir schauen zuerst mal, was du nicht gewusst hast. Der steht auf der Kanzel, haben wir, glaube ich, noch offen gehabt.
0: Ja, genau.
3: Stimmt. Der Pfarr, oder?
0: Ja.
3: Pfarr, je nachdem.
4: Okay.
3: Ja. Du hast alles richtig gemacht. Und 14 Punkte geholt!
0: Yeah!
3: Das ist eine starke Woche. 14, 14, 15, 14.
0: Und eins von den Büromee, ja, der aktiv und live mitgemacht hat bei uns beim ABC SF3.
4: Ja.
0: Toll, es gibt ein IFOLO-Gutschein im Wert von 100 Franken für dich. Kannst du vielleicht dann auch ein bisschen teilen. Und natürlich vor allem zum Aufhängen ein goldiges Gewinnerinnen-Zertifikat.
4: Wow, sehr cool.
0: Liebe Grüße, mach's gut.
3: Grüß nach Stanz.
0: Tschüss. Danke.
3: Tschüss zusammen.
1: Okay.
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0: schön entspannt, no doubt, auf SRF 3. Guten Morgen.
1: Die Nachrichten von SRF um 8 mit Michael Wettstein. Die Armee will die Logistik neu organisieren. Die Finanzkontrolle warnt nun vor mehreren Risiken dabei. Dann, wegen Sparmaßnahmen wird die Schweiz wohl ihre Klimaziele nicht erreichen, sagt der Umweltminister. Das Wetter heute recht sonnig, entlang der Alpen dichtere Wolken und lokale Schauer. Die Schweizer Armee will ihre Logistik kriegstauglich machen. Das Verteidigungsdepartement VBS will zum Beispiel Lager mit Panzern und Munition auf mehr Standorte verteilen und die Schweiz damit besser vor möglichen Angriffen schützen. Denn hier wäre das Land verwundbar. Ein Bericht zeigt nun, grundsätzlich ist das Projekt auf gutem Weg, es braucht aber noch Nachbesserungen. Aus dem Bundeshaus Dominik Meyer.
2: Die Eidgenössische Finanzkontrolle, EFK, die Aufsichtsbehörde also, schätzt in ihrem Bericht zur Armeelogistik die Kosten für den Vollausbau auf rund 5 Milliarden Franken. Allerdings habe die Armee dieses Geld bislang gar nicht eingeplant. Abstriche könnten nötig werden, warnt die EFK. Sie empfiehlt eine rasche Gesamtübersicht und eine bessere Abstimmung innerhalb des VBS. Das werde man umsetzen, sagt Robert Scheidecker vom VBS. Die Summe von 5 Milliarden relativiert er. So viel werde die Armee in den nächsten Jahren nicht ausgeben.
3: Das ist keineswegs das Ziel. Im Gegenteil, mit 5 Milliarden hätten wir schon eine große Dezentralisierung. Und da geht es jetzt darum, schrittweise vorzugehen.
2: Schrittweise vorgehen will das VBS auch bei der Informatik. Die aktuelle Logistik-Software taugt nicht für den Kriegsfall. Die Rechenzentren sind nicht genügend geschützt. Die Armee prüft zurzeit Varianten für eine kriegstaugliche Lösung.
1: Die Schweiz dürfte ihr Klimaziel für das Jahr 2030 verfehlen. Davon geht Umweltminister Albert Rösti aus. Es wäre schwierig, den CO2-Ausstoß wie geplant bis 2030 zu halbieren, das sagt Bundesrat Rösti in einem Interview mit der Zeitung Le Temps. Ein Grund seien die Bundesfinanzen, denn die Schweiz setzt bei den Klimazielen teilweise auf Zertifikate aus dem Ausland. Sie zahlt also dafür, dass der Ausstoß von Treibhausgasen dort reduziert wird. Dafür fehlen laut Rösti aktuell aber bis zu 400 Millionen Franken. Sollte das Ziel tatsächlich verpasst werden, müssten die Maßnahmen in den Jahren danach verschärft werden, so der Bundesrat. Der Bundesrat arbeite bereits an einem neuen CO2-Gesetz für die Zeit nach 2030. Zu weiteren Meldungen in der Übersicht. Die Schweiz müsse Maßnahmen treffen, damit das Gas im Winter nicht knapp wird. Das sagt der Sprecher der Schweizer Gasindustrie zu SRF. Der Grund, die Gasspeicher der EU haben tiefe Stände. Auch die Schweiz ist auf diese Speicher angewiesen. Eine Taskforce arbeitet derzeit an Lösungen. In der Nacht auf gestern ist am Flughafen in Leipzig eine Drohne entdeckt worden, bestückt mit Sprengstoff. Nun spricht der deutsche Innenminister Alexander Dobrindt von einem neuen Bedrohungsszenario für Deutschland. Er gehe davon aus, dass keine Amateure am Werk waren, sagte Dobrindt am Abend. Die Drohne wurde in der Nähe eines ukrainischen Transportflugzeugs gefunden. Die Spitze des Weltfußballverbands FIFA stellt sich hinter ihren Präsidenten Gianni Infantino. Nach einem Krisentreffen in Marokko hat sie Infantino ihr Vertrauen ausgesprochen. Angriffe auf die Integrität der FIFA werde man nicht dulden, heißt es. Hintergrund sind Infantinos umstrittene Vermarktungspläne für Turniere des Weltfußballverbands. Der Schweizer Rückversicherer Swiss Re hat seinen Gewinn im ersten Halbjahr gesteigert um 9% auf 2,8 Milliarden Dollar. Dies verglichen mit dem ersten Halbjahr 2025. Mit ein Grund, Großschäden nach Naturkatastrophen haben den Konzern in den ersten 6 Monaten nicht viel gekostet, wie Swiss Re schreibt. Für das Gesamtjahr strebt Swiss Re einen Gewinn von über 4,5 Milliarden Dollar an. Weil der Höhepunkt der Hurricane Season aber noch bevorstehe, bleibe man wachsam, heißt es. Und auch die Swisscom hat ihre Zahlen fürs erste Halbjahr veröffentlicht. Der Telekom-Konzern hat zwar weniger Umsatz, aber trotzdem mehr Gewinn gemacht. Der Umsatz sank um 3% auf rund 7,2 Milliarden Franken. Der Reingewinn legte um knapp 7% zu auf rund 670 Millionen. Einerseits habe man Kosten einsparen können, schreibt die Swisscom. Andererseits habe auch die Zusammenlegung der italienischen Tochterfirma Fastweb und Vodafone Italia zum Gewinn beigetragen. Und damit gleich zu den Börsendaten von SIX. Der Dow Jones Index in New York hat 0,5% gewonnen. Der Nikkei Index in Tokio fällt um 1%. Der Euro wird zu 93,26 Rappen gehandelt und der Dollar zu 80,71 Rappen. Das waren Nachrichten von Radio SRF. Verantwortlich Tobias Meyer.
4: Stefanie Westerhuis, wo gewinnt heute die Wolke und wo die Sonne?
5: Die Sonne die gewinnt heute in vielen Gebieten im Flachland und im Wallis. Sonst ist so in vielen Gebieten so ein bisschen unentschieden. Die Wolken die gewinnen ganz klar am Alpen-Nordhang, zum Beispiel im Haslital, am Urnerboden oder auch im Sarganserland. Da sind die Wolken heute zäh und es gibt wenig bis gar keine Sonne. Die Temperaturen heute die steigen auf 27 bis 30 Grad.
4: 5.8 die SRF-Verkehrsinfo, Vorsicht in der Westschweiz auf der A1 Murten-Lausanne zwischen Estavayer-le-Lac und Uverdon. In beiden Richtungen besteht Gefahr durch Personen auf der Fahrbahn. Dann noch Entwarnung in der Zentralschweiz auf der A2 Richtung Luzern zwischen Reiden und Dagmersellen besteht keine Gefahr mehr durch Gegenstände auf der Fahrbahn.
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4: Entschuldigung, jetzt konnte ich mich fast nicht konzentrieren. Jetzt bin ich gerade auf dieser Aussage von der Stefanie Westerhuis.
8: Das stimmt, ja. Bringt uns wieder raus. Ja.
5: Darf ich es nochmal sagen?
8: Ja. Ja, aber du hast
4: es so formulieren, dass es...
5: Also ich tue lieber oben lang fasten als stoppen.

0: Olivia Dean, es tönt easy, ist aber nicht immer easy, wenn man so einen Wohnungshütendienst hat oder den Nachbarn zum Haus schaut. Ja, oder so.
1: Uiuiui. Gibt es einige Geschichten?
0: Ja, über 079 308 33 33 reinkommen. Wir fassen mal zusammen gerade als nächstes.

0: Simple Minds. Auf SRF 3 am 17.8. Und an dieser Stelle mal ein grosses Dankeschön an alle die, die helfen. Dort, was nötig ist, zum Beispiel, wenn man in die Ferien geht. Und, man muss ein bisschen schauen zu den Pflanzen und zu den Tieren und den Briefkasten lernen und so. Dass man einfach sagt, logisch mache ich das. Und es klingt dann meistens so einfach. Amix kann es aber auch ein bisschen tückisch sein, das Ganze.
1: Ich hätte ja einen gewissen Druck. Erstens, wenn man es recht macht, dass die Pflanzen noch genau gleich aussehen, dass alles richtig ist. Aber man muss ja eigentlich auch gar keine Angst vor Konsequenzen haben. Wenn man eine Wohnung hüten und etwas Blödes passiert, haben wir bei unserer Rechtsexperten in der Gabriela Baumgartner abklärt.
2: Wenn man einander die Wohnung hütet, dann ist das rechtlich gesehen eine sogenannte Gefälligkeit. Man tut einander einen Gefallen. Und bei einem Gefallen ist es so, dass man da keinen Vertrag will. Es kommt auch kein Vertrag zustande mit Rechten und Pflichten, wo man dann könnte eine Haftung daraus ableiten.
0: Das ist noch gut, dass man das hört. Natürlich in der Hoffnung, dass es aber sowieso eigentlich gut läuft, wenn man eben zu den Nachbarn oder zu den Freunden schaut.
1: Da haben wir euch gefragt, was habt ihr so ein bisschen für Geschichten, was habt ihr schon erlebt beim Wohnunghüter? Und Yvonne Speis aus Ormalingen hat sich gemeldet und ist jetzt bei uns live am Telefon. Guten Morgen, Yvonne.
3: Yvonne, hallo.
4: Ja, guten Morgen. Hallo.
0: Im Moment bist du auch gerade am Schauen wegen Nachbarn oder so. Nein, gell?
4: Nein, jetzt nicht mehr.
1: Gut. Aber dazu mal, deine Nachbarn sind 6 Wochen in Australien gewesen. Was ist denn passiert?
4: Los, zuerst habe ich mal den Lego an mir schon fuhren. Dann ich denke, der Kerl bewegt sich da gar nicht mehr. Dann habe ich ihn so ein bisschen angestupst und geschaut. Der hat den Geist aufgegeben.
1: Oh, der Lego an ist gestorben.
0: Nein,
4: dann habe ich gefunden, was mache ich mit dem Viech? Komm, Kühlschrank auf, oben das Gefrierfach und habe ihn rein da.
0: Was, wieso hast du denn rein da?
4: Du, ich habe denkt noch gesagt, wenn sie heimkommen, als er doch tot ist und dass ich ihn nicht einfach nur so entsorgt habe, weißt du?
0: Aha, gut. Ja, okay, gut. Ja, klar, logisch.
1: Also zu dir schauen, Yvonne, naja. Wie ist es denn mit der Pflanze?
4: Nein.
0: Aber er war relativ alt, gewesen, gell?
4: Von dem her. Ja, er war nicht der Jüngste. Er war etwa 20 Jahre alt. Gewesen.
1: Also man muss ja fairerweise sagen, du hast mega viele Hunde, du bist genau. Ein Tierliebhaber, also, du kannst das. Es war einfach ein blöder Zufall. Gewesen.
4: Das ist ja so.
0: Ja. Und dann eben mit dir, also bist du eigentlich sonst normal in Sicherheit, mit den Pflanzen auch, oder? Wie du geschrieben hast.
4: Du, ich habe eigentlich einen grünen Daumen. Aber der blöd, Efeu. Nein, was ist gesehen? Farn. Der hat mich total für Arsch.
1: Was war mit dem denn?
4: Ich habe dem wohlwollend Wasser gegeben, immer wieder. Und als ich mal auf und in die Wohnung bin, war es die grösste Überschwemmung gewesen. Ich Badtücher geholt, Frottentücher aufgeputzt. Das ist natürlich kurz bevor sie heimgekommen sind, gell?
0: Ja, logisch.
4: Jetzt war das ein künstlicher Farn. Und das habe ich effektiv nicht mitbekommen.
1: Ja, no.
0: Gut.
1: Ist auch nicht kaputt gegangen?
0: Ja.
4: Nein, es ist nicht kaputt gegangen. Ich konnte vorher den Boden alles trocknen und schauen.
0: Und du wirst auch in Zukunft und aktuell gefragt, ob du so Dienst machst, logischerweise.
4: Du, ich mache das immer wieder gern. Ich bin eigentlich ein hilfsbereiter Mensch.
0: Yvonne, danke schon vielmals fürs Teilen von deiner Geschichte und einen schönen Tag.
4: Ich danke. Das wünsche ich euch allen auch.
0: Tschüss.
4: Macht weiter so. Ciao zusammen.

0: Sam Smith und Dancing with a Stranger. Um halb neun, das sind Kurznachrichten mit Michael Wettstein.
1: Die Schweizer Armee will ihre Logistik kriegstauglich machen. Sie will zum Beispiel Lager mit Panzern und Munition auf mehr Standorte verteilen und die Schweiz damit besser vor möglichen Angriffen schützen. Die eidgenössische Finanzkontrolle sagt nun, grundsätzlich sei das Projekt auf gutem Weg, es brauche aber noch Nachbesserungen, etwa bei der Finanzierung. Für die Schweiz wird es schwierig, die Klimaziele für 2030 zu erreichen. Das sagt Umweltminister Albert Rösti in der Zeitung Le Temps. Grund seien die vom Bundesrat beschlossenen Sparmaßnahmen. Im nächsten Jahrzehnt brauche es verstärkte Maßnahmen. Er bereitet zurzeit ein neues CO2-Gesetz vor, das in Kürze in die Vernehmlassung gehe. Und der Schweizer Rückversicherer Swiss Re hat seinen Gewinn im ersten Halbjahr gesteigert um 9% auf 2,8 Milliarden Dollar. Dies verglichen mit dem ersten Halbjahr 2025. Mit ein Grund, Großschäden nach Naturkatastrophen haben den Konzern in den ersten sechs Monaten nicht viel gekostet, wie Swiss Re schreibt.
2: Es ist im Sport ein bisschen auf und ab. Beat Sprecher redet jetzt gerade von einer, von einem wahnsinnig schnell abwärts gefahren ist und von einer, die jetzt wahnsinnig schnell aufwärts fahren
3: sollte. Ja, die eben abwärts brettert, ist wie kaum eine andere. Das ist Lara Guapirami. Die will jetzt nicht mehr Skirennen fahren. Die hat gestern den Rücktritt verkündet. Darum Bühne frei für die, die bergauf sollte düsen. Für die Schweizer Velorennfahrerin Marlene Reusser. Die fährt bei der Tour de France heute zum zweiten Mal im gelben Leiderinnen-Trikot. Gestern auf der fünften Etappe hat sie das Trikot verteidigt und darum dreht sie es auch heute. Die sechste Etappe wird nicht ganz einfach. 153 Kilometer von Montbrison auf Durand-sur-Rhône. Das ist nicht so gruselig, 153 Kilometer, aber es ist noch ziemlich stutzig. 2500 Höhenmeter wartet auf den Tross. Aber richtig schwierig wird es dann erst morgen. Morgen ist die Königsetappe von der Tour de France. Es geht auf und auf den legendären Mont Ventoux. Fertig ist dann am Sonntag mit einer Etappe rund um Nizza.
2: Gute Nachrichten gibt es, was die Temperatur angeht, Stefanie Westerhuis.
4: Also übertrieben will ich nicht, aber es ist an vielen Orten heute nur knapp 30 Grad. Und wir haben im Verlauf des Tages auch noch so ein bisschen trocknigere Luft, die reinkommt von Nordwesten. Und das führt dazu, dass es am oben an vielen Gebieten nicht mehr ganz so schwül ist. Es macht es einfach angenehmer, zum draussen sein. Schön zum Wetter, wir haben vor allem in Jura-Nähe und im Wallis viel Sonne. Den Berg entlang hier hat es zum Teil dichte Wolken. Lokal gibt es vor allem in Graubünden und in Glarus auch noch Platzregen.
2: Bei 8:30 SRF Verkehrsinfo. Entwarnung in der Westschweiz auf der A1 Murten-Lausanne. Zwischen Estavayer-le-Lac und Divador in beiden Richtungen besteht keine Gefahr mehr durch Personen auf der Fahrbahn.
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2: Oh, heute sind viele gute in den Tag gestartet. Nach diesem Erlebnis gestern 100% in Schaffhausen. Rock'n'Roll mit einem unglaublich grossen Rockstar, der Lenny Kravitz.
7: Einer, der jetzt auch langsam wieder wach ist, ist Claudio Landolt. Lang gearbeitet, extra für uns im Konzert gewesen. Und ihm läuten wir nachher schnell an, wenn wir wissen, wie es denn war, das Konzert.
2: Ja, das nächste mit dem Lenny Sound natürlich dazu.
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Tasche und Ostsee um 20 von 9 SRF Verkehrsinfo. Vorsicht im Aargau. Auf der A1 Richtung Zürich zwischen Meggenwil und Bierfeld besteht Gefahr durch Gegenstände auf der Fahrbahn.

0: Guten Morgen am Donnerstag, das ist SRF 3 und er ist einer der grössten Acts der Festivalsommer. Lenny Kravitz, riesen Superstar.
1: Macht sich knapp 40 Jahre erfolgreich Musik und hat gestern Abend am Stars in Town Schaffhausen gespielt. Die haben sich geleistet zum 15. Jubiläum vom Festival. Ein Konzert im Publikum, unter anderem auch der Claudio Landolt aus der SRF Musikredaktion. Jetzt mit uns verbunden. Guten Morgen, Claudio.
2: Morgen.
3: Und guten Morgen zusammen.
0: Ja, Claudio, was bleibt denn hängen von diesem Konzert von gestern?
3: Ja, ganz viel honigsüße Soul-Schnulzen, ganz viel Rockstar-Pose, Funk natürlich bis Ende raus und vor allem eine gnadenlos durchdesignte Show. Also es ist gut 2 Stunden lang hat der Lenny Kravitz aus seinem bald 40-jährigen Schaffen geschöpft und immer wenn man das Gefühl hatte, jetzt können nicht noch mehr Hits kommen, genau dann hat er noch bekanntere Songs nachgeschoben. Was bestechend war, ist die Perfektion von dem Ganzen. Dass jeder Tour hat eigentlich gesessen, auch wirklich dank seiner krass eingespielten Band, wo ich glaube sogar noch heiter war als am Lenny seine eng Blue Jeans.
0: Lenny Kravitz, schon immer eine coole Socke gewesen. Und auch neben seiner Musik eine spannende Figur, zeigt mit 62 immer noch gerne sein Sixpack auf Social Media. Wie offen hat er sich da gezeigt beim Konzert?
3: Schaffhausen hat seinen Oberkörper eigentlich verhüllt lassen, hinter einem Glamrock-Glitzerblüsli, wo hinter am Rücken so zusammengebunden war, wie ein Bikini-Oberteil. Also er hat, und ich glaube sehr bewusst, gar nicht so geschaut mit seinen Muckis. Der Lenny hat irgendwie, glaube ich, zu viel Stil für allzu plumpes Zeugs. Und das Konzept von der Verhüllung oder von dieser Unnahbarkeit hat sich auch ein durch alles durchgezogen. Angefangen bis in 20 Minuten zu spät auf die Bühne stehen und dann 4 Songs lang kein Wort verlieren. Und wenn er dann plötzlich gleich etwas gesagt hat, dann mit so spirituell gefärbten, rhetorischen, ganz langen Pausen, wo seine Erscheinungen irgendwie noch mystischer und unnahbarer gemacht haben. Das ist so Imagepflege à la alte Rockstarschule.
1: Ja, bei seinen Konzerten wird er gerne mal geschrauen und geissen im Publikum gestern auch. Also, was hat es für Leute gehabt?
3: Ganz ein bunt gemischtes Publikum. Am meisten gekreist worden ist vor allem eigentlich, wenn er einfach nur am Mixständer gestanden ist und gut ausgesehen hat. Und die berühmte Lenny-Pose eingenommen hat, so der Finger gegen den Himmel mit der Flying-V-Gitarre zwischen den hageren Beinchen. Oder wenn er mit seiner beneidenswerten Coolness, ich glaube, der Typ lebt tatsächlich in einem komplett eigenen Tempo, wenn er von seinen kurzen Hydration-Breaks wieder mit einem umwerfenden Lächeln über die Bühne geschlendert ist, wie das nur Rockstars kennt. Und das alles zusammen, also äußerliches und innerliches, musikalisches, mit so viel Hits und auch ein paar Songs von seinem aktuellen letztjährigen Album, hat nicht ganz klischeefreies, aber absolut Idealbild ergeben von einer Rockshow. Eine, die 2 Stunden lang gegangen ist, aber geflogen ist wie ein schöner Traum.
0: Der Claudio Landolt mit dabei gewesen, bei den begeisterten Fans rund um den Lenny Kravitz. Wenn du wissen willst, wie viele Sattelschlepper der Lenny unterwegs ist und was er so verdient hat im Stars in Town und natürlich auch Konzertkritik, findet ihr bei uns auf srf3.ch oder srf3 und der SRF News App.
1: Ja, und wer sich selber überzeugen will, heute Abend spielt der Lenny Kravitz nochmal in der Schweiz und zwar in Biel am Lake Life Festival. Es gibt sogar noch ein paar wenige Tickets.
0: Gell, das hat man noch bekommen.
1: Ja, ja.
0: Wenn ihr das zum Beispiel live hören wollt. Lenny Kravitz, are you gonna go my way?

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0: Turn off the light, Nelly Furtado auf SRF 3. Schönen Donnerstagmorgen.
1: Die Nachrichten von SRF um 9 mit Michael Wettstein. Die Armee will ihre Logistik kriegstauglich machen, Experten sehen aber auch Risiken. Dann, die Schweiz wird die Klimaziele für 2030 wohl nicht erreichen, sagt Bundesrat Albert Rösti. Das Wetter heute recht sonnig, entlang der Alpen dichtere Wolken und lokale Schauer. Die Schweizer Armee will ihre Logistik kriegstauglich machen. Das Verteidigungsdepartement VBS will zum Beispiel Lager mit Panzern und Munition auf mehr Standorte verteilen und die Schweiz damit besser vor möglichen Angriffen schützen. Denn hier wäre das Land verwundbar. Ein Bericht zeigt nun, grundsätzlich ist das Projekt auf gutem Weg, es braucht aber noch Nachbesserungen. Aus dem Bundeshaus Dominik Meyer.
2: Die Eidgenössische Finanzkontrolle, EFK, die Aufsichtsbehörde also, schätzt in ihrem Bericht zur Armeelogistik die Kosten für den Vollausbau auf rund 5 Milliarden Franken. Allerdings habe die Armee dieses Geld bislang gar nicht eingeplant. Abstriche könnten nötig werden, warnt die EFK. Sie empfiehlt eine rasche Gesamtübersicht und eine bessere Abstimmung innerhalb des VBS. Das werde man umsetzen, sagt Robert Scheidecker vom VBS. Die Summe von 5 Milliarden relativiert er. So viel werde die Armee in den nächsten Jahren nicht ausgeben.
3: Das ist keineswegs das Ziel. Im Gegenteil, mit 5 Milliarden hätten wir schon eine große Dezentralisierung. Und da geht es jetzt darum, schrittweise vorzugehen.
2: Schrittweise vorgehen will das VBS auch bei der Informatik. Die aktuelle Logistik-Software taugt nicht für den Kriegsfall. Die Rechenzentren sind nicht genügend geschützt. Die Armee prüft zurzeit Varianten für eine kriegstaugliche Lösung.
1: Dominik Meyer. Die Schweiz dürfte ihr Klimaziel für das Jahr 2030 verfehlen. Davon geht Umweltminister Albert Rösti aus. Es wäre schwierig, den CO2-Ausstoß wie geplant bis 2030 zu halbieren. Das sagt Bundesrat Rösti in einem Interview mit der Zeitung Le Temps. Ein Grund seien die Bundesfinanzen, denn die Schweiz setzt bei den Klimazielen teilweise auf Zertifikate aus dem Ausland. Sie zahlt also dafür, dass der Ausstoß von Treibhausgasen dort reduziert wird. Dafür fehlen laut Rösti aktuell aber bis zu 400 Millionen Franken. Sollte das Ziel tatsächlich verpasst werden, müssten die Maßnahmen in den Jahren danach verschärft werden, so Rösti. Der Bundesrat arbeite der bereits an einem neuen CO2-Gesetz für die Zeit nach 2030. Zu zwei Meldungen aus dem Ausland. Bei einem Einsatz im Südlibanon sind gestern zwei israelische Soldaten ums Leben gekommen. Das meldet die israelische Armee. Vier weitere wurden demnach schwer verletzt. Laut Medienberichten durchsuchten die Soldaten ein Gebäude, als ein Sprengsatz explodierte. Und ein KI-Modell des Facebook-Konzerns Meta hat bei einem Test ein anderes Unternehmen gehackt. Meta schreibt, eine falsche Einstellung habe der KI unbeabsichtigt Zugang zum Internet verschafft. Die KI habe darauf eine Sicherheitslücke bei einem Drittanbieter ausgenutzt. Auch bei den Konkurrenzunternehmen Anthropic und OpenAI gab es zuletzt ähnliche Vorfälle mit künstlicher Intelligenz. Der Schweizer Rückversicherer Swiss Re hat seinen Gewinn im ersten Halbjahr gesteigert um 9% auf 2,8 Milliarden Dollar. Dies verglichen mit dem ersten Halbjahr 2025. Mit ein Grund, Großschäden nach Naturkatastrophen haben den Konzern in den ersten 6 Monaten nicht viel gekostet, wie Swiss Re schreibt. Und auch die Swisscom hat ihre Zahlen fürs erste Halbjahr veröffentlicht. Der Telekom-Konzern hat zwar weniger Umsatz, aber trotzdem mehr Gewinn gemacht. Der Umsatz sank um 3% auf rund 7,2 Milliarden Franken. Der Reingewinn legte um knapp 7% zu auf rund 670 Millionen. Einerseits habe man Kosten einsparen können, schreibt die Swisscom. Andererseits habe auch die Zusammenlegung der italienischen Tochterfirmen Fastweb und Vodafone Italia zum Gewinn beigetragen. Und damit zu den Börsendaten von SIX. Der Euro wird zu 93,30 Rappen gehandelt und der Dollar zu 80,84 Rappen. Die Wetteraussichten. Heute ist es vielerorts recht sonnig. Ganz im Osten und in den Alpen sind die Wolken zahlreicher. Ab dem Mittag gibt es zudem einzelne Schauer und Gewitter. Im Norden gibt es um 29, im Tessin schwüle 35 Grad. Das waren Nachrichten von Radio SRF. Verantwortlich Tobias Meyer.
0: Es sind gerade 5 ab 9 SRF Verkehrsinfo. Entwarnung im Aargau auf der A1 Richtung Zürich zwischen Meggenwil und Bierfeld besteht keine Gefahr mehr durch Gegenstände auf der Fahrbahn.
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0: Haben wir in dieser Woche gemacht. Heute ganz kurz anspielen, man weiss gerade, welcher es ist.
6: Weniger als eine Sekunde haben wir gemacht.
0: Mal probieren.
6: Bei diesem Film weiss man auch gerade, was es ist. Gut, das sagt sie ja noch.
0: Das sagt sie ja. Paw Patrol, genau.
6: Neuer Film kommt in dein Kino.
0: Ein paar verstehen jetzt einen Bahnhof, wo jetzt vielleicht nicht schon Kinder müssen hier oder Kinder haben. Mhm. Und die, die Kinder haben, sind mal zwischen 3 und 6 oder noch ein bisschen älter.
6: Haben Billett schon gelöst.
0: Ja, genau.
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0: Schauen wir an mit unserem Eno Reins. Er sagt, es ist eine kurze Sache. Also ist dann auch schnell einmal durch und die Kinder haben eine Freude.
6: Pfote hoch oder Pfote runter?

0: Schönen Donnerstagmorgen, 16 ab 9. Was passiert bei euch, wenn ihr das hier hört?
1: Ja, bei den einen löst das sicher gerade eine Fluchtreaktion aus. Aufhören! Und die anderen lieben es natürlich, die Kinder im Umfeld haben, die Paw Patrol schauen und lieben das Riesending.
0: Ja, und die anderen finden eben, was ist Paw Patrol? Das sind die ohne Kinder.
1: Ja, das stimmt. Seit 2013 gibt es die erfolgreiche Trickfilmserie Paw Patrol auch im Kino. Ab heute gibt es jetzt einen ganz neuen Teil.
2: Ihr liebt Film, wir auch. Der Filmstart für die Woche mit dem SRF3-Filmmann Enno Reins.
0: Ja, Enno, guten Morgen.
3: Guten Morgen.
0: Das ganze Paw Patrol-Universum ist ja mehr als Serie und Film.
3: Man kann da wirklich schon von einem Phänomen sprechen. Auf der einen Seite ein Milliardengeschäft, weil irgendwie Fruchtsäfte, Zahnbürsten, Betten mit den Motiven dieser niedlichen kleinen Hunde gehen weg wie nichts. Paw Patrol, da wird aber auch ständig drüber diskutiert, weil eigentlich erfunden von einer Spielzeugfirma, weshalb dann immer viele sagen, hey, das wurde eigentlich nur erfunden, um Kindern und Eltern das Geld aus der Tasche zu ziehen. Andere, die Eltern sagen natürlich auch oft, hey, jetzt hängen meine Kinder noch länger vorm Bildschirm. Und es gibt auch so Fragen über, wie ist die Geschlechterdarstellung, weil von diesen 6 Welpen, die da im Vordergrund stehen, ist nur eine Hündin, die trägt dann auch noch Pink und die hat dann auch noch lange Wimpern. Naja, aber so und so, es ist super erfolgreich, auch als Hörspiel, auch im Kino, da kommt ja jetzt der dritte Film.
0: Da heißt aber Paw Patrol, der Dino-Film. Zuerst mal, vielleicht gehen wir mal auf die Figuren und mal genau rein.
3: Genau, die Helden bei Paw Patrol, das ist der junge Ryder, so ein Junge, 10 Jahre alt und eben 6 extrem niedliche Welpen und die können alles Mögliche bewältigen. Die retten eigentlich die ganze Zeit immer Menschen. Das können sie, weil sie so Spezialanzüge haben, wo auch so Greifarme sind. Sie fahren irgendwie einen hochtechnisierten Wagen und können, wie gesagt, alles Mögliche retten. Genau, also das ist dann eigentlich die Geschichte immer.
1: Paw Patrol, der Dino-Film, das heißt, und da gehe ich schwer davon aus, im neuen Film kommen Dinosaurier vor.
3: Genau, der Titel ist eigentlich die Inhaltsbeschreibung. Was passiert? Paw Patrol ist auf dem Schiff, ein Sturm. Sie landen auf einer Insel, da sind die Urzeitviecher, die Dinos.
4: Wenn wir in diesen Dschungel aufbrechen, brauchen wir eine Spezialausrüstung. Egal, was uns in diesem Dschungel erwartet. Ja! Wir sind bereit.
3: Wir sind bereit, das sind wir auch. Wobei, man muss jetzt sagen, die Dinos in diesem Film sind niedlich, irgendwie wie Katzenschoßhündchen, die sind irgendwie nicht sonderlich gefährlich. Die Gefahr kommt von jemand anders. Es werden nämlich auf der Insel auch viele große Diamanten gefunden und dann taucht der Dauergegner der Paw Patrol auf. Das ist ein Mensch, der heißt Bürgermeister Besserwisser mit großem Hut und Schnäuzer.
0: Okay. Ist es denn auch ein Film nur für Kinder, oder wie?
3: Der ist wirklich nur für Kinder. Das ist anders als bei Pixar oder anderen Animationsfilm, kein Familienfilm. Es gibt keine Humorebene für Erwachsene. Aber man muss sagen, irgendwie, weil dieser ganze Film eigentlich irgendwie nur aus aneinandergereihten Rettungsaktionen besteht, ist es super schnell. Also man fängt sich wirklich nicht an, fürchterlich zu langweilen. Das geht schnell vorbei. Es ist immer Action. Also sage ich jetzt als Erwachsener, das war okay. Er dauert auch nicht so lange. Und als Erwachsener kriegt man dann auch immerhin noch einen neuen Song der Backstreet Boys.
0: Okay, also machen die Kinder Freude und damit das Wort vielleicht damit. Der Satz, es ist schnell vorbei. Dankeschön, Enno. Hören wir rein in den Soundtrack. Backstreet Boys, Bottle Up, Snow Patrol, was? Snow Patrol. Paw Patrol, der Dino-Film, ab heute im Kino. Enno, dankeschön.
3: Ein tiefes Vergnügen.

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1: Danica und Captain, es ist 9:30. SRF Verkehrsinfo, es liegen zurzeit keine Meldungen über größere Störungen vor. Gute Fahrt.
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0: Er ist gerade am Paleo Festival gsi, Nio, The Cure auf SRF 3 mit Friday, I'm in Love.
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0: Und wir reden heute über den Wind und zwar nicht über die Biese oder über den Föhn oder so, sondern über den Talwind. Stefanie Westerhuis, Biese und Föhn kennen wir alle, aber so für die Flachländer. Was sind die Talwind genau?
2: Talwind sind, wie es der Name sagt, Wind in den Alpentälern. Speziell ist, dass es Talwind zumindest im Sommerhalbjahr an quasi jedem Tag gibt. Also anders als bei Biese oder Föhn, wo wir dann so sagen, ab morgen kommt Biese auf und dann bleibt sie vier Tage lang, kommt der Talwind am Morgen in Gang, erreicht seinen Höhepunkt am späten Nachmittag und schläft in der Nacht wieder ein und am nächsten Tag wieder von vorne.
0: Erinnert mich gerade ein bisschen an die Menschen, oder den Talwind. Eben ähnlich wie bei uns, nicht?
2: Definitiv, wir gehen schlafen.
0: Wieso gibt es denn den Talwind?
2: Der Motor für den Talwind ist die Sonne. Nehmen wir jetzt so einen Tag wie heute. Hier hat es am Morgen generell recht wenig Wind in der ganzen Schweiz. Die Sonne geht auf und erwärmt den Boden. Der Boden der erwärmt nachher die Luft. Und jetzt ist es so, dass die Luft in den Alpentälern sich schneller erwärmen als im Flachland draussen. So entsteht so ein temporäres Hitzetief in den Alpen. Und das Hitzetief das muss ausgeglichen werden. Woher nehmen wir die Luft? Die kommt natürlich aus dem Flachland. Es entsteht also eine Windströmung vom Flachland in die Berge hinein und da haben wir das, oder, den sogenannten Talwind.
0: Schauen wir noch die Stärke an von so Talwind.
2: Das hängt stark von Geometrie ab. Die stärksten Talwind gibt es in grossen Tälern. In der Schweiz sind das Rhonetal und das Rheintal. Am stärksten luftet es dort, wo das Tal zusätzlich auch noch gerade ein bisschen eng ist. Zum Beispiel im Rhonetal wäre das Martini oder Fischb oder im Rheintal hier in Chur. Da kann der Talwind schon mal so richtig hinten fetzen und es gibt so 40er oder 50er Böen.
0: Okay, 50er Böen, dann musst du den Sonnenschirm heben oder zuklappen wieder.
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0: So, den letzten Kaffee noch schnell mit der Rihanna genommen. Kaffee-Creme. ich mag nicht mehr. Jetzt habe ich zu viel Kaffee gehabt. Also, akustisch geht es zum Glück.
1: Ja, ja.
0: Aber sonst...
1: Ja, verstanden. Wir
0: sind, glaube ich, auf 5 gekommen heute Morgen.
1: Ist das so?
0: Ja.
1: Also zusammenzählt?
0: Nein, ich glaube fast eins.
1: Wirklich?
0: Ich lasse noch mal einen Bock, dass ich es sehr toll finde.
1: Machen wir eine Pause bis am Ende.
0: Ja, sag nicht. Bis zu den News noch. One night only und just for tonight.
1: Sorry, nimmst du noch einen Kaffee?
0: Ja, gern. Gut. Ohne Zucker.
1: Okay.

0: One Night Only und Just For Tonight. Margot Hollmann und Philipp Gaber wünschen euch einen schönen Donnerstag. Geniessen wir.
1: Die Nachrichten von SRF um 10 mit Ronja Bollinger. Wer einen Brief verschicken will, muss ab dem kommenden Jahr mehr dafür bezahlen. Die Post und der Preisüberwacher haben sich auf eine Preiserhöhung geeinigt. Bei den Paketen bleiben die Preise aber gleich. Tobias Mayer mit den Einzelheiten.
2: Ab dem 1. Januar kostet ein normaler A-Postbrief 20 Rappen mehr als heute, ein B-Postbrief 10 Rappen mehr. Und die Post schraubt nicht nur die Preise hoch, sondern auch die Gewichtsklassen bei den Briefen runter. Ein Standardbrief darf neu nur noch halb so schwer sein, nämlich 50 statt 100 Gramm. Die Preisanpassung sei unumgänglich, schreibt die Post. Während immer weniger Briefe verschickt würden, änderten sich die Kosten für die Grundversorgung kaum. Zwar spare die Post und werde effizienter, aber das reiche nicht. Dieses Problem sieht auch der Preisüberwacher. Er fordert von der Politik nachhaltige Lösungen, um die Grundversorgung der Post langfristig zu sichern. Die Kosten dafür sollten nicht immer nur über Preiserhöhungen finanziert werden müssen, fordert der Preisüberwacher.
1: Fast 60% der Schweizer Stimmberechtigten haben an den eidgenössischen Abstimmungen am 14. Juni teilgenommen. Vorlagen damals die Volksinitiative «Keine 10 Millionen Schweiz» und die Änderungen im Zivildienstgesetz. Warum brachten diese beiden Vorlagen so viele Menschen an die Urne? David Burkhardt.
3: Mit rund 59% habe die Stimmbeteiligung am 14. Juni deutlich über dem langjährigen Schnitt gelegen, schreibt das Forschungsinstitut GFS Bern in seiner Vox-Analyse zum Urnengang vom 14. Juni. Weiter heißt es, zur hohen Stimmbeteiligung hätten insbesondere ältere, bildungs- und einkommensstarke sowie politisch interessierte Stimmberechtigte sowie Mitglieder von Parteien beigetragen. Diese Personen hätten sich überdurchschnittlich häufig an den beiden Abstimmungen beteiligt. Ebenfalls hoch war die Stimmbeteiligung bei Personen, die politische Positionen am äußeren linken oder am äußeren rechten Rand vertreten. Praktisch keinen Unterschied gab es bei der Stimmbeteiligung der Frauen und der Männer.
1: Die Arbeitslosenquote in der Schweiz ist im Juli gestiegen, um 0,1 Prozentpunkte im Vergleich zum Vormonat auf neu 3 Prozent. Das zeigen die neuen Zahlen des Staatssekretariats für Wirtschaft SECO. Gut 1500 Personen mehr waren im Juli als arbeitslos gemeldet. Insgesamt waren es etwas über 139.000. Im Vergleich zum gleichen Zeitpunkt im Vorjahr stieg die Zahl um fast 8 Prozent. Die Börsendaten von SIX, der Swiss Market Index, liegt im Moment bei 14.615 Punkten plus 0,4%. Der Euro wird zu 93,32 gehandelt, der Dollar zu 80,85. Das Wetter, heute ist es vielerorts recht sonnig. Entlang der Alpen gibt es dichtere Wolken und einzelne Schauer. Im Norden gibt es um 29, im Süden 35 Grad. Das waren Nachrichten von Radio SRF, verantwortlich Tobias Mayer.
4: Und jetzt 3 ab 10 SRF Verkehrsinfo. Paar kommen wieder zurück. Eine Meldung für die Nord-Süd-Achse vor dem Gotthardtunnel Richtung Norden. 3 Kilometer Stau und rund 30 Minuten Wartezeit ab Queenzone.
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4: So ist es. Darin kantieren ja Mikrofon auf dem SRF 3. Wissen ihr, wie eine Mischung aus Sternenstaub, Handyklingelton und Disco-Musik tönt? Falls ja, sorry für die Störung. Falls nein, so.

0: Rolling Stones in the Stars. Auch nicht zuerst mal gehört, hier auf SF3 wahrscheinlich auch nicht das letzte Mal. Donnerstagvormittag gibt es Zeit für Jux und Tollerei, weil immer noch Ferien. Die züchten sich, ja, liebe Eltern, weil immer noch Ferien gibt es jetzt Wortwitz mit schönen Ferienort. Wer alle acht rausgehört, darf es behalten. In der Ferien in Thailand musste ich absitzen und gefragt, ist easy, wenn ich schnell auf Bangkok. Der Matt Damon und der Brad Pitt haben sich neue Schuhe gekauft. Sozusagen Machu Picchu. Wenn ein Haus direkt am Wasser steht, muss man dann am See schellen. Wir haben uns in Indonesien verlaufen. Ich habe Jakarta daheim vergessen. Im Frühling bin ich Wal beobachten. Leck, habe ich in Mallorca gesehen. Menschen beschweren sich immer, wenn ich ihnen als Masseur aufs Becken stehe. Schatz, könntest du mir noch den Rügen eingremen? Du, der Alfred hat jetzt einen Spitznamen. Es war Amalfi sein Wunsch.
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1: Naja, da ist auch ein mit Schweizer Label drauf. Softloft, Musik aus der Schweiz. If you want it. 10:30 jetzt. SRF Verkehrsinfo. Mit einer Meldung auf der Nord-Süd-Achse vor dem Gotthardtunnel Richtung Norden. 4 Kilometer Stau und knapp 45 Minuten Wartezeit ab Quinzhof.
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1: Wenn Vorfreude wirklich die schönste Freude ist und ihr euch auch freuend über den Lubega, dann können wir uns jetzt zusammen vorfreuen.
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1: Das ist nämlich parat, aber spielen extra noch nicht jetzt, damit die nächsten 10 Minuten, die noch nicht läuft, die schönsten vom Tag werden. Wenn Vorfreude wirklich die schönste Freude ist und man Freude hat am Lubega, weil ohne Freude auch keine Vorfreude. Aber wenn ihr keine Freude am Lubega habt, dann habt ihr jetzt immerhin noch 10 Minuten Ruhe. Win-win-Situation für alle. Da kommt ihr in ihr Mikrofon.

0: gerade immer und im Sommer noch immer Lubega auf SRF 3. Und wenn wir schon im Sommer sind, dann wollen wir auch schnell die Sommerheldinnen und Helden feiern. Die Leute, die während andere faul rumliegen und irgendwo Sand zwischen den Zechen haben, bei denen daheim gehen, gehen Pflanzen gießen, Tier füttern, Post holen. Obwohl, gerade das mit dieser Post hat uns Danita, die am Bielersee wohnt, heute Morgen geschrieben: Lauf wie nicht immer so geschmeidig. Ihr Kollege musste bei seinem Bruder Post holen, hat aber den Schlüssel schon Anfang Ferien verloren und dann drei Wochen musste Post sauber mit der Grillzange so aus dem Briefkasten Schlitz fischen. Kannst du den Nachbarn auch erklären, dass du wirklich der Bruder bist und nur willst helfen und niemand bestellen? Ein bisschen unschöner ist es bei der Yvonne aus dem Baselbiet abgelaufen, wo sie einen Leguan füttern musste. Hat sie heute Morgen dem Gerber und Thomas erzählt. Plötzlich hat sich nämlich der Leguan nicht mehr so bewegt.
1: Dann habe ich ihn so ein bisschen angestupst und geschaut. Dann hat er den Geist aufgegeben.
2: Oh, der Leguan ist gestorben.
3: Nein,
1: und dann? Habe ich gefunden, was mache ich mit diesem Viech? Komm, Kühlschrank auf, oben das Gefrierfach und habe ihn rein da.
3: Was, wieso hast du denn rein da?
1: Du, ich habe denkt noch gesagt, wenn sie heimkommen, als er doch tot ist und dass ich ihn nicht einfach nur so entsorgt habe, weißt du?
3: Aha, gut. Ja, okay, gut. Ja, klar, logisch.
4: Du warst aber relativ alt, gewesen, gell?
1: Von dem her. Ja, ich war nicht mehr der Jüngste. Ich war etwa 20 Jahre alt.
2: Also, man muss ja fairerweise sagen, du hast mega viele Hunde, du bist genau. Ein Tierliebhaber, also, du kannst das. Es war einfach ein blöder Zufall. Gewesen.
1: Das ist
0: ja so. Voilà, gibt es bei den besten Leguan-Sitterinnen jetzt im Sommer. Und wir müssen dringend auf die Straße. SRF Verkehrsinfo von 10.45 Uhr. Achtung, falsch fahrendes Fahrzeug. Auf der A9 WW Richtung Martigny zwischen Aigle und Martigny Fully kommt euch ein falsch fahrendes Fahrzeug entgegen. Fahrt in beiden Fahrtrichtungen vorsichtig und überholt nicht. Achtung, falsch fahrendes Fahrzeug. Auf der A9 WW Richtung Martigny zwischen Aigle und Martigny Fully kommt euch ein falsch fahrendes Fahrzeug entgegen. Fahrt in beiden Fahrtrichtung vorsichtig und überholt nichts.

0: Achtung! In der Westschweiz SRF Verkehrsinfo von 10.50 Uhr. Jetzt dann gerade Achtung, falsch fahrendes Fahrzeug auf der A9 Wöwe Richtung Martigny zwischen Aigler und Martigny Vieh. So spricht man das aus. Kommt euch ein falsch fahrendes Fahrzeug entgegen, fahrt in beiden Fahrtrichtungen vorsichtig und überholt nichts. Auf der A9 Wöwe Richtung Martigny zwischen Aigler und Martigny Vieh kommt euch ein falsch fahrendes Fahrzeug entgegen, fahrt in beiden Fahrtrichtungen vorsichtig und überholt nichts.
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Stefanie Heinzmann, Indiens, am 7 vor 11 und wir müssen leider auf die Straße, weil andere falsch auf der Straße unterwegs sind. SRF Verkehrsinfo. Achtung, falsch fahrendes Fahrzeug auf der A9 Wöwe Richtung Martigny zwischen Aigle und Martigny Füy kommt euch ein falsch fahrendes Fahrzeug entgegen. Fahrt in beiden Fahrtrichtungen vorsichtig und überholt nicht. Achtung, falsch fahrendes Fahrzeug auf der A9 Wöwe Richtung Martigny zwischen Aigle und Martigny Füy kommt euch ein falsch fahrendes Fahrzeug entgegen. Fahrt in beiden Fahrtrichtungen vorsichtig und überholt nicht.

Musik für Train. Hier auf SRF 3, kurz vor den 11, SRF Verkehrsinfo. Achtung, immer noch falsch fahrendes Fahrzeug auf der A9 Wöwe Richtung Martigny. Zwischen Aigle und Martigny-Fuy kommt euch ein falsch fahrendes Fahrzeug entgegen. Fahrt in beiden Richtungen vorsichtig und überholt nicht. Auf der A9 Wöwe Richtung Martigny. Zwischen Aigle und Martigny-Fuy kommt euch ein falsch fahrendes Fahrzeug entgegen. Fahrt in beiden Fahrtrichtungen vorsichtig und überholt nicht. Bis um 11 Uhr noch Zürich West. 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

0: falsch fahrendes Fahrzeug auf der A9 Wöber Richtung Martigny zwischen Aigle und Martigny. Meldet die Polizei, dass in beiden Richtungen das falsch fahrende Fahrzeug nicht mehr unterwegs ist. 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
1: Die Nachrichten von SRF um 11 mit Ronja Bollinger. Wer einen Brief verschicken will, muss ab dem kommenden Jahr mehr dafür bezahlen. Die Schweizer Post und der Preisüberwacher haben sich auf eine Preiserhöhung geeinigt. Bei den Paketen bleiben die Preise aber gleich. Tobias Mayer mit den Einzelheiten.
2: Ab dem 1. Januar kostet ein normaler A-Postbrief 20 Rappen mehr als heute, ein B-Postbrief 10 Rappen mehr. Und die Post schraubt nicht nur die Preise hoch, sondern auch die Gewichtsklassen bei den Briefen runter. Ein Standardbrief darf neu nur noch halb so schwer sein, nämlich 50 statt 100 Gramm. Die Preisanpassung sei unumgänglich, schreibt die Post. Während immer weniger Briefe verschickt würden, änderten sich die Kosten für die Grundversorgung kaum. Zwar spare die Post und werde effizienter, aber das reiche nicht. Dieses Problem sieht auch der Preisüberwacher. Er fordert von der Politik nachhaltige Lösungen, um die Grundversorgung der Post langfristig zu sichern. Die Kosten dafür sollten nicht immer nur über Preiserhöhungen finanziert werden müssen, fordert der Preisüberwacher.
1: Fast 60% der Schweizer Stimmberechtigten haben an den eidgenössischen Abstimmungen am 14. Juni teilgenommen. Vorlagen damals die Volksinitiative «Keine 10 Millionen Schweiz» und die Änderungen im Zivildienstgesetz. Mit rund 59% sei die Stimmbeteiligung deutlich höher gewesen als im langjährigen Schnitt, schreibt das Forschungsinstitut GFS Bern in seiner Vox-Analyse zum Urnengang vom 14. Juni. Verantwortlich dafür sei vor allem die Initiative zur 10-Millionen-Schweiz gewesen, sagt Corinna Schena vom GFS Bern.
3: Die Keine-10-Millionen-Schweiz-Initiative wurde von der Stimmbevölkerung als äußerst wichtig angeschaut. Wenn wir das im Vergleich mit anderen Vorlagen in der laufenden Legislatur uns anschauen, können wir sagen, es ist die wichtigste Vorlage. Also der Vorlage hat den höchsten persönlichen Bedeutungswert erzielt. Und gleichzeitig müssen wir aber auch anschauen, dass beide politischen Pole sehr stark mobilisiert waren.
1: Neben den Stimmberechtigten an den politischen Polen hätten auch ältere, bildungs- und einkommensstarke sowie politisch interessierte Stimmberechtigte und Mitglieder von Parteien zur hohen Stimmbeteiligung beigetragen. Die Arbeitslosenquote in der Schweiz ist im Juli gestiegen, um 0,1 Prozentpunkte im Vergleich zum Vormonat auf neu 3%. Das zeigen die Zahlen des Staatssekretariats für Wirtschaft SECO. Gut 1500 Personen mehr waren im Juli als arbeitslos gemeldet. Insgesamt waren es etwas über 139.000. Im Vergleich zum gleichen Zeitpunkt im Vorjahr stieg die Zahl um fast 8%. Das Wetter heute ist es vielerorts recht sonnig. Entlang der Alpen gibt es dichtere Wolken und einzelne Schauer. Im Norden gibt es um 29, im Süden 35 Grad. Das waren Nachrichten von Radio SRF, verantwortlich David Burkhardt.
0: SRF Verkehrsinfo von 11.03 Uhr. Entwarnung, falschfahrendes Fahrzeug auf der A9 Wöwe Richtung Martigny zwischen Aigle und Martigny-Fuy. In beiden Richtungen meldet die Polizei, dass auf dieser Strecke das falschfahrende Fahrzeug nicht mehr unterwegs ist. Dann gehen wir noch auf Nord-Süd-Achse. Vor dem Gotthardtunnel Richtung Norden 5 Kilometer Stau und mindestens 45 Minuten Wartezeit ab Quinthof. Dario Cantini am Mikrofon. Was ist der Unterschied zwischen einem Blatt Papier und einem Instrument? Das Instrument gibt es nicht als Klavier.

0: Das ist doch der Original da, der Eiffel 65. Genau. Wir haben es gehört in der Version von David Guetta und Bibi Rexha. I'm good. Am Donnerstag. Nicht der beste Donnerstag vom ganzen August. Wahrscheinlich. Vielleicht für euch schon. Aber ich habe das Gefühl, der nächste Donnerstag wird noch ein bisschen besser. 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
0: Jawohl, Frau Wernli. Judith Wernli und ich gehen wieder auf die Leutsch. Ja, schon in Sursee oder Wiel gsi und dort Mensch und eben vor allem auch Musik kennengelernt aus der Region dort.

Musik vom Projekt IT, junge Rapper aus Wiel oder Zursee, Nelly Patti. Fröhlich, sommerliches Feuern oder auch die Mella-Musikerin aus Zursee kennengelernt. Viel Liebe dann für die Mella kommen. Per WhatsApp im Studio, die hören wir gerade in voller Länge, wenn ihr sagt, ja. Burgdorf haben wir auch Musik, die die ganze Schweiz muss hören. Oder einfach Geschichten, die müssen über die Stadtgrenzen ausgetragen werden aus Burgdorf. Gehen Sie schon durch über srf3.ch. Nächsten Donnerstag kommen wir dann live vorbei vom 10 Uhr morgen bis am 3 Uhr Nachmittag.

0: Thema mitgebracht. Von letztem Mal, wo wir unterwegs sind in der Schweiz. Mella, Common Over Musik aus Sursee, wo wir halt gemacht haben. Viel Liebe für Sursee, kann live gesendet dort im März unterdessen schon wieder. Und jetzt eben nächste Woche gehen wir auf. Achtung, aufgepasst. Der Scher hat sich gemolden per Sprachnachricht.
1: Ich möchte dich schnell heute korrigieren als Leissacher. Das ist natürlich Bortlef, ist unsere Nachbargemeinde. Und man sagt Bortlef und nicht Burgdorf. Ach. Also ja, offiziell schon, aber wir in unserer Region sagen Bortlef.
0: Voilà, also nächste Woche live aus Bortlef, SRF 3, Donnerstag von 10 bis 3.

0: Musik, von was es noch gegeben hat. Pegasus, Man on Mars. Und im Sommer 26, wo man beim Wandern immer wieder einmal mal irgendwo obendran ein Surren hört, weil jemand irgendeine Drohne dabei hat in den Bergen. Manchmal einfach ein bisschen mühsam, wenn du Ruhe willst. Aktuell macht aber gerade eine Drohne auf einem Flughafen Schlagzeilen.
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0: Eine Drohne, die auf einem Flughafen zu Leipzig gefunden worden ist, ist Thema. Vor allem darum, weil sie mit Sprengstoff beladen war. Bis jetzt weiss man nicht, woher und wie die Drohne aufs Flughafen gelenkt ist. Bettina Studer vom Info 3. Ihr habt mit einem Experten über den Vorfall geredet.
2: Genau, mit dem Ferdinand Gehringer. Er ist Spezialist für Sicherheitspolitik und hat mir ein paar Fragen zu diesem Vorfall beantwortet. Es wird ja vermutet, dass es möglicherweise eine russische Drohne ist und mich hat Wunder genommen, was das für Deutschland würde heissen. Und natürlich wollte ich von ihm wissen, wie sich Flughäfen zu Europa besser könnten schützen. Was er gesagt hat, hört ihr im Info 3 am 12.
0: Das ist es in einer halben Stunde. SRF Verkehrsinfo jetzt 11:30 und die Meldung für die Nord-Süd-Achse vor dem Gotthard Richtung Norden, 5 km Stau und mindestens 45 Minuten Wartezeit ab Quinto. In dieser halben Stunde noch Musik von... Nein, ich sage nicht von wem, aber die Leute Schaffhausen haben Tipps, wer es könnte sein. Er war nämlich gestern Schaffhausen.
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0: Es grufet wie Sau. Wer könnte das sein? Antwort in etwa 12 Minuten hier auf SRF 3 oder jetzt schon in Ihrem Kopf. Da könnt ihr ein Mikrofon grüezi.
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0: Meine Mann, ihr wisst, wer das sie suchen, oder?
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0: Selten hat jemand die Musik von Lenny Kravitz schöner beschrieben als «Es groovet wie Sau». Lenny Kravitz. Gestern in Schaffhausen am Stars in Town auftreten. Natürlich alle seine Hits dabei gehabt. Und die Esther, die wir dort im Publikum getroffen haben, die ist, glaube ich, immer noch völlig durcheinander von dem Konzert. Sie ist, sagen wir vorsichtig ausgedrückt, Fan.
1: Will ich ihn? Ja. Seit der ersten Platte, Let Love Rule, Rosemary, all das Zeug, weil ich ihn seit 1990 verfolge, mit 16 im Hallenstadion gesehen habe. An meinem Arbeitsplatz hängt hinten dran eine Leuchtschrift, Let Love Rule. Es ist kein Scherz.
4: Zu wie viel der Konzert war das denn jetzt bei dir?
1: Sie sagen, die Lüge, ich sage 30 Mal.
0: Die lügt doch nicht, die Esther. 30 Mal den Lenny Kravitz gesehen. Jetzt sie fragen, ob das Konzert am Stars in Town gut war, wäre journalistischer Gugus. Darum haben wir den Claudio Landolt aus der Musikredaktion eben auch hergeschickt, ab auf Schaffhausen, dass er erzählt, was hier abgegangen ist.
5: Gut zwei Stunden lang hat er Lenny Kravitz aus seinem bald 40-jährigen Schaffen geschöpft. Und immer wenn man das Gefühl hatte, jetzt können nicht noch mehr Hits kommen, genau dann hat er noch bekanntere Songs nachgeschoben. Was bestechend war, ist die Perfektion von dem Ganzen. Dass jeder Ton hat eigentlich gesessen, auch wirklich dank seiner krass eingespielten Band, wo ich glaube sogar noch heiter war als am Lenny seine eng Blue Jeans.
0: Hat also verhebt Lenny Kravitz. Auch wenn der Claudio schon noch das Brusthaar in der Suppe gefunden hat, auf srf3.ch lesen wir, was ihn gestört hat. Und auf SRF3 im Radio hören wir jetzt den Song, den Esther jeden Tag vor Augen hat.
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0: 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Und jetzt noch schnell auf Strasse, auf der Nord-Süd-Achse, vor dem Gotthardtunnel Richtung Norden. 5 Kilometer Stau und mindestens 45 Minuten Wartezeit ab Quinto und in der Ostschweiz auf der A3 Richtung Chur. Stau zwischen Bilzen und Niederurnen. So, jetzt genau einen halben Donnerstag durch. Guten Mittag, es ist 12 Uhr.
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2: Die mit Sprengstoff bestückte Drohne, die am Flughafen Leipzig gefunden wurde, gibt Anlass zur Sorge, was ist zu tun? Dann die Volksinitiative «Keine 10 Millionen Schweiz» lockte mehr Leute an die Urne als sonst. Warum war das so? Und wer im bündnerischen Misox arbeiten will, muss aktuell einen Strafregisterauszug vorlegen. Ist das zulässig? Antworten jetzt im Info 3 mit Bettina Studer. Eine mit Sprengstoff beladene Drohne, die gestern am deutschen Flughafen Leipzig-Hall gefunden wurde, sorgt weiterhin für Aufregung. Der deutsche Innenminister Alexander Dobrindt sagte am Abend, der Vorfall habe sicherheitspolitisch eine neue Qualität. Die Drohne wurde neben einem ukrainischen Frachtflugzeug gefunden. Woher sie stammt, ist noch unklar. Ich habe mit Ferdinand Gehringer über den Vorfall gesprochen. Er ist Spezialist für Sicherheitspolitik. Ich wollte wissen, als wie bedrohlich er diesen Vorfall einschätzt.
3: Ich schätze den Vorfall für sehr bedenklich und bedrohlich ein, weil wir hier aufgrund der Kombination Drohne und Sprengstoff eine neue Eskalationsstufe erreicht haben in Deutschland, die die Sicherheit extrem gefährdet.
2: Alexander Dobrindt sagte, es sei nicht auszuschließen, dass ein staatlicher Akteur hinter der Drohne stecken könnte. Für wie realistisch halten Sie das?
3: Ich halte es für sehr realistisch, dass ein staatlicher Akteur dahinter stecken kann. Ich betone kann. Das waren sehr professionelle Täter. Die Drohne konnte Abwehrmaßnahmen übergehen. Der Sprengstoff war ein militärischer Sprengstoff. Die Drohne hat es in den Sicherheitsbereich geschafft. Und gleichzeitig hat man sich einen strategischen Knotenpunkt als Ziel ausgesucht mit dem Flughafen Leipzig-Halle.
2: Müssen wir uns denn in Europa darauf einstellen, dass Drohnen regelmäßig Flughäfen bedrohen?
3: Ich glaube, wir haben uns schon längst in dieser Realität wiedergefunden. Ich glaube, wir wollten es einfach nicht wahrhaben. Und das ist jetzt der lebende Beweis, dass wir die Drohnenabwehr und Detektion rund um kritische Infrastruktur endlich ernst nehmen müssen. Bisher war das nicht der Fall.
2: Wie könnte Europa seine Flughäfen besser vor Drohnen schützen?
3: Indem wir zum einen die Detektionsmaßnahmen und die Abwehrmaßnahmen erhöhen. Das betrifft in Deutschland beispielsweise die Landes- und Bundespolizeien, aber auch die Kritisbetreiber, die stärker in die Pflicht genommen werden müssen. Da sind wir noch ganz am Anfang bei der Diskussion. Zugleich muss man sich überlegen, wie man auch als Staatengemeinschaft mit mehreren Staaten zusammen auf solche Vorfälle reagiert, um auch die Zeichen gegenüber einem staatlichen Akteur, beispielsweise Russland, auch viel zu erhöhen, die Kosten zu erhöhen von solch einem Angriff. Weil bisher ist das ein sehr kostengünstiger und einfacher Eingriff in die Sicherheit eines Staates. Und das müssen wir erhöhen.
2: Wenn es tatsächlich eine russische Drohne war, wie müsste Deutschland aus Ihrer Sicht reagieren?
3: Dann müssen wir ganz unmittelbar, wir können nicht mehrere Wochen warten, bis wir dann ausreichend Hinweise gesammelt haben und die bewertet haben, sondern da müssen wir ganz, ganz schnell in unmittelbarem Zusammenhang zur Tat reagieren mit Sanktionen. Wir können Visasperren verhängen, wir können weiterhin wirtschaftliche Sanktionen verstärken, wir können das russische Haus beispielsweise in Deutschland schließen, wir können auf Ebene der Europäischen Union noch weitere Sanktionen erlassen. Da gibt es noch einige Maßnahmen, aber die müssten dann auch folgen.
2: Sagt der Jurist Ferdinand Gehringer. Es war eine Abstimmungsvorlage, die polarisierte und deutlich mehr Stimmberechtigte mobilisierte als im langjährigen Schnitt. Die Volksinitiative «Keine 10 Millionen Schweiz». Die Vorlage wurde am 14. Juni mit einem Nein-Stimmenanteil von knapp 55% abgelehnt. Jetzt liegt die Abstimmungsanalyse vor, die das Forschungsinstitut GFS Bern im Auftrag der Bundeskanzlei erstellt hat. Stefan Eiholzer hat sich die Auswertung genauer angeschaut.
4: 58,9% aller Stimmberechtigten gingen Mitte Juni an die Urne, um über die SVP-Zuwanderungsinitiative abzustimmen. Es waren deutlich mehr als im langjährigen Durchschnitt. Corinna Schena vom Forschungsinstitut GFS Bern erklärt die hohe Beteiligung mit der Bedeutung der Vorlage für die Stimmenden.
5: Wenn wir das im Vergleich mit anderen Vorlagen in der laufenden Legislatur uns anschauen, können wir sagen, es ist die wichtigste Vorlage, also der Vorlage hat den höchsten persönlichen Bedeutungswert erzielt. Und gleichzeitig müssen wir aber auch anschauen, dass beide politischen Pole sehr stark mobilisiert waren.
4: Die Vorlage interessierte die Menschen nicht nur überdurchschnittlich, sie polarisierte auch mehr als üblich. Links der SVP, aus deren Küche die Initiative stammte, gibt es einen tiefen Graben. Während 95% aller SVP-Wähler ein Ja einlegten, stimmten schon bei der FDP nur noch 38% mit Ja ab. Die Parteigängerinnen der grünliberalen Partei konnten der Vorlage gar nichts abgewinnen. Lediglich 8% sagten Ja. Diese extremen Werte haben mit dem Thema der Vorlage zu tun, sagt Jena.
5: Also die Polarisierung war wirklich sehr stark, aber bei migrationspolitischen Vorlagen nicht einzigartig. Wir können beispielsweise bei der Begrenzungsinitiative 2020 etwas sehr Ähnliches beobachten.
4: Die Initianten setzten im Abstimmungskampf stark auf die Nachhaltigkeit und den Schutz der Umwelt. Diese Argumentation verfing bei der Bevölkerung aber nicht. Auch die Betonung der importierten Kriminalität und Sicherheitsbedenken stachen als Argumente nur bedingt. Das überzeugendste Argument lieferte der dichte Stress.
5: 95% der Ja-Stimmenden fanden, dass Wohnen, Verkehr, Schulen und Spitäler durch das Bevölkerungswachstum zunehmend überlastet sind.
4: Interessant ist, dass die überlastete Infrastruktur und die damit verbundenen Probleme auch im Nein-Lager von einer deutlichen Mehrheit anerkannt wurde. Ausschlaggebend für das Nein war dann allerdings der vorgeschlagene starre Zuwanderungsdeckel. Daneben waren es die Sorge um die Fachkräfte, die Angst vor Wohlstandsverlust und die gefährdeten Beziehungen zur EU, die am Ende eine Mehrheit von einem Nein zur Initiative überzeugten.
2: Wer noch regelmäßig Briefe schreibt und verschickt, muss ab kommendem Januar mehr dafür zahlen, Karin Britsch.
6: Die Post und der Preisüberwacher haben sich auf eine Preiserhöhung geeinigt. Ein normaler A-Postbrief kostet neu 20 Rappen mehr als heute, ein B-Postbrief 10 Rappen mehr. Bei den Paketen bleiben die Preise gleich. Letztes Jahr sind rund 20 Millionen Franken in die Schweizer Filmindustrie geflossen. 25% mehr als im Jahr davor. Das schreibt das Bundesamt für Kultur. Grund für den höheren Geldsegen ist die sogenannte Lex Netflix. Das Gesetz verpflichtet unter anderem Streamingdienste, dass sie einen Teil ihres Umsatzes in die Schweizer Filmindustrie investieren, konkret 4%. 22 Unternehmen betrifft das. Die Lex Netflix gilt in der Schweiz seit Anfang 2024.
2: Graubünden verschärft im Südteil Misox den Kampf gegen die organisierte Kriminalität. Wer aus der EU- oder EFTA-Staaten kommt und eine Aufenthalts- oder Grenzgängerbewilligung beantragt, muss automatisch einen Strafregisterauszug vorlegen. Damit verstoße der Kanton gegen das Personenfreizügigkeitsabkommen, heißt es beim Bund. Graubünden-Korrespondent Sandro Oertli.
7: Alles begann mit einer internationalen Polizeiaktion gegen mutmaßliche Mafiosi. Mehrere der Festgenommenen waren in der Südbündner Gemeinde Roveredo gemeldet. Besonders brisant war der Fall eines vorbestraften Mannes. Das Tessin hatte seine Vorstrafe entdeckt, weil es seit 10 Jahren automatisch Strafregisterauszüge verlangt und sein Gesuch abgelehnt. In Chur versuchte er es erneut und hatte Erfolg. Der politische Aufschrei war groß. Vor allem im Misox wurden Forderungen nach dem Tessiner Modell laut. Die Kantonsregierung winkte jedoch mehrfach ab. Automatische Kontrollen seien mit dem Freizügigkeitsabkommen nicht vereinbar. Nun führt sie solche Kontrollen trotzdem ein, befristet bis Ende Jahr und nur im Misox. Der Grund für den Kurswechsel, das Südtal sei besonders anfällig für organisierte Kriminalität, sagt Nicolin Mosca, Leiter des Bündner Migrationsamts.

0: Ein Strafregisterauszug dürfe der Kanton aber nur bei einem konkreten Verdacht verlangen, nicht automatisch bei allen. Amtsleiter Nicolin Moska sieht das anders.
1: Unserer Meinung nach sind diese getroffenen Maßnahmen, die regionale Befristung, die zeitliche Befristung und die Einzelfallprüfung mit dem Freizügigkeitsabkommen vereinbar.
0: Der Bund hält die Maßnahme zwar für unzulässig, stoppen kann er sie aber nicht. Dem SEM fehlen dafür die rechtlichen Mittel. So läuft der Bündner Versuch bis Ende Jahr weiter. Danach zieht der Kanton Bilanz, ob der Strafregisterauszug im Kampf gegen die organisierte Kriminalität tatsächlich etwas bringt.
2: Sandro Oertli hat berichtet, der Strafregisterauszug könnte bald in der ganzen Schweiz obligatorisch werden. Im Juni haben National- und Ständerat einer entsprechenden Forderung zugestimmt. Bundeshausredaktor Dominik Meyer sagt, National- und Ständerat müssten das aber noch in einer zweiten Abstimmung genehmigen, was eine Formsache sein dürfte, auch wenn sich der Bundesrat dagegen stemme.
3: Im Parlament aber gibt es eine stabile bürgerliche Mehrheit für diese Pflicht. Man will, dass schweizweit alle EU-Bürgerinnen und Bürger einen Strafregisterauszug vorlegen müssen. Wegen der Mafia-Erfahrung in der Südschweiz, aber auch nach der Brandkatastrophe von Camontana. Dort hatte sich gezeigt, dass der Barbesitzer vorbestraft war in Frankreich und die Walliser Behörden davon offenbar nichts gewusst hatten. Sehr wahrscheinlich also wird Justizminister Beat Jans diese Pflicht zum Strafregisterauszug umsetzen müssen. Europapolitisch wird damit die Sache natürlich etwas brisanter. Es macht einen Unterschied, ob der Bund einen Strafregisterauszug für alle vorschreibt oder ob das nur ein, zwei Kantone gegen den Willen des Bundes tun.
2: Sagt Bundeshausredaktor Dominik Meyer. Die anhaltende Hitze und Trockenheit setzen der Schweizer Landwirtschaft zu und nun gibt es auch Zahlen zu gemeldeten Schäden, Karin Britsch.
4: Über 1000 Betriebe haben Schäden bei der Versicherung Schweizer Hagel gemeldet. Die meisten Meldungen stammen aus den westlichen Teilen der Schweiz. Die Hälfte der Schäden, die gemeldet wurden, hätten die Hitze betroffen, sagt die Versicherung gegenüber der Nachrichtenagentur Keystone SDA. Das sei überdurchschnittlich viel. Wie groß das tatsächliche Ausmaß der Schäden in der Landwirtschaft aber ist, lässt sich erst sagen, wenn dann die Ernte eingefahren ist, heißt es von der Versicherung weiter. Und auch in Italien ist die Hitze für viele eine Herausforderung. 27 italienische Großstädte haben deshalb die Alarmstufe Rot verhängt. Diese höchste Warnstufe gilt für Städte von Bozen im Norden bis Palermo im Süden. Extreme Hitze kombiniert mit hoher Luftfeuchtigkeit bedeutet für viele Menschen eine akute Gesundheitsgefahr. In Florenz oder Rom werden in den nächsten Tagen Temperaturen von mehr als 40 Grad erwartet. Nun zu den Börsendaten, die wurden mitgeteilt von SIX. Der Swiss Market Index liegt im Moment bei 14.588 Punkten, 0,3% im Plus. Der Euro wird zu 93,43 gehandelt und der Dollar zu 80,96. Und noch zum Wetter bei uns. Auch heute ist es an vielen Orten ziemlich sonnig bei 29 Grad im Osten und in den Alpen ist es teils bewölkt mit lokalen Schauern.
2: Das war Info 3, heute mit Karin Britsch und Bettina Studer.
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6: Grüezi, der Argentini da am Mikrofon. Und wenn wir 5 Songs zu einem Thema spielen, dann nennen wir das.
5: 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Mal 5.
6: Ah. Und genau das machen wir jetzt. Das Paragleit von der Musikredaktion: Fire Under My Feet, Footloose, Dancing Feet, Move Your Feet, Get On Your Feet. Wer das Motto nicht herausfindet, muss sich so Schuhe kaufen, wo jeder sicher einzeln abtrennt im Schuh steckt.

so eine Playlist wie ein Besuch in der Body, Leona Lewis, Fire Under My Feet. Und wieso in der Body? Wegen der Stimmung, wegen dem Sommer? Nein, wegen den huren vielen Füßen, die vorgekommen sind. Voilà, SRF 3 mal 5 mit ein paar Füßen. Ja. SRF Verkehrsinfo, kurz nach der halben Eis. Eine Meldung auf der Nord-Süd-Achse vor dem Gotthardtunnel Richtung Norden. 5 Kilometer Stau und mindestens 45 Minuten Wartezeit ab Quinto. Das wär's. Drum vorwärts, arriva!

0: Almost.
1: Genau so heisst er, Almost. Von Luis Capaldi, dem Mann, der zwei Sachen hat. Einmal eine riesige Stimme und gute Augen. Beweisen, genau vor einer Woche am Stars in Town Schaffhausen, wo er zwar kein Interview gegeben hat, aber wir von SRF3 haben dann so riesige Tafeln mit eben Interviewfragen ein aus dem Publikum aufgegeben und die hat er dann auf der Bühne beantwortet. Zum Beispiel die Frage auf einem Plakat: Wieso sind Hunde besser als Katzen?
2: I fucking hate cats. They're not nice to me.
1: Er hasst Katzen. Der Luis Capaldi sagen nicht nett zu ihm. Alle anderen Fragen direkt aus dem Publikum an Capaldi finden wir bei uns auf Instagram. Ein bisschen Arbeitskohle muss man, doch schon eine Woche her. Geht ja schnell. Aber ein sehr herziges Video lohnt sich, weil er eben auch Freude gehabt hat an all den Plakaten, die wir geschrieben haben.
2: Why are dogs... That's how many of these do you fucking have?
1: Wie viele von diesen verdammten Plakaten haben wir eigentlich, hat er gefragt, wo wir sie immer wieder gedrillt haben und neue Fragen vorgekommen sind. Sich am Schluss aber dann sehr gefreut darüber, der Luis Capaldi.
2: Oh, thank you for the chat. Okay, thank you. Cheers. I'm glad we got to have this moment.
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0: Am Donnerstagmittag, wo wir dort parat sind, der Colors Italo Disco, gibt's noch
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0: Ein Jürg Ackermann von SRF Meteo. Herr Ackermann, Hitzepause heute und morgen soll es gehen. Also liest man da, wenn man zum Beispiel SRF 2 im Fernsehen schaut und lässt. Was heisst das, Hitzepause?
2: Die Hitzewelle macht vorübergehend eine Pause. Erst ab dem Samstag gibt es wieder Hitzetage. Heute und morgen da liegen Temperaturen so zwischen 27 und lokal vielleicht noch 30 Grad. Das, weil die Luft trocken geworden ist. Und in dieser trockenen Luft gibt es außerhalb der Berge kein Regen und Gewitter. Ganz lokal im Thurgau kann es am Abend mal nass werden. Sonst bleiben die Regen, Güsse und Gewitter vor allem in den Bergen drin. Vor allem so über Graubünden. Da muss man heute zum Teil auch morgen noch mit Platzregen und mit Gewitter rechnen. Und dort hat es auch viele Wolken. Allgemein so in den Bergen bleibt es heute Nachmittag so ein bisschen wechselnd bewölkt. Weiter Richtung Mittelland, da gibt es einen Mix aus sonniger Phase und Wolken. Und ganz so ein bisschen rum Bern, rum Basel, da bleibt es heute Nachmittag dann meistens sonnig. Morgen scheint dann grundsätzlich die Sonne häufiger als heute. Es hat am Morgen im Osten noch ein paar Wolkenreste und eben den Tag durch über Graubünden ein paar Quellwolken.
0: Und jetzt hast du eben gesagt, Samstag fertig mit Hitze, frei quasi, Hitzepause. Es wird wieder heiß. Welcher Tag wird denn sonniger?
2: Ja, schon der Samstag. Dort scheint die Sonne vielfach uneingeschränkt. Am Sonntag nimmt dann in der feuchteren Luft Regen- und Gewitterneigung zu. Neben der längeren sonnigen Phase ziehen am Sonntag zum Teil dichtere Wolken vorbei, die aber nicht überall Regen und Gewitter bringen.
0: Und Temperaturen am Wochenende, wie gehen die wieder?
2: 31, 32 Grad. Und nächste Woche geht es wieder gegen 34 Grad drauf.

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1: Die Nachrichten von SRF um 13 Uhr mit Mario Sturni. Eine Abstimmungsvorlage, die stark mobilisierte, aber auch stark polarisierte. So lässt sich die Initiative zur 10-Millionen-Schweiz zusammenfassen. Darüber haben wir im Juni abgestimmt und die Analyse im Nachgang zeigt jetzt, die Vorlage aus den Reihen der SVP interessierte die Menschen nicht nur überdurchschnittlich, sie polarisierte auch mehr als üblich. Während 95% aller SVP-Wähler ein Ja einlegten, stimmten schon bei der FDP nur noch 38% mit Ja ab. Bei Anhängern von SP und Grünen schmolz die Zustimmung auf 10%. Diese extremen Werte hätten mit dem Thema der Vorlage zu tun, sagt Corinna Schena vom Forschungsinstitut GFS Bern.
2: Also die Polarisierung war wirklich sehr stark, aber bei migrationspolitischen Vorlagen nicht einzigartig. Wir können beispielsweise bei der Begrenzungsinitiative 2020 etwas sehr Ähnliches beobachten.
1: Weiter zeigt sich das Argument, die Zuwanderung überlaste die Infrastruktur und führe folglich zu Problemen, fand auch im Nein-Lager eine deutliche Zustimmung. Ausschlaggebend für das Nein zur Initiative war laut der Analyse dann aber der vorgeschlagene starre Zuwanderungsdeckel bei 10 Millionen Menschen. Über 1000 Schweizer Landwirtschaftsbetriebe haben bislang Schäden wegen Trockenheit bei der Schweizer Hagelversicherung gemeldet. Diese versichert die Produktion von fast 2400 Landwirtschaftsbetrieben. Die Hälfte der bisher gemeldeten Schäden hätten die Hitze betroffen, sagte die Versicherung der Nachrichtenagentur Keystone SDA. Das sei überdurchschnittlich viel. Die meisten Meldungen stammten aus dem Westen der Schweiz. Wie groß das tatsächliche Ausmaß der Schäden in der Landwirtschaft sei, könne man aber noch nicht sagen, da viele Kulturen noch nicht geerntet worden seien, so die Hagelversicherung weiter. Die Hitze ist auch ein Thema in Italien. 27 italienische Großstädte haben aufgrund der herrschenden Hitzewelle die Alarmstufe Rot verhängt. Die höchste Warnstufe gilt für Städte von Bozen im Norden bis Palermo im Süden. Extreme Hitze kombiniert mit hoher Luftfeuchtigkeit bedeutet für viele Menschen eine akute Gesundheitsgefahr, nicht nur für ältere Menschen und andere Risikogruppen, sondern auch für gesunde Menschen. In Tourismus-Hotspots wie Florenz oder Rom werden in den nächsten Tagen Temperaturen von mehr als 40 Grad erwartet. Und damit zu den aktuellen Wetteraussichten bei uns. Es ist vielerorts ziemlich sonnig bei 29 Grad im Osten und in den Alpen ist es teils bewölkt mit lokalen Schauern. Das waren Nachrichten von Radio SRF, verantwortlich David Burkhardt.
0: Jetzt haben wir es zweierweis. SRF Verkehrsinfo mit Meldungen unter anderem. Für die Ostschweiz auf der A13 Richtung Sargans Stau ab Sinnwald wegen eines Unfalls vor Haag. Und weiter Stau in der Region Basel auf der A2 Richtung Deutschland ab Hagnau, auf der A3 Richtung Wiese ab der Drei-Rosenbrücke und vor dem Gotthardtunnel Richtung Norden. 5 Kilometer Stau und mindestens 45 Minuten Wartezeit ab Queenshol. Ihr könnt ihr ein Mikrofon und ihr könnt uns auch als Suchmaschine brauchen. Gerade vorher hat Kiwi aus Olten hier ins Studio geschrieben. Hey, ich finde das Video mit dem Luis Capaldi, wo er das Interview aus dem Publikum macht, irgendwie nicht. Wo kann ich das finden? Gibt es irgendwo? Zack! Ich habe den Link von Instagram und YouTube geschickt und schon hat sie es anschauen.
3: Hat Spass gemacht. Vielen Dank. Tschüss.
0: Gerne. Ciao. Und wenn ihr auch noch Sachen habt, die ihr schauen wollt und nicht findet, zwar nein, das Fass machen wir jetzt nicht auf. Ist wie im Laden. Zuerst schon mal selber schauen und dann im Notfall kann man den schon

schönen grossen Stadion Rock. Also um eine Hundskommune, Donnerstagnachmittag. YouTube. With or without you. Die Hundskommune. Also ein gutes Dialektwort. Die haben wir ja letzte Woche zusammengetragen. Aus allen Ecken der Schweiz. Und am Schluss dann zu einem Schweizer Dialektklassiker verwurstelt.

0: Miriam Tschöpli. Grosser Schweizer Hit. Der hier auch einer aus dieser Sparte. Ein Mühe grösser noch. Adrian Stern, Amerika.
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0: Katy Perry. Und der nächste sogenannte Trailer, also Sachen, wo man Werbung dafür macht im Radio, wenn es später dann im Radio kommt, wird Ihnen präsentiert mit der gütigen Mithilfe vom SRF3-Hörer Scherre, der sich heute per Sprachnachricht ins Studio gemeldet hat. Nach Wiel und Zursee gehen wir jetzt auf Burgdorf.
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0: Die wunderbare Stimme von der Sarah Larsson, da zusammen mit Clean Bandit Symphony. Kurz nach der halben zwei hat irgendjemand Lust auf ein Musikquiz gerade nachher.
1: Ja, voll, wäre mega schön, mach unbedingt.
0: Okay, aber zuerst noch das da. SRF Verkehrsinfo von 13.32 Uhr. Stau in der Region Basel auf der A2 Richtung Deutschland ab Hagnau. Dann vor dem Gotthardtunnel Richtung Norden 5 km Stau und bis zu einer Stunde Wartezeit ab Quinzow und in Richtung Süden 3 km Stau und 30 Minuten Wartezeit ab Wassen. Ihr habt es wollen, darum gibt es jetzt. Kurzes Musikquiz. Nicht das einfachste von der Welt. Das Schwierigste vielleicht auch nicht, es ist so ein Zwischending. Aber man muss ein bisschen mitmachen und ein bisschen mitdenken. Wenn ihr Kapazität habt, dann jetzt arriva los. Und zwar gehen wir zuerst auf den Namen von der oder dem, der das Lied singt. Und zwar setzt sich der Name zusammen aus. Erstens die Abkürzung für Mitarbeitende und zweitens das hier auf schludriges Hochdeutsch. Das ist mal der Name. Und der Songtitel setzt sich zusammen aus dem da und auf dem auf Englisch. 079 08 33 33. Welchen Song von wem suchen wir? 079 308 33 33. Wenn es halt schnell gegangen ist, wir machen es gerne nochmal durch.

unsere zwei Schweizer Produzenten, The Dark Times und The Châtel. Mit Changes spielen wir neu hier auf SRF 3. Und den, den wir suchen, den spielen wir schon lange hier auf SRF 3, weil er ist schon lange rausgekommen. Es hat ihn aber noch gar niemand herausgefunden. Und zwar suchen wir einen Song, wo sich der Name von der oder dem, wo der Song singt, zusammensetzt aus erstens der Abkürzung für Mitarbeitende und zweitens das da auf schludriges Hochdeutsch ausgesprochen. Das ist mal der Name von der oder dem, wo wir suchen. Und der Songtitel, der setzt sich zusammen aus dem da und dem da auf Englisch. Also, so ein kleiner Hirnschupfer für den Donnerstagnachmittag 079 008 33 33. Welchen Song von wem suchen wir? Wir machen es nochmal schnell durch. Der Name von der oder dem, den wir suchen, wo singt, setzt sich zusammen aus erstens der Abkürzung für Mitarbeitende und zweitens das hier auf schludriges Hochdeutsch. Und der Songtitel setzt sich zusammen aus dem da und dem da auf Englisch. 079 308 33 33. Welchen Song suchen wir? Wenn es niemand herausfindet, dann spielen wir noch nicht.

Oasis, wer es nicht schon gehört hat. Am Viertel vor zwei SRF Verkehrsinfo von 13.46 Uhr. Vorsicht in der Zentralschweiz auf der A2 Richtung Wickertal. Zwischen Sursee und Dagmersellen besteht Gefahr durch eine Stoßstange auf der Autobahn. Young Money, Young Money.

0: Rula.
1: So eine Prise Gugus und sehr viel Gutes. Voilà, Jason Derulo mit dem Tide alles sein und der Nicki Minaj auf SRF 3, wo dank der Karen, der Silvi, der Nicole, der Miriam, dem Jonas, dem Thomas, dem Philipp, der Vivian, der Sandra, der Barbara, der Ursula, der Michael und der Jennifer jetzt dann gerade Musik läuft. Also, es wäre als Hausmusik gelaufen, aber einfach nicht der. Ich gesagt, welchen Song suchen wir? Und zwar setzt sich die Interpretin, der Interpret zusammen aus erstens Mitarbeitende, die Abkürzung davon, und zweitens, dass da auf schludriges Hochdeutsch ausgesprochen. Und der Songtitel setzt sich zusammen aus dem da und dem da auf Englisch. Der Jonas schreibt, der Ton mit dem Husten, ich kenne keinen Song mit Car von der Madonna mit Husten. Nein, ist es eben nicht, aber da haben wir es doch schon mal teilverraten. Eben Mitarbeitende, Abkürzung MA und nachher der. Ja, okay. Der Donner auf Schludrigs Hochdeutsch, der Madonna und nachher eben die Kuh und das Husten. Natürlich mit dem Song.
2: Das ist Madonna mit Music.
1: Danke. Andere Jonas, der sich auch gemeldet hat. Per 079 308 33 33. Ein kleines Songrätsel für den Donnerstagnachmittag. Erfolgreich

0: Und das auf Englisch. Also krank sein. Sick. Music. Das haben sie mal herausgefunden. Welchen Song, dass wir suchen. SRF Verkehrsinfo, jetzt müssen wir schnell auf die Strasse am 6 vor 2. Will aktuelle Meldung, Vorsicht im St. Galler Rheintal auf der A13 Richtung St. Margrethen. Vor dem Anschluss durch Bach besteht auf der Überholspur Gefahr durch Gegenstände auf der Fahrbahn. Und der da ist schwierig zum am Radio als Songrätsel machen. Weil ich vor allem zum Schauen. Grünes Licht, Patent, Ochsner.
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0: So ist richtig, so ist schön, schon macht's Freude. Grünes Licht. Fupa Dent Ochsner, One Republic liegt bereit. Aber zuerst hören wir raus auf die Welt. Was ist los an dem Donnerstagnachmittag? Hören wir jetzt hier auf SRF 3.
1: Die Nachrichten von SRF um 2 mit Karim Britsch. Brisanter Polizeibericht. Die Drohne in Leipzig wurde neben einem ukrainischen Flugzeug gefunden, das offenbar Munition geladen hatte. Großes Interesse. Die Zuwanderungsvorlage vom Juni hat enorm polarisiert und mobilisiert. Das zeigt die Nachwahlanalyse. Und das Wetter, es ist vielerorts ziemlich sonnig bei 29 Grad. Im Osten und in den Alpen ist es bewölkt mit lokal Schauern. Nach dem Drohnenvorfall am Flughafen in Leipzig zeigt sich, der Flughafen entging in der Nacht auf gestern nur knapp einer Katastrophe. Die Drohne war mit Sprengstoff bestückt und wurde neben einem ukrainischen Frachtflugzeug entdeckt. Dieses Flugzeug war mit militärischer Munition beladen. Das berichten mehrere deutsche Medien übereinstimmend. Sie berufen sich auf einen vertraulichen Polizeibericht. Die Munition sei kurz vorher von Frankreich nach Leipzig gebracht worden und zum Weitertransport bestimmt gewesen. Weiterhin unklar ist, wer für den mutmaßlichen Anschlag verantwortlich ist. Dass ein staatlicher Akteur dahinter stecken könnte, halte er für sehr wahrscheinlich, sagt der Spezialist für Sicherheitsfragen Ferdinand Gehringer.
2: Das waren sehr professionelle Täter. Die Drohne konnte Abwehrmaßnahmen übergehen. Der Sprengstoff war ein militärischer Sprengstoff. Die Drohne hat es in den Sicherheitsbereich geschafft. Und gleichzeitig hat man sich einen strategischen Knotenpunkt als Ziel ausgesucht mit dem Flughafen Leipzig-Halle.
1: Derzeit wird darüber spekuliert, dass Russland hinter dem Vorfall stecken könnte. Sollte dies der Fall sein, müsse Deutschland rasch reagieren.
2: Wir können nicht mehrere Wochen warten, bis wir dann ausreichend Hinweise gesammelt haben und die bewertet haben, sondern dann müssen wir ganz, ganz schnell in unmittelbarem Zusammenhang zur Tat reagieren mit Sanktionen. Wir können Visasperren verhängen, wir können weiterhin wirtschaftliche Sanktionen verstärken, wir können das russische Haus beispielsweise in Deutschland schließen, wir können auf Ebene der Europäischen Union noch weitere Sanktionen erlassen. Da gibt es noch einige Maßnahmen, aber die müssten dann auch folgen.
1: Das ist die Einschätzung von Ferdinand Gehringer. Eine Abstimmungsvorlage, die stark mobilisierte, aber auch stark polarisierte. So lässt sich die Initiative zur 10 Millionen Schweiz zusammenfassen. Darüber haben wir im Juni abgestimmt und die Analyse im Nachgang zeigt jetzt, die Vorlage aus den Reihen der SVP interessierte die Menschen überdurchschnittlich und sie polarisierte mehr als üblich. Während 95% aller SVP-Wählerinnen und Wähler ein Ja einlegten, stimmten schon bei der FDP nur noch 38% mit. Ja ab. Bei Anhängerinnen und Anhängern von SP und Grünen schmolz die Zustimmung auf 10%. Diese deutlichen Werte hätten mit dem Thema der Vorlage zu tun, sagt Corinna Schena vom Forschungsinstitut GFS Bern.
3: Also die Polarisierung war wirklich sehr stark, aber bei migrationspolitischen Vorlagen nicht einzigartig. Wir können beispielsweise bei der Begrenzungsinitiative 2020 etwas sehr Ähnliches beobachten.
1: Die Begrenzungsinitiative vom Jahr 2020 wollte ebenfalls die Zuwanderung reduzieren. Das Argument, die Zuwanderung würde die Infrastruktur überlasten und zu Problemen führen, fand auch im Nein-Lager eine deutliche Zustimmung. Ausschlaggebend für das Nein zur Initiative war laut der Analyse dann aber der vorgeschlagene starre Zuwanderungsdeckel bei 10 Millionen Menschen. Der Schweizer Detailhandel hat im ersten halben Jahr leicht zulegen können. Im Vergleich zum ersten Halbjahr 2025 stieg der Umsatz um 1,2%. Das teilt der Branchenverband Swiss Retail Federation mit. Hauptverantwortlich für das Umsatzplus war der Onlinehandel. Dieser legte um 3% zu. Der Umsatz in Läden und Geschäften stieg hingegen insgesamt nur um 1%. Dies aber nur dank dem Lebensmittelbereich. In der Kleider-, Möbel- oder anderen Non-Food-Branchen waren die Umsätze insgesamt rückläufig. Die Branche fordert deshalb von der Politik Unterstützung, etwa durch flexiblere Ladenöffnungszeiten am Abend und am Wochenende. Über 1000 Schweizer Landwirtschaftsbetriebe haben bisher Schäden wegen Trockenheit bei der Schweizer Hagelversicherung gemeldet. Diese versichert die Produktion von fast 2400 Landwirtschaftsbetrieben. Die Hälfte der bisher gemeldeten Schäden hätten die Hitze betroffen, sagte die Versicherung der Nachrichtenagentur Keystone SDA. Das sei überdurchschnittlich viel. Die meisten Meldungen stammen aus dem Westen der Schweiz. Wie groß das tatsächliche Ausmaß der Schäden in der Landwirtschaft sei, könne man aber noch nicht sagen, da viele Kulturen noch nicht geerntet wurden, so die Hagelversicherung. 27 italienische Großstädte haben aufgrund der herrschenden Hitzewelle die Alarmstufe rot verhängt. Die höchste Warnstufe gilt für die Städte von Bozen im Norden bis Palermo im Süden. Extreme Hitze kombiniert mit hoher Luftfeuchtigkeit bedeutet für viele Menschen eine akute Gesundheitsgefahr, nicht nur für ältere Menschen und andere Risikogruppen, sondern auch für gesunde junge Menschen. In Tourismus-Hotspots wie Florenz oder Rom werden in den nächsten Tagen Temperaturen von mehr als 40 Grad erwartet. Wir sind bei den Börsendaten. Die wurden mitgeteilt von SIX. Der Swiss Market Index liegt im Moment bei 14.574 Punkten plus 0,2%. Der Euro wird zu 93,45 gehandelt und der Dollar zu 80,94. Und das Wetter. Heute und morgen scheint vielerorts die Sonne bei Höchstwerten um 29 Grad. In den Alpen und im Osten hat es heute teils dichte Wolken. Es gibt aber nur Lokalschauer, besonders in Graubünden. Das waren Nachrichten von Radio SRF, verantwortlich Manuel Risi.
0: SRF Verkehrsinfo von 14.06 Uhr. Entwarnung im St. Galler Rheintal auf der A13 Richtung St. Margrethen. Vor dem Anschluss durch Bach besteht auf der Überholspur keine Gefahr mehr durch Gegenstände auf der Fahrbahn. Und Entwarnung auch in der Zentralschweiz auf der A2 Richtung Wickertal, dort zwischen Zursee und Dagmersellen. Auch keine Gefahr mehr durch eine Stoßstange auf der Autobahn. Dann aber Stau auf folgenden Strecken in der Region Basel auf der A2 Richtung Deutschland ab Hagnau, vor dem Gotthardtunnel Richtung Norden 5 km und bis zu einer Stunde Wartezeit ab Quinto und in Richtung Süden 3 km und 30 Minuten Wartezeit ab Wassen. Gute Besserung zum Alessandro ins Bett. Dort liegt er mit Sommergrippe. Schreibt er per 079-08-33-33 ins Studio und fragt, wer hat heute eigentlich die Playlist zusammengestellt, die er spielt? Lass schon seit dem Morgen um 6 Uhr danken für die coolen Songs. Machen weiter so. Also, zu deiner Frage, das ist unsere Musikredaktion, die das zusammenstellt.
4: Danke vielmals, Alessandro gefällt's.
0: Ja, Daumen hoch, gut. Und zu deiner Aufforderung, wir machen weiter. In dieser halben Stunde unter anderem mit dem Ricky Martin, Living La Vida Loca. Oder mit Dire Straits, Sultans of Swing, oder mit dem Samba, dem Stress, der Veronica Fusaro, jetzt One Republic, USW. Am Mikrofon, der Derek Antieni. Guten Donnerstag mit

0: Sons of Swing, Dire Straits, 5 Minuten 44 die Version. Und es ist auch nach dieser immer noch Sommerferien. Die zücken sich, viel schon zurück von der Ferien. Ein paar haben es noch vor sich, andere gar nicht gegangen. Aber in den nächsten Minuten und 5 Sekunden gibt es immerhin ein bisschen Ferien im Kopf mit schlechten Wortwitz zu guten Ferienorten. In der Ferien in Thailand musste ich absitzen und gefragt, ist easy, wenn ich stelle auf Bangkok? Der Matt Damon und der Brad Pitt haben sich neue Schuhe gekauft. Sozusagen Machu Picchu. Wenn ein Haus direkt am Wasser steht, muss man dann am See schellen. Wir haben uns in Indonesien verlaufen. 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Es war Amalfi sein Wunsch.
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1993 in der Schweizer Charts. Ricky Martin, Living La Vida Loca. Wieder mal gehört auf SRF 3. 20 ab 2 war SRF Verkehrsinfo von 14.23 Uhr. Am Wallensee auf der A3 Richtung Chur ist der Kerenzer Bergtunnel wegen eines Pannenfahrzeugs gesperrt. Das aktuelle Meldung für den Stoss. Weiter hier auf SRF 3 ab der halben mit der Jasmin Barbiero. Am Mikrofon war der Dario Cantini. Eben, guten Donnerstag.

0: der Stress. Mit ihm in den Donnerstagnachmittag rein. Hier auf SRF 3. Wir schauen auf die Strasse. SRF Verkehrsinfo vom 1 über halb 3 am Wallensee auf der A3 Richtung Chur ist der Kerenzerberg-Tunnel wieder offen. Jedoch bleibt die rechte Spur gesperrt. Dann Stau auf folgenden Strecken in Graubünden auf der A13 Richtung Chur zwischen Rotenbrunnen und Reichenau. Vor dem Gotthardtunnel Richtung Norden 5 km bis zu einer Stunde Wartezeit ab Quinto. Richtung Süden, 3 km und 30 Minuten Wartezeit ab Wassen. Sowie in der Region Basel auf der A2 Richtung Deutschland ab Hagnau.
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0: Seit 2 Jahren spielt sie schon an ihren Konzerten. Dann haben sie Joya Marlene ihre Fans gefunden. Bisse gut, bring doch den Song endlich mal raus. Hat sie gefunden, gut, dann machen wir das. Machen wir einen Song für die Fans. Lovers heisst er. Und ich muss ihren Fans mehr wie recht geben. Etwas Zeit wurde, dürfen wir das zusammen im Radio geniessen. Dann haben wir auch schon.
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0: Im Sommer 2001 haben wir zudem in der Badhose mitgetanzt. Sommer war on the floor von der Jennifer Lopez und dem Pitbull.
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0: Sie haben nicht nur feines Leitungswasser, sie haben auch sehr talentierte Musiker und Musikerinnen. Saganza. Eine davon, Lea Wildhaber. Wenn sie einen Auftritt hat, nimmt sie sich bewusst Zeit dafür.
2: Sondern wirklich mir den ganzen Tag nehmen und einfach auch mal jemanden sagen, nein, ich nehme mir den Morgen Zeit, um ein Zeit für mich selber zu haben und nicht nur dorthin stressen und nachher dann ans Konzert stressen. Die richtigen Leute um mich herum haben, hilft auch mega mit Nervosität. Aber ich glaube, schlussendlich ist man ein bisschen so oder man ist nicht so. Und ich mache immer noch einen Handstand vor dem Konzert, das hilft, schwöre ich drauf.
0: Einen Handstand? Den sehen ihr zwar nicht, aber hören könnt ihr sie. Lea Wildhaber. Könnt ihr hören und schauen, morgen im Secret Garden in der Lenzer Heights oder dann am 27. August am Sound of Klaus. Und wenn man die nächste Band sucht, bei uns im internen System, bin fast verzweifelt, haut es einem immer den Ed Sheeran rein. Den habe ich aber nicht gesucht. Ich habe sie hier gesucht. Kira. Nicht ganz Ed Sheeran, aber halb ein Teil davon ist genau gleich geschrieben. St. Gallo, Indie Duo, SRF 3 Best Talents. Sie gibt es live. Und zwar morgen am Kultling am See zu Kützlingen oder dann am 28. August am Seaside Festival zu Spiez.
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0: Bonnie Clyde, nicht das Wichtigste von der Stunde. 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
1: Die Nachrichten von SRF um 3 mit Karin Britsch. Im Kanton Freiburg hilft die Schweizer Armee wegen der anhaltenden Trockenheit. Sie transportiert Wasser auf abgelegene Freiburger Alpen. Es gäbe im Kanton 20 Alpen, die nicht über eine Straße erreichbar seien und nur aus der Luft versorgt werden könnten, heißt es in einer Mitteilung. Diese Alpen würden seit anderthalb Wochen von einem privaten Helikopterunternehmen mit Wasser versorgt. Nun unterstützt die Armee die Einsätze mit zusätzlichen Flügen. Der Armeeeinsatz könne bis Ende August dauern. Wegen der anhaltenden Trockenheit hat die Armee bereits im Kanton Bern Wasser auf Alpen geflogen. Vor einer Woche transportierte ein Super Puma-Helikopter insgesamt 14 befüllte 1000-Liter-Tanks auf zwei Alpen im Kanton Bern. Der Schweizer Debtorhandel hat im ersten Halbjahr leicht zulegen können. Im Vergleich zum ersten Halbjahr 2025 stieg der Umsatz um 1,2%. Das teilt der Branchenverband Swiss Retail Federation mit. Hauptverantwortlich für das Umsatzplus war der Onlinehandel. Dieser legte um 3% zu. Der Umsatz in Läden und Geschäften stieg hingegen insgesamt nur um 1%. Dies aber nur dank dem Lebensmittelbereich. In der Kleider-, Möbel- oder anderen Food-, Non-Food-Branchen waren die Umsätze insgesamt rückläufig. Die Branche fordert deshalb von der Politik Unterstützung, etwa durch flexiblere Ladenöffnungszeiten am Abend und am Wochenende. Zu zwei Meldungen aus Deutschland. Der mutmaßliche Sprengstoffangriff mit einer Drohne am Flughafen Leipzig galt wahrscheinlich einem mit Munition beladenen Frachtflugzeug. Das berichten mehrere deutsche Medien übereinstimmend. Sie berufen sich auf einen vertraulichen Polizeibericht. Die Drohne wurde in der Nacht auf gestern neben einem ukrainischen Frachtflugzeug entdeckt und dieses Flugzeug war laut dem Bericht mit militärischer Munition beladen. Und letztes Jahr ist in München ein Mann mit einem Auto in eine Gewerkschaftsdemonstration gefahren. Eine Frau und ihre zweijährige Tochter starben. Mehrere Menschen wurden zum Teil lebensgefährlich verletzt. Nun ist der Attentäter, ein 25-jähriger Afghane, zu einer lebenslangen Haftstrafe verurteilt worden, wegen zweifachen Mordes und versuchten Mordes in 23 Fällen. Das Gericht stellte beim Täter eine besonders schwere der Schuld fest. Es bleibt noch der Blick aufs Wetter. Es ist vielerorts ziemlich sonnig heute bei 29 Grad. Im Osten und in den Alpen ist es teils bewölkt und lokal kann es Schauer geben. Das waren Nachrichten von Radio SRF, verantwortlich Manuel Risi.
0: SRF Verkehrsinfo von 15.03 Uhr. Die Warnung in der Zentralschweiz. Auf der A4 Richtung Brunnen zwischen Affoltern am Albis und Plegi besteht keine Gefahr mehr durch Gegenstände auf der Fahrbahn. Dann Stau auf folgenden Strecken in Graubünden. Auf der A13 Richtung Chur zwischen Rotenbrunnen und Reichenau. Am Wallensee auf der A3 Richtung Chur ab Bilten bis zum Kerenzer Tunnel. Vor dem Gotthard Tunnel Richtung Norden 5 Kilometer und bis zu einer Stunde Wartezeit ab Quinto und Richtung Süden 3 Kilometer. 30 Minuten Wartezeit ab Wassen. Dann noch in der Zentralschweiz auf der A2 Richtung Luzern zwischen Altdorf und dem Selisberg-Tunnel, in der Region Basel auf der A2 Richtung Deutschland ab Hagnau und schließlich in der Westschweiz auf der A1 Richtung Lausanne zwischen Chavornay und La Sarre. Wegen eines Fahrzeugbrands ist die rechte Spur gesperrt.
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0: Oh, es ist wieder so weit.
3: Eltern brechen in Panik aus, Kinder jubeln. Paw Patrol kommt zum dritten Mal in Kinos. Sechs niedliche Welpen retten alles Mögliche, in diesem Fall Dinosaurier.
0: Paw Patrol! Da gibt es gerade noch mal ein Bischi oder Trinkflasche für Kinder auf da. Ob der Film nur für Kinos etwas ist und ob er etwas kann. Und wieso das Ganze eben auch immer zu diskutieren gibt, weiss uns unser Filmemensch, der Inno Reins, und sagt es uns gerade in 7 Minuten. Aber nochmal eins vorab.
3: Eltern brechen in Panik aus, Kinder jubeln.

0: Und Gejaule zum Schluss. Paul Simon auf SRF 3. Und bei dem bleiben wir. Laut wie Trompete wird es verfreut. Und ein Gejaule gibt es, wenn man abschaltet.
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0: Sie sind auf den Kindertischis, auf dem Pischi, auf den Trinkflaschen. Und wenn ich von den herzigen Welpenhündli rede, die Katzen und Menschen rettet, dann wissen die Eltern unter uns gerade, von wem sie reden. Paw Patrol, die Helfer auf ihr Boot. Paw Patrol ist eine super erfolgreiche Animations-Kinderzeichen-Trickserie aus Kanada. 13 Staffeln gibt es, dazu zwei Kinofilme. Und ein dritter, der startet heute. Für alle, die omnipräsenten Hündlis bei Kind nicht kennen, SRF Filmemensch Eno Reins. Um was geht's?
2: Es geht um eine Rettungstruppe. Da gibt es den 10-jährigen jungen Ryder und 6 sehr niedliche Welpen. Und die tragen so Spezialanzüge, aus denen auch irgendwie so Fangarme und Greifarme rauskommen. Und sie haben auch ganz tolle Autos und Flugzeuge. Und mit denen retten sie alles Mögliche. Menschen, Katzen, Kühen. Die treffen auch auf einmal auf Babys, die riesig werden oder auf Züge, die nicht stoppen. Ja, das ist eigentlich immer Paw Patrol. Das sind die Inhalte, die sozusagen da stattfinden.
0: Aber Paw Patrol ist mehr als eine Serie, es ist auch ein Phänomen, über das man heftig diskutiert.
2: Genau, es wird viel diskutiert, weil es ist die Erfindung eines Spielzeugskonzerns und deshalb sagen dann immer viele, hey, das Ganze gibt es eigentlich nur, um Eltern und Kindern das Geld aus der Tasche zu ziehen. Und es ist tatsächlich so, es ist ein Milliardengeschäft mit Zahnbürsten, Bettwäsche, Fruchtsäften, alle versehen mit den Paw Patrol Gesichtern von diesen niedlichen Welpen. Es wird aber auch diskutiert natürlich, weil viele Eltern sagen, hey, wegen der Paw Patrol sitzen unsere Kinder viel länger vor dem Bildschirm. Es sind auch so leicht fragwürdige Geschlechterdarstellungen. Es gibt nur eine weibliche Welpin in dem Ganzen irgendwie, die trägt dann pink, hat lange Augenbrauen. Das ist dann auch schon eine etwas seltsame Darstellung, ein bisschen so veraltet. Aber generell ist es auch wirklich sehr erfolgreich, auch als Hörspiel, auch im Kino, wo ja jetzt gerade der dritte Film in die Kinos kommt.
0: Paw Patrol, der Dino-Film heisst der Film, wo eben ab heute die Kinos kommt. Ich glaube, der Titel verratet schon ein bisschen, um was es geht.
2: Der Titel ist tatsächlich Programm. Es beginnt damit ein Sturm. Paw Patrol ist gerade mit seinem Schiff irgendwo auf dem Ozean, werden auf eine Insel gespült und da treffen sie dann auf die riesigen Urviecher, auf die Dinos.
3: Wenn wir in diesen Dschungel aufbrechen, brauchen wir eine Spezialausrüstung. Egal, was uns in diesem Dschungel erwartet.
4: Ja!
3: Wir sind bereit.
2: Und was halt besonders ist, diese Dinos sind irgendwie nicht wie in Jurassic Park sonderlich gefährlich, sondern eher irgendwie so friedlicher Natur, fast schon Haustiere. Für Gefahr sorgt ein Mensch. Paw Patrol-Kenner wissen, es gibt einen Dauerschurken, der heißt Bürgermeister Besserwisser, so ein Typ mit Bauch, Schnäuzer, hat irgendwie so einen Zylinder auf dem Kopf und der hat rausgekriegt, auf dieser Dino-Insel gibt es riesige Diamanten und die will er dann abbauen und das tut er mit Dynamit und richtet irrsinnig viel Schaden an und letztendlich, er ist dann der Gegner, gegen die Paw Patrol und die Dinos kämpfen müssen.
0: Jetzt habe ich ein bisschen Lust bekommen auf den Film. Ist der Film nur etwas für Kinder?
2: Er ist wirklich nur was für Kinder. Wie schon die Serie ist es so, es gibt da keine zweite Ebene für Erwachsene. Das ist Humor für Kinder. Es ist alles irgendwie sehr schnell. Deshalb kommt man da irgendwie als Erwachsener irgendwie gut durch, ohne sich zu Tode zu langweilen, weil es ist eigentlich nur eine Aneinanderreihung von Rettungsaktionen. Dazu irgendwie so ein bisschen Popmusik. Es hat so positive Werte natürlich. Hey, Teamgeist ist wichtig. Zusammenarbeit, Solidarität. Insofern hat das auch so einen gewissen pädagogischen Wert. Ja, und für Erwachsene, wie gesagt, die Popsongs. Es gibt zum Beispiel einen ganz brandneuen von den Backstreet Boys.
0: Und da geht's gerade als nächstes. Paw Patrol, der Dino-Film, ab heute in den Kinos. 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Und da ist der Soundtrack.
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Ein Wort ist mir jetzt während dem ganzen Song durch den Kopf. Fancy, wie es daher kommt. Backstreet Boys, neue Musik. Und zwar der Soundtrack zum neuen Kinofilm von Paw Patrol. Kann man machen.

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0: Tschüss, Arthur. Komm, wir schauen auf die Strasse. Bessere Verkehrsinfo vom 15:30 Stau auf folgenden Strecken. Vor dem Gotthardtunnel Richtung Norden 5 km und bis zu einer Stunde Wartezeit ab Quinto. In der Zentralschweiz auf der A2 Richtung Luzern zwischen Altdorf und dem Selisbergtunnel. In der Region Basel auf der A2 Richtung Deutschland ab dem Schweizer Halletunnel. Dann in der Region Zürich auf dem Westring Richtung Limmataler Kreuz ab Burdorf Süd. Am Ballensee auf der A3 Richtung Chur ab Bilten bis zum Kerenzer Tunnel. Sowie in Graubünden auf der A13 Richtung Chur, zwischen Rotenbrunnen und Reichenau.
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0: Ah, der Herr der heutigen Abendstunden. Julex. Er, der seine Probleme mit Aren hineinschmeißt und zum Problem von Wohlensee macht. Er spielt heute Abend an der Winterthurer Musikfestwoche. Ich hoffe, es werden kein Problem mit Eulach oder Töse hineingeschmissen. Dann nach der Lady Gaga.

0: Tschulex, mit wohl ein Problem, da fässt auf 3. Es ist unruhig in Deutschland, schon länger, aber gerade in den letzten paar Wochen ist es hoch zu und her gegangen. Stellenabbau bei grossen Autofirmen wie VW, der Anschlag am Christopher Street Day in Berlin oder aber auch Politik vom Bundeskanzler Friedrich Merz, wo in der Kritik steht, dominieren gerade Schlagzeilen. Wie ist es mit unseren Nachbarn? Wir wollen nicht nur darüber reden, sondern auch mit ihnen. Wir haben bei der deutschen Videojournalistin Marie Lipinski nachgefragt. Sie spürt Verunsicherung und Unzufriedenheit gerade in Sachen Regierung bei ihrer täglichen Arbeit.
1: Also wenn man mit den Leuten spricht, dann merkt man ganz klar, die Unzufriedenheit mit der aktuellen Politik, die sitzt wirklich tief. Und auch die Zahlen sprechen für sich. Mit Bundeskanzler Friedrich Merz ist gerade mal eine kleine Minderheit wirklich zufrieden. Und das ist ein historischer Tiefstwert. Viele Menschen wünschen sich einen echten Politikwechsel, mehr Führungsstärke und Lösung, statt dem ständigen Streit, der in der Koalition stattfindet. Und was man auch spürt, ist, dass die klassischen etablierten Parteien immer mehr an Vertrauen verlieren. Viele Menschen sind aktuell enttäuscht von der Politik und wandern inzwischen zuhauf zu linken und auch rechten Parteien ab. Hauptsache weg von der Mitte. Man merkt insgesamt einfach total deutlich, dass die Menschen hier in Deutschland sich eine echte Veränderung wünschen.
0: Was ist los in unserem nördlichen Nachbarland? Und wie schlimm steht es wirklich um Deutschland? Da schauen wir heute noch mit der genauer hin. Zum einen in Sachen Wirtschaft und auch Kriminalität und gerade als nächstes aber in Sachen Politik. Wir reden mit unserem SRF Deutschland-Experten, Stefan Reinhardt, darüber. In 7 Minuten.

the Rembrandt. Just the way it is, baby. Und wir schauen noch schnell. Auf die Strasse wäre der Plan gewesen. Auch wenn da natürlich probieren, den falschen Knopf drückt, dann kommt das nicht gut. Probieren Sie es nochmal schnell. Der da vielleicht. Voilà, SRF Verkehrsinfo von 15.43 Uhr. Vorsicht im Seeland auf der A6 Richtung Biel zwischen Liss Nord und Studen besteht Gefahr durch Isolationsmaterial auf der Fahrbahn. Jetzt probiere ich es nochmal mit dem richtigen Knopf. Jawohl.

0: all-time high. Musik aus Deutschland, der Nico Santos, hier auf SRF 3. Wer in den letzten Wochen und Monaten News konsumiert hat, ist um die Schlagzeilen von unserem Nachbarland fast nicht herumgekommen.
1: Märzkrise. Deutschland braucht Politik, die Probleme löst.
0: Wie vielleicht auch?
1: Aufschwung oder Abgrund? Kommt Deutschland aus der Krise?
0: Es ist unruhig, Deutschland. Nicht nur, aber vor allem auch in Sachen Politik. Gerade auch der Bundeskanzler Friedrich Merz steht stark in der Kritik. Ich habe vor der Sendung mit dem Stefan Reinhardt geredet. Er ist Deutschland-Experte bei SRF und habe ihn als erstes gefolgt, für was denn der Friedrich Merz besonders kritisiert wird.
2: Es hat in der letzten Zeit harte Vorfälle gegeben. Es ist darum gegangen, dass der Friedrich Merz sein Kabinett, seine Regierung umgebaut hat. Er hat ja zuerst müssen seinen Fraktionschef rausrühren, weil der als Christdemokrat von einer Leihmutter ein Baby bekommen hat, was er hat privat gemacht hat, was er politisch bekämpft hat. Das hat dann so eine riesen Folge von Personalrochaden gegeben. Und dort hat er es ziemlich verstolpert, hat einen Minister, einen neuen Verkehrsminister angekündigt, den er noch gar keinen hatte, weil der Alte ihm abgesagt hat in der Nacht und gesagt, er möchte jetzt gleich nicht. Also es war ein riesen Chaos gewesen. Und man hat so ein bisschen den Eindruck gehabt, der Kanzler Merz hätte so ein bisschen die Führungskraft verloren, wüsste nicht, was in seinem eigenen Laden überhaupt läuft. Und das ist für recht viele Leute in der eigenen Partei schwierig war, um so zu sehen und zum Zuschauen dem Trauerspiel.
0: Wie schlecht, gemäss vielen Stimmen aus Deutschland, ist die Politik von der Regierung wirklich?
2: Das ist immer noch schwierig, wenn man sagt, es ist eine schlechte Politik. Es hat durchaus auch Sachen, die gelungen sind. Und das ist dann die wahre Regierungskunst, dass man eben Sachen, die gelungen sind, auch gut verkaufen kann. Zum Beispiel die Rentenreform. Das ist mega kompliziert in Deutschland, weil es geht um Finanzierbarkeit. Wie viele Leute zahlen eigentlich, wie vielen Rentner den Lohn? Dort hat er eigentlich einen guten Kompromiss mit den Sozialdemokraten, den er zusammen mit einer Regierung ausgehandelt. Aber weil dann immer wieder so viel Chaos kommt und Friedrich Merz immer wieder so viel handwerkliche Fehler macht, geht das total unter und am Schluss bleibt nur noch das Chaos und die Leute kommen eigentlich gar nicht mehr raus, was da überhaupt läuft.
0: Wie gross ist denn noch das Vertrauen von der Bevölkerung in die Politik?
2: Das nimmt immer mehr ab. Also das sehen wir ja auch in anderen Ländern, sogar in der Schweiz. Oder? Das Vertrauen im Bundesrat wird Jahr für Jahr kleiner. Und auch in Deutschland ist es so, es gibt eine neueste Forsa-Umfrage, wo wir etwa bei 23% liegen von den Leuten, die der Regierung noch zutrauen, die aktuellen Probleme zu lösen. Und das ist natürlich schon extrem wenig. Auch der Kanzler Merz selber, seine persönlichen Zustimmungswerte sind auf einem sehr tiefen Niveau. Und die Frage ist, wie er aus dem wieder rauskommt. Und es gibt im Moment keine Anzeichen, außer dass jetzt gerade Ferien sind und er einmal einen Monat oder drei Wochen von der Bildfläche verschwindet. Aber eigentlich niemand sieht eine klare Perspektive, wie das Regierungshandeln wieder so könnte aussehen, dass die Leute das Gefühl haben, doch, das ist unser Kanzler und der kann auch meine ganz persönlichen Probleme lösen.
0: Der SRF-Deutschland-Experte Stefan Reinhardt zu den Problemen der Politik in unserem Nachbarland.

0: Back to you, Lost Frequencies. Und jetzt neueste von der Stunde. 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
1: Die Nachrichten von SRF um 4 mit Karim Britsch. Die große Trockenheit hat Folgen für die Bauernbetriebe. Die Schweizer Armee bringt Wasser in abgelegene Alpen im Kanton Freiburg. Die Post erhöht die Preise für Briefpost. Der Preisüberwacher fordert längerfristig eine nachhaltigere Lösung. Und das Wetter, es ist vielerorts ziemlich sonnig bei 29 Grad. Im Osten und in den Alpen ist es teils bewölkt mit lokalen Schauern. Wegen der anhaltenden Trockenheit hilft im Kanton Freiburg die Schweizer Armee. Sie transportiert Wasser auf abgelegene Alpen. Es gäbe im Kanton 20 Alpen, die nicht über eine Straße erreichbar seien und nur aus der Luft versorgt werden könnten. Zum Glück gäbe es auf diesen Alpen noch genügend Gras. Aber leider fehle das Wasser, sagte der Vorsteher des Freiburger Amts für Bevölkerungsschutz, Christoph Bifrach, an einer Medienkonferenz.
2: Malheureusement, il manque de l'eau. Et donc la solution pour qu'elle soit complète, il faut compléter l'herbe que l'on a dans ces alpages pour garder le plus longtemps possible le bétail avec de l'eau qu'on doit faire venir effectivement de cette région-là.
1: Das Wasser werde aus der Region auf die Alpen gebracht, damit das Vieh so lange wie möglich dort bleiben könne, so Bifrach. Seit gut anderthalb Wochen werden die betroffenen Alpen bereits von einem privaten Helikopterunternehmen mit Wasser versorgt. Jetzt unterstützt die Armee die Einsätze mit zusätzlichen Flügen. Insgesamt seien aktuell 3 Helikopter im Einsatz und werden bis morgen rund 160.000 Liter Wasser auf die Alpen bringen. Der Armeeeinsatz könne bis Ende August dauern, so heißt es. Wer in der Schweiz Briefe verschicken will, bezahlt dafür ab dem nächsten Jahr mehr. Ab dem 1. Januar kostet ein normaler A-Postbrief 20 Rappen mehr als heute, beim B-Postbrief sind es 10 Rappen. Darauf haben sich die Post und der Preisüberwacher geeinigt. Nicht gerüttelt wird an den Paketpreisen. Zu den Gründen für die neuen Preise Wirtschaftsredaktor Dario Pelosi.
3: In der Schweiz werden immer weniger Briefe verschickt. In den letzten gut 15 Jahren seien es 40% weniger gewesen, heißt es bei der Post. Gleichzeitig müsse man eine Grundversorgung aufrechterhalten. Zum Beispiel Briefpöstlerinnen und Pöstler, die auch in wenig besiedelten Gebieten regelmäßig Briefe bringen und Briefkästen leeren. Die Kosten für diese Infrastruktur seien gleich hoch, ob nun viel oder weniger Briefe verschickt werden. Und trotz mehr Effizienz könne man die Kosten nicht mehr decken. Im vergangenen Jahr wies die Post in diesem Bereich einen Verlust von 137 Millionen Franken aus. Nach langen Verhandlungen mit dem Preisüberwacher hat die Post die neuen Preise für Briefe für 3 Jahre durchsetzen können, nicht aber bei Paketen oder zum Beispiel für Weiterleitungen von Postsendungen. Die Post ist hundertprozentige Tochter des Bundes. Sie hat das Monopol auf Briefen, muss gleichzeitig dem Bund aber auch eine Dividende zahlen. Letztes Jahr waren es 80 Millionen Franken. Der Preisüberwacher fordert den Bund nun auf, dass dieser auf diese Dividende verzichtet. Weiter soll die Politik bei der Revision des entsprechenden Gesetzes auch nachhaltige Lösungen für die Finanzierung der Grundversorgung aufzeigen.
1: Der Schweizer Detailhandel hat im ersten halben Jahr leicht zugelegt. Im Vergleich zum ersten Halbjahr 2025 stieg der Umsatz um 1,2%. Das teilt der Branchenverband Swiss Retail Federation mit. Hauptverantwortlich für das Umsatzplus war der Onlinehandel. Dieser legte um 3% zu. Der Umsatz in Läden und Geschäften stieg hingegen insgesamt nur 1%. Dies aber nur dank dem Lebensmittelbereich. In der Kleider-, Möbel- und anderen Non-Food-Branchen waren die Umsätze insgesamt rückläufig. Die Branche fordert deshalb von der Politik Unterstützung, etwa durch flexiblere Ladenöffnungszeiten am Abend oder auch am Wochenende. So, 3 Meldungen aus Deutschland. Die Sprengstoffdrohne am Flughafen Leipzig sollte möglicherweise eine mit Munition beladene Frachtmaschine treffen. Das berichten mehrere deutsche Medien übereinstimmend. Sie berufen sich auf einen vertraulichen Polizeibericht. Die Drohne wurde in der Nacht auf gestern neben einem ukrainischen Frachtflugzeug entdeckt und dieses Flugzeug war laut dem Bericht mit militärischer Munition beladen. Letztes Jahr ist in München ein Mann mit einem Auto in eine Gewerkschaftsdemonstration gefahren. Eine Frau und ihre zweijährige Tochter starben. Mehrere Menschen wurden zum Teil lebensgefährlich verletzt. Jetzt ist der Attentäter, ein 25-jähriger Afghane, zu einer lebenslangen Haftstrafe verurteilt worden, wegen zweifachen Mordes und versuchten Mordes in 23 Fällen. Und in Köln ist eine Bombe aus dem Zweiten Weltkrieg gefunden worden, im Rhein. Entdeckt wurde diese, weil der Fluss derzeit weniger Wasser führt, wegen der Trockenheit. Der Blindgänger soll im Lauf des Tages heute entschärft werden, teilt die Stadt mit. Im Umkreis von mehreren hundert Metern mussten rund 360 Menschen ihr Zuhause oder ihre Büros verlassen, aus Sicherheitsgründen. Es bleibt der Blick an die Börse. Die Daten wurden mitgeteilt von SIX. Der Swiss Market Index liegt im Moment bei 14.548 Punkten und ist damit im Vergleich zum Vortag unverändert. Der Dow Jones Index in New York ist im Vergleich zum Vortag ebenfalls unverändert. Der Euro wird zu 93,36 gehandelt und der Dollar wird zu 80,94 gehandelt. Soweit die Meldungen.
0: Jürgen Ackermann von SRF Meteo. Je nachdem, wo man heute ist, hat man anderes Wetter.
4: Genau. Für die meisten gibt es aber einen recht sonnigen Abend mit höchstens ein paar dekorativen Wolken, aber nicht überall. Von Schaffhausen bis in Thurgau und auch in der Zentralschweiz bis in Albstadt über Graubünden hat es immer mal wieder Wolken. Und vor allem über Graubünden sind noch Regengüsse oder einzelne Gewitter möglich.
0: Bessere Verkehrsinfo vom 6 ab 4 Uhr. Entwarnung im Seeland auf der A6 Richtung Biel. Zwischen Lisnord und Studen besteht keine Gefahr mehr durch Isolationsmaterial auf der Fahrbahn. Dann Stau auf folgenden Strecken. In der Region Basel auf der A2 Richtung Deutschland ab dem Schweizer Halle-Tunnel. In der Zentralschweiz auf der A2 Richtung Luzern eine halbe Stunde länger zwischen Altdorf und dem Selisberg-Tunnel. In der Region Solothurn auf der A1 Richtung Zürich zwischen Kriegstetten und Wangen an der Aare wegen eines Unfalls. Dann in der Region Zürich auf dem Westring Richtung Limmataler Kreuz ab Burdorf Süd, am Wallensee auf der A3 Richtung Chur ab Bilden bis zum Kerenzer Tunnel, in Graubünden auf der A13 Richtung Chur zwischen Rotenbrunnen und Reichenau. Und dann noch vor dem Gotthardtunnel Richtung Norden 5 Kilometer bis zu einer Stunde Wartezeit ab Quinto.
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0: Hey Deutschland, wie geht's? Haben wir uns gefragt, nimmt uns Wunder. Man liest viel von der Politik, der Wirtschaft und Sicherheit. Alles klingt negativ.
6: Ich merke in allen Gesprächen, die ich aktuell so führe, richtig, dass sich monatelang Frust aufgestaut hat, der sich da jetzt breit macht. Es wirkt weniger resigniert, mehr wütend und enttäuscht, so nach dem Motto, jetzt reicht's langsam. Die Leute wollen das auch loswerden, in der Hoffnung, dass sich dann endlich etwas ändert. Das Gefühl, das hat man schon.
0: Sagt die deutsche Videojournalistin Marie Lipinski. Wie geht es Deutschland? Gerade als nächstes fächern wir das Thema Wirtschaft ein bisschen auf und klären, wie sich das auf den Alltag der Menschen in unserem Nachbarsland auswirkt.

0: Taylor Swift, da auf SRF 3. Gibt einem manchmal schon ein bisschen zu denken, wenn man so die Schlagzeilen in Deutschland liest?
1: Wirtschaftskrise. Die Deutschen haben Angst vor schleichender Verarmung.
0: Oder?
1: Das Ende von Made in Germany. Was können wir eigentlich noch richtig gut?
0: Oder?
1: Forscher. Deutsche Wirtschaft in längster Krise seit Jahrzehnten.
0: Was ist los bei unseren Nachbarn? Dem gehen wir heute Nachmittag nach. Wir haben schon mit unserem SRF-Deutschland-Experten Stefan Reinhardt über Probleme in der Politik geredet und schauen dann auch noch das Thema Sicherheit an später. Vor der Sendung habe ich ihn aber auch zu den Wirtschaftsproblemen befragt und ihn zuerst mal gefragt, was ist überhaupt Status quo?
2: Also die deutsche Wirtschaft ist in einer Krise, in einer Wachstumskrise. Sie wächst eigentlich nicht mehr, sie stagniert. Und die Frage ist, ob das dann irgendwann mal sogar in ein Minus hineingeht. Man hat mega viele Hiobsbotschaften. BMW streicht 8000 Stellen, Mercedes streicht Stellen, VW streicht Stellen. Die Konkurrenz aus China ist enorm. Die Innovationskraft in Deutschland an einem kleinen Ort, weil auch die Regulierungsdichte so gross ist. Man muss für jede neue Lagerhalle tausende Seiten Papier einreichen bei irgendwelchen Ämtern, die dann am Schluss finden, das hat irgendwie einen Parkplatz zu viel. Also es ist wirklich für viele sehr kompliziert. Und ganz aktuell sehen wir es jetzt, wie die Wirtschaft leidet unter der aktuellen Trockenheit. Es hat heute am Nachmittag einen Gipfel gegeben, wo man eben die Rheinschifffahrt anschaut, wie kann man eigentlich den Rhein als mega wichtige Warentransportachse quasi wieder so auspackern oder so herbringen, dass nicht alle Güter mega teuer müssen auf die Schiene oder auf die Autobahn.
0: Welche Auswirkungen haben die Probleme in der Wirtschaft konkret auf den Alltag der Menschen in Deutschland?
2: Ich glaube, es ist so konkret noch schwierig zu sagen. Ich glaube, es ist mehr allgemeine Angst vor dem Abstieg. Eine allgemeine Angst vor dem Jobverlust. Man kann eigentlich fast nichts mehr vertrauen, oder? Wenn man zurückschaut, VW ist, hat das krisensicher gegolten. Wenn du bei VW einen Job gehabt hast, dann hast du gewusst, noch deine Enkel werden dich beerben am Fließband. Und jetzt plötzlich sind so von allen Seiten kommen so Bedrohungen, oder? Man weiss nicht so recht, wie geht's mit meinem Job weiter? Man weiss nicht so recht, wird China alles übernehmen, weil die viel wettbewerbsfähiger sind. Ich glaube, die konkrete Angst ist quasi nicht so fassbar, aber so das Bauchgefühl der Leute. Mhm. Die Unsicherheit macht viel nicht arbeiten.
0: Geht es denn da dabei um vorübergehende Schwächephase oder um tiefgreifende strukturelle Herausforderungen?
2: Ich würde sagen, zweiteres. Also, es gibt ja auch Pläne, oder, von der Regierung. Man will die Wettbewerbsfähigkeit erhöhen, man will die Bürokratie eben kleiner machen. Es geht um Steuern, es geht um Abgaben, es geht um Verbilligung vom Strompreis zum Beispiel, wo für viele stromintensive Industrien wie die Stahlindustrie oder Chemie oder so, die unfassbar viel Strom brauchen. Und wenn dann Kilowattstunde noch ein bisschen mehr kostet, ist das gerade ein riesen Betrag. Also ja, es gibt sehr viel zu tun und auch dort sehen eben die Leute nicht, dass es für sie geht. Man streitet da um irgendwie kleine Details, aber so etwas, wo wirklich jeder spürt und sagt, dank dieser Massnahme geht es mir besser, dank dieser Massnahme kommt die Wirtschaft wieder in Gang, das ist für viele Leute einfach nirgends in Sicht.
0: Unser SRF-Deutschland-Experte, der Stefan Reinhardt. Es ist zu befürchten, dass wir heute nicht das letzte Mal über Probleme von unseren Nachbarn geredet haben.

0: Red Hot Chili Peppers. Halb fünf ist es. Und jetzt gibt es Kurznachrichten mit Karin Britsch.
1: Die Schweizer Armee hilft Bauernbetrieben und bringt Wasser auf abgelegene Alpen im Kanton Freiburg. Insgesamt seien dort aktuell 3 Helikopter im Einsatz. Sie bringen bis morgen rund 160.000 Liter Wasser in die Alpen. Ziel sei es, dass das Vieh so lange wie möglich auf diesen Alpen bleiben kann, heißt es von den Freiburger Behörden. Auch Private unterstützen die Alpen. Die Post erhöht die Preise für Briefe. Dies war nach langen Verhandlungen zwischen der Post und dem Preisüberwacher nun möglich und gilt für die nächsten 3 Jahre. Gleich bleiben die Preise für Pakete und auch für Weiterleitungen von Postsendungen, heißt es von der Post. Und die Sprengstoffdrohne am Flughafen Leipzig sollte möglicherweise eine Frachtmaschine treffen, die mit Munition beladen war. Das berichten mehrere deutsche Medien und berufen sich auf einen vertraulichen Polizeibericht. Die Drohne wurde in der Nacht auf gestern neben einem ukrainischen Frachtflugzeug entdeckt.
0: Fußball ist immer noch fest in der Hand von den Männern, gerade bei den Schiedsrichter oder den Trainer. Aber nicht in England, Yannick Boy.
2: Ja, mindestens bei der höchsten englischen Liga der Frauen nicht mehr. Mehr als die Hälfte der Clubs haben eine Frau als Trainerin. Von 14 Clubs haben 8 eine Trainerin. In der Schweizer Liga bei den Frauen ist es genau die Hälfte. Bei der Tour de France der Frauen läuft jetzt gerade die 6. Etappe von 9. Und die Schweizerin Marlene Reusser führt in der Gesamtwertung mit 12 Sekunden Vorsprung auf Demi Vollering. Gut 50 Kilometer sind noch zu fahren auf dem Rennvelo. Und wenn es so bleibt, wird Marlene Reusser Erste bleiben. Wie es weitergeht, kann man auch schauen im Fernsehen auf SRF 2.
0: Jürg Ackermann, von SRF Meteo regnet es oder gewittert es gerade irgendwo?
3: Nur oder wenigstens Not. Aktuell hat es nur über Graubünden einzelne Regengüsse und Gewitter unterwegs. Am Abend kann auch ein Platzregen, vor allem so in der Bodenseeregion, nicht ganz ausgeschlossen werden. Sonst gibt es einen trockenen und immer sonnigen Abend, bevor es dann in der Nacht eben wieder mehr abkühlen kann.
0: SRF Verkehrsinfo, 4:30 ist es, Entwarnung in der Region Solothurn. Auf der A1 Richtung Bern, zwischen Rotrist und Gunsgen Nord, besteht keine Gefahr mehr durch Gegenstände auf der Fahrbahn. Dann Stau auf folgenden Strecken. Auf der A1 Richtung Zürich, 1,5 Stunden länger zwischen Kriegstetten und Wangen an der Aare, wegen Bergungsarbeiten. In der Region Basel, auf der A2 Richtung Deutschland, ab dem Schweizer Halle-Tunnel. In der Zentralschweiz, auf der A2 Richtung Luzern, zwischen Altdorf und dem Selisberg-Tunnel. Dann im Aargau, auf der A1 Richtung Bern zwischen Dietikon und Baden-West in der Region Zürich, vor dem Gubristunnel Richtung St. Gallen ab dem Limmataler Kreuz, daher auch auf dem Westring ab Urdorf Süd. In Graubünden auf der A13 Richtung Chur zwischen Rotenbrunnen und Reichenau sowie vor dem Gotthardtunnel Richtung Norden 5 Kilometer und bis zu 1 Stunde Wartezeit ab Quinto.

Salat, bei Blumen gießen, kochen, durchlüften und bleiben dort ziemlich sicher, bis wir dann ins Bett gehen. Tempo City. Zum Mitnehmen. Bitte gern geschehen. Dann noch der Kurs.

0: Tempo City. Self-aware.
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0: Anfang Sommer haben noch die meisten Freude gehabt, dass es so schön und so heiß ist. Mittlerweile machen sich doch viele Sorgen, wo das noch herführt. Die Wälder sehen schon fast aus wie im Herbst. Die Flüsse ähneln den Bach und an den Seeufern sind viel Fängboote im Trockenen anstatt im Wasser. Der Bund hat ein paar Massnahmen ergriffen, vor allem um den Bauern unter die Arme zu greifen. Aber lange es. Müsste in der Politik nicht viel mehr passieren? Die Antwort gibt es im 5. im Info 3.
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0: Wenn es vorher gehört, in der Nacht kühlt es ab. Können wir die Nacht besser pfusen und durchlüften, Jörg Ackermann?
3: Ja, definitiv. Temperaturen sinken mehr ab als in der letzten Nacht, was zum Teil eine Tropennacht geht. Hier in dieser Nacht sinken die Temperaturen auf etwa 16 Grad und noch etwas frischer wird es dann sogar in der Nacht auf den Samstag. Nicht zu früh Fenster aufmachen sollte man aber so in der Ostschweiz oder in Graubünden. Dort sind nämlich heute Abend noch einzelne Platzregen oder Gewitter möglich. Sonst bleibt es heute Abend trocken und die Sonne zeigt sich immer häufiger. Und morgen bleibt es praktisch überall trocken, nur gerade so in den Bündner Alpen sind auch morgen wieder Platzregen und Gewitter möglich. Und dazu scheint morgen die Sonne häufiger als heute. Es hat aber morgen, vor allem so im Osten, noch ein paar Wolkenfelder, die sich auflocken. Und über den Bergen gibt es nur ein paar kleine Quellwolken. Dazu wird es mit Beisen morgen ein bisschen weniger warm als heute, bevor am Wochenende die Hitze wieder zurückkommt.
0: Und welches wird ein sonniger Tag am Wochenende, Samstag oder Sonntag?
3: Ja, eindeutig der Samstag. Dann scheint die Sonne vielfach uneingeschränkt. Am Sonntag ziehen ab und zu Wolkenfelder durch und die Regen- und Gewitterneigung nimmt zu, auch wenn es nicht überall Regen oder Gewitter gibt.
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0: SRF 3 Best Talent Linda Ellis, House on Fire. Wer diesen Sommer wieder mal an einem Festival war oder sich ein Ticket für ein Konzert im Herbst gekauft hat, weiss, es kann ordentlich und direkt ins Portemonnaie gehen. Live-Musik wird immer teurer, das ist bekannt. Und die Fans haben sich jetzt schon so lange beklagt, dass sich da jetzt etwas tut. Lea in der Beziehung aus der SRF Musikredaktion.
1: Mhm, man kann sich auch wirklich zu armen Tagen tanzen, wenn man daran denkt, dass so bei grossen Konzerten schon schlechte Plätze weit über 100 Stutz kosten. Das ärgert nicht nur die Fans, sondern auch die Artists. Sie können nämlich häufig gar nicht wirklich viel sagen, wie viel das ihre Tickets kosten. Das ist eigentlich meistens außerhalb von ihren Entscheidungen. Aber sie sind natürlich die, die dann die Unzufriedenheit der Fans zu hören bekommen. Und in diesen Tagen hat es vereinzelt mal die Meldungen gegeben, dass ein paar glückliche Fans die Chance hatten, um ihre Lieblingsacts für ganz wenig Geld zu sehen. 20 Pfund für Coldplay in England zum Beispiel, 20 Dollar für die Olivia Rodrigo Show in den USA und ähnliche Preise hat jetzt auch Charlie XCX für ihre anstehende Konzerttour angekündigt.
0: 20 Pfund, das war wie 1901 noch, oder?
1: Genau.
0: Okay. Wie kommt es denn, dass die Tickets plötzlich gleich so günstig sind?
1: Weil der Live-Konzertveranstalter Live Nation das möglich macht. Live Nation ist ein absoluter Gigant, der grösste Musikkonzern der Welt. Das Open Air Frauenfeld gehört zum Beispiel Ihnen oder die Tochterfirma Ticketmaster und Vera Shows von Coldplay, Pink, Metallica, Oliver Rodrigo, Charlie XCX. Also die ganz grossen, wie ein Konzert von ihnen geht, ist Kunde oder Kundin von Live Nation. Und sie haben offenbar den Unmut von diesen Fans jetzt gehört und sagen, sie wollen Shows von diesen ganz grossen Acts zugänglicher und günstiger machen und haben darum so ganz billige Tickets ins Angebot genommen.
0: Das klingt ja schon mal gut, oder?
1: Tönt eigentlich schon gut, oder? Aber es scheint irgendwie einfach ein bisschen Tropfen auf den heißen Stein zu sein. Das Wall Street Journal zitiert den Vizepräsident von der Abteilung Global Touring bei Live Nation, der Jared Braverman, mit dem Satz: Es sind meistens nicht eine Tonne von Tickets, die so günstig sind. Und wer an so ein günstiges Ticket kommt und das Glück hat, muss dann aber auch damit umgehen können, dass man keine Ahnung hat, ob man Sitzplatz oder Stehplatz hat und wo das die Plätze in diesen Konzerthallen sind. Also es ist wie zwar ein günstiges Ticket, aber einfach ein bisschen eine Blackbox. Es gibt ein ähnliches Konzept jetzt in diesen Tagen schon bei Bruno Mars Shows. Dort hat es Listening-Only-Tickets gegeben. Du hast zwar nur 50 Stutz gezahlt für so ein Ticket, dabei bist du aber an einem Ort gesehen, wo du die Show nicht gesehen hast, sondern einfach gehört. Also Listening-Only
0: ja.
1: Halt, oder?
0: Okay. Sorry. Ja.
1: Und wenn es dann einfach nur eine Handvoll günstige Tickets gibt und man den Rest der Preise eigentlich nicht anpasst und man nicht weiss, wo dass man hockt und etwas sieht, dann ist es doch ein bisschen, als würde man im Laden in das Gestell laufen, wo die Ausschusswaren sind, wo man zwar 500 Gramm Biotrauben für 1,50 Franken bekommt, aber du kannst gleich nur ein Ästchen davon essen, weil der Rest ist einfach immer noch vergammelt. Ja.
0: Schöner Vergleich, ja. Heisst das, man kann auch in der Schweiz vielleicht aber gleich wie ein Superstar für 20 oder 50 Minuten gesehen?
1: Kann ich gerade noch nicht sagen. Die Acts, die das bis jetzt machen können, kommen momentan gerade noch nicht in die Schweiz, wie Charlie XCX oder Olivia Rodrigo. Oder sie mussten ihre Show absagen, wie die Rolling Stones. Von Seite Live Nation Schweiz ist bis jetzt einmal noch nicht bekannt.
0: Dankeschön. Dann sind wir mal gespannt.
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0: Solar. Nouveau Western. Melog auf Strasse, SRF Verkehrsinfo. Stau auf folgenden Strecken. In der Region Basel auf der A2 Richtung Deutschland ab dem Schweizer Halle-Tunnel. In der Region Solothurn auf der A1 Richtung Zürich bis zu einer Stunde länger zwischen Kirchberg und Wangen an der Aare wegen Bergungsarbeiten. Folglich auch auf der A5 ab Solothurn Ost. Dann in der Zentralschweiz auf der A2 Richtung Luzern zwischen Altdorf und dem Selisberg-Tunnel. In der Region Zürich vor dem Gubristunnel Richtung St. Gallen ab dem Limmertaler Kreuz. Daher auch auf dem Westring ab Burdorf Süd. In Graubünden auf der A13 Richtung Chur zwischen Rotenbrunnen und Reichenau sowie vor dem Gotthardtunnel Richtung Norden 5 Kilometer und bis zu einer Stunde Wartezeit ab Quinto. Jetzt ist es 5 Uhr.
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2: Die Hitze beschäftigt auch die Politik. Alle wollen Maßnahmen ergreifen, doch nicht alle dieselben. Dann das Fernkühlnetz im Pariser Untergrund. Noch ist zu wenig bekannt, welches Potenzial in ihm schlummert. Und die Kritik an falschen Anreizen bei der IV. Wer mehr arbeiten will, schneidet sich unter Umständen ins eigene Fleisch. Das und mehr im Info 3 mit Bettina Studer. Der Hitzesommer setzt der Schweiz zu und ein Ende ist noch nicht in Sicht. Nach einer kühleren Phase am Wochenende steigen die Temperaturen nächste Woche wieder über 30 Grad. Helikopter fliegen Wasser zu durstigen Kühen auf die Alpen und der Bundesrat senkt die Zölle für Importfutter für die Landwirtschaft. Reicht das oder braucht es mehr politische Maßnahmen gegen die Folgen der Hitze? Ivan Santoro hat sich bei den Parteien umgehört.
3: Einig sind sich alle Parteien, dass es kurzfristig kühlere Arbeitsplätze und Wohnungen braucht. So sagt FDP-Co-Präsidentin Susan Vincent-Stauffacher.
4: Es ist natürlich in großem Interesse der Bevölkerung, dass insbesondere vulnerable Personen geschützt werden können. Ich denke an Spitäler, an Altersheime, dass es wirklich einfacher wird, die Regulierung auf ein Minimum zurückgeschraubt wird, wenn es um den Einbau von Klimaanlagen geht.
3: Auch die SVP will den Einbau von Klimaanlagen erleichtern. Dafür brauche es jedoch keine neuen Vorgaben aus Bern, sondern Lösungen auf Gemeindeebene, sagt SVP-Energie- und Umweltpolitiker Christian Imark. GLP-Präsident Jörg Grossen dagegen fordert eine nationale Kältestrategie.
5: Ich meine, der Bund hat eine nationale Wärmestrategie, hat aber keine nationale Kältestrategie, um diese Kältenetze zu machen. Da meinen wir nicht damit, dass man dann einfach irgendwo im Migros ein Klimagerät kauft, das dann installiert und dann die warme Luft einfach dem Nachbarn vors Fenster bläst. Also es braucht Kältenetze, wo man die Kälte dann im Sommer nutzen kann.
3: Für SP und Mitte müsste man neben der Kühlung auch Schul- und Arbeitszeiten anpassen. Mittelfristig müsse auch die Landwirtschaft umstellen, beispielsweise auf andere Gemüsesorten, so Mitte-Präsident Philipp Matthias Breggi. Und was sagt die Grüne Partei zu Maßnahmen gegen die Hitze? Umweltpolitikerin Marionna Schlatter verweist auf zahlreiche Vorstöße der letzten Jahre. Man sei den anderen schon einen Schritt voraus.
6: Wir haben bereits eben 23 Maßnahmen gegen Wasserknappheit gefordert. Wir haben letztes Jahr schon einen ausführlichen Hitzeplan veröffentlicht. Wir sind bereit und wir haben die Forderungen eigentlich schon eingebracht.
3: Es müsse jetzt einfach vorwärts gehen mit der Dekarbonisierung, also der Reduktion des CO2-Ausstoßes. Dieser Meinung ist auch SP-Co-Präsident Cedric Wermuth.
7: Wir müssten viel schneller investieren in den Ausbau von erneuerbaren Energien und keine Zeit verlieren mit so absurden AKW-Diskussionen, wo wir jetzt sehen, die steigen ja gerade in der Hitze aus.
3: FDP und SVP setzen dagegen auf Technologieoffenheit, also neue AKWs. So erreiche man die gesetzten Klimaziele. Die Parteien sind sich einig. Es braucht Anpassungen, damit wir künftige Hitzesommer besser bewältigen können. Die Einigkeit endet aber bei der Frage, wie man verhindern kann, dass die Sommer künftig noch heißer werden.
2: Wegen der Trockenheit hilft im Kanton Freiburg nun die Schweizer Armee und bringt Wasser auf abgelegene Alpen, Karin Britsch.
1: Insgesamt sind aktuell 3 Helikopter im Einsatz und transportieren laut Angaben der Armee allein bis morgen rund 160.000 Liter Wasser aus der Region auf die Alpen. Es gäbe im Kanton Freiburg 20 Alpen, die nicht über eine Straße erreichbar seien und nur aus der Luft versorgt werden könnten. Diese Alpen werden seit gut anderthalb Wochen bereits von einem privaten Helikopterunternehmen unterstützt. Wegen der anhaltenden Trockenheit hat die Armee auch schon im Kanton Bern Wasser auf Alpen geflogen.
2: Das Stichwort ist bereits gefallen: Kältenetze. Das brauche es in der Schweiz, so eine der politischen Forderungen, die wir zu Beginn der Sendung gehört haben. Die französische Hauptstadt Paris verfügt bereits über ein solches Kältenetz im Untergrund. Mit diesem können Gebäude klimatisiert werden. Doch auch dieses Kühlsystem stößt während Hitzewellen an seine Grenzen. Frankreich-Korrespondentin Zoe Geisler hat eine der Kältezentralen besucht.
8: Gleich neben dem Gare de Lyon befindet sich der Eingang zu einer der Kältefabriken im Pariser Untergrund. Von hier aus werden etwa Museen, Kaufhäuser, das Parlament oder Bürogebäude gekühlt. Bisher vor allem im Zentrum von Paris. Durch eine schwere Metalltür geht es hinein in ein Labyrinth aus Rohren und großen Maschinen. Tim Guigon, Kommunikationschef von Fraîcheur de Paris, dem Betreiber des Fernkühlnetzes, erklärt:
9: Ici on est dans l'étage des groupes frigorifiques, c'est ici que s'effectue l'échange thermique.
8: Das ist die Etage mit den Kühlanlagen, wo der Wärmeaustausch stattfindet. Das Fernkältenetz ist einfach gesagt ein Wasserkreislaufsystem. Kaltes Wasser wird von der Kältefabrik über ein unterirdisches Leitungsnetz zu den rund 900 angeschlossenen Gebäuden geleitet. Dort nimmt das Wasser deren Wärme auf und wird in der Kältefabrik wieder gekühlt. Doch auch die Kühlanlagen erzeugen, ähnlich wie Kühlschränke, Wärme. Für diese dient die Seine als natürlicher Kühler. Gerade Hitzewellen sind dabei eine Herausforderung. Es gibt Regeln. Wir dürfen das Wasser, das wir aus der Seine pumpen, nicht um mehr als 3 Grad über die natürliche Temperatur der Seine erwärmen und maximal auf 30 Grad. Aber wir haben insgesamt 14 Kühlfabriken. Nur 3 davon nutzen das Wasser der Seine. Angenehm kühl und ruhig ist es im Büro von Marie Carlo, der Geschäftsführerin von Fraîcheur de Paris. Für sie hat die vergangene Hitzewelle vor allem eines gezeigt. Kühlung ist kein Komfort, es ist kein Accessoire. Es ist absolut notwendig, um eine Stadt wie Paris an den Klimawandel anzupassen. Nach der vergangenen Hitzewelle wird in Frankreich erneut heftig über den Umgang mit der Hitze diskutiert. Dabei drehen sich die Debatten oftmals um die klassischen Klimaanlagen. Das noch eher unbekannte Kältenetz von Fraîcheur de Paris habe demgegenüber Vorteile, findet Carlo. Es verbraucht weniger Strom, stößt weniger CO2 aus und bläst keine warme Abluft auf die Straßen. Und zudem sei es weitgehend unsichtbar. Doch auch dieses Netz ist nicht für Temperaturen von über 40 Grad ausgelegt. Deshalb baut Fraîcheur de Paris das Netz im Auftrag der Stadt weiter aus. Die Idee ist, Spitäler, Schulen oder Altersheime anzuschließen. In Paris dürfte das städtische Kältenetz durchaus eine Zukunft haben. Doch es ist lediglich ein Baustein, neben anderen, mit dem sich die Stadt auf ein wärmeres Klima vorbereitet.
2: Die Sprengstoffdrohne am Flughafen Leipzig sollte möglicherweise eine Frachtmaschine treffen, die mit Munition beladen war.
1: Das schreiben mehrere deutsche Medien. Sie berufen sich dabei auf einen vertraulichen Polizeibericht. Diese mit Sprengstoff beladene Drohne wurde in der Nacht auf gestern neben einem ukrainischen Frachtflugzeug entdeckt. Unklar ist aber weiterhin, wer dahinter steckt und ob wirklich ein Anschlag geplant worden ist. Die Swisscom baut im Ausland aus. Sie gründet einen neuen Standort in Lissabon in Portugal. Dort sollen künftig bis zu 200 Angestellte in den Bereichen IT und Finanzen arbeiten und Dienstleistungen für das Schweizer Unternehmen und übernehmen. Das teilt die Swisscom mit. Das bundesnahe Unternehmen hat bereits seit mehreren Jahren Standorte in Riga und Rotterdam. Außerdem ist ein Teil des Callcenters in den Kosovo ausgelagert. E-Trottinets sind gefährlicher als bisher angenommen. Eine internationale Studie zeigt, wer mit einem E-Trottinett stürzt, riskiert öfters schwere Kopf- und Bauchverletzungen als bei einem Unfall mit dem Velo oder Motorrad. Unter anderem liege das daran, dass die wenigsten einen Helm tragen würden. Auch die Bauweise der Trottinets trage zum Risiko bei.
2: Wer nach einem Unfall oder wegen einer Krankheit nicht mehr arbeiten kann, hat Anrecht auf eine Invalidenrente. Wann immer es möglich ist, sollen IV-Bezügerinnen und Bezüger wieder ganz oder teilweise ins Berufsleben zurückkehren, so die Theorie. In der Realität passiere aber oft das Gegenteil, sagen Kritiker. IV-Bezüger würden mit falschen Anreizen ausgebremst. Der Fall von Gemeindepräsident Ferdinand Pulver aus dem Kanton Basel-Land ist nur ein Beispiel dafür. Cedric Eichkorn.
10: Seit einem schweren Motorradunfall vor knapp 20 Jahren ist Ferdinand Pulver querschnittgelähmt. Der Unfall habe ihn gelehrt, nicht aufzugeben und zu kämpfen. Heute führt er einen juristischen Kampf und zieht dafür bis vor Bundesgericht.
11: Es geht mir nicht in erster Linie um mich und um das Geld, sondern es geht mir um tausende Menschen mit einer Behinderung, die durch diesen Systemfehler ausgebremst werden.
10: Nach seinem Unfall bezog er eine IV-Rente und arbeitete Teilzeit als Grafiker. Dann zog es ihn für die FDP in die Politik. Vor knapp 2 Jahren wurde er zum Gemeindepräsidenten gewählt, von Rheinach, der zweitgrößten Gemeinde im Kanton Basel-Landschaft. Darauf strich ihm die Invalidenversicherung die Rente. Das Argument, mit dem höheren Lohn als Gemeindepräsident sei sein Anspruch auf die Rente erloschen. Zu Unrecht, sagt Pulver. Zwar sei der Bruttolohn höher, aber nach allen Abzügen bleibe ihm weniger.
11: Ich bin nicht einverstanden, weil ich unter dem Strich weniger im Portemonnaie habe als vorher.
10: Solche Entscheide kritisiert auch Philipp Kutter. Der Mitte-Nationalrat aus Zürich hatte vor rund 3 Jahren einen schweren Skiunfall und ist seither im Rollstuhl. Im Gespräch mit Menschen mit einer Behinderung sei das Anreizproblem oft ein Thema.
12: Da hat mir zum Beispiel jemand erzählt, er arbeitet jetzt wieder 20%. Dann habe ich gesagt, wunderbar. Und wenn es gut läuft, kannst du dir vorstellen, noch mehr zu arbeiten? Und dann sagt er, nein, lieber nicht, weil sonst verliere ich vielleicht meinen Rentenanspruch. Und ich finde, das sollte nicht sein.
10: Dabei sei der entscheidende Punkt, gerade Menschen mit Beeinträchtigung, die eine neue Herausforderung annehmen, würden ein gesundheitliches Risiko eingehen. Wenn der Körper nicht mitmacht, müssen sie ihr Pensum wieder reduzieren. Aber danach wieder die ursprüngliche IV-Rente zu bekommen, sei oft schwierig. Gleich mehrere politische Vorstöße verlangen darum die Beseitigung möglicher Fehlanreize. Zurück zum Fall Ferdinand Pulver. Die IV Basel-Landschaft weist die Kritik zurück. Der Fall Pulver sei eine Erfolgsgeschichte, heißt es in einer schriftlichen Stellungnahme.
13: Dies ist kein Widerspruch zum Grundsatz Eingliederung vor Rente, sondern dessen Konsequenz. Aus Sicht der IV gilt die Eingliederung in diesem Fall als erfolgreich.
10: Wer mehr verdiene, verliere den entsprechenden

0: 143 Punkten minus 0,1%. Der Euro wird zu 93,48 gehandelt und den Dollar gibt es für 81,07. Das Wetter morgen ist es ziemlich sonnig bei Höchstwerten um 28 Grad. In Graubünden und im Tessin wird es lokal nass.
1: News und Hintergründe kompakt, das war Info 3. Verantwortlich waren Karin Britsch und Bettina Studer.
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3: Wie im Titel von Argentinien mit dem Diego Maradona. Top Gun, wo in Kinos gekommen ist. Und der da, von der Janet Jackson, alles um 86. Eins um Jungfühl, ohne dass wir alt sind. Gibt's gar noch Vance Joy.

0: Janet Jackson, hier auf SRF 3. Zeigen den Land entdecken. Ort, wo alle kennen, aber eben nur so halbe. Wir haben viel Liebe für die Städte, die eben nicht zu den ganz Bekannten gehören. Sie sind nicht klein, aber vielleicht nicht so gross wie Basel, Zürich oder Bern. Und darum kennt man sie dann eben doch nicht so recht, wenn man nicht dort wohnt. Darum stoppen Dario Gantieni und Judith Wernli immer mal wieder in diesen kleinen Städten.
1: Wir wollen wissen, wieso leben die Leute gerne dort? Über was redet man oder wie tönt es dort? Bei unserem ersten Stopp in Wiel haben wir zum Beispiel Projekt I.

0: Und jetzt freuen wir uns auf Musik aus Burgdorf. Das ist unser nächster Stopp. Was für einheimische Musik lassen wir in Burgdorf und welche Bands und Musikerinnen müssen eben auch in der ganzen Schweiz zu hören sein? Schreiben Sie uns online via srf3.ch.
1: Heute in einer Woche, genau am 13. August, lernen wir ein Emmentaler Städtchen Burgdorf besser kennen. 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

0: Lang nicht mehr gehört. Umso besser. Helenis Morissette, Guardian. Halb sechs ist es. Jetzt gibt es Kurznachrichten mit Karin Britsch.
1: Wegen der anhaltenden Trockenheit hilft im Kanton Freiburg die Schweizer Armee. Sie transportiert Wasser auf abgelegene Alpen. Anfang Woche hat die Freiburger Kantonsregierung die Armee um Hilfe gebeten. Zudem ist in drei Freiburger Bezirken die besondere Lage ausgerufen worden. Die Swisscom baut im Ausland aus. Sie gründet einen neuen Standort in Lissabon in Portugal. Dort sollen künftig bis zu 200 Angestellte in den Bereichen IT und Finanzen arbeiten und Dienstleistungen für das Schweizer Unternehmen übernehmen. Das bundesnahe Unternehmen hat seit mehreren Jahren bereits Standorte in Riga und in Rotterdam. Und elektronische Trottinetts sind gefährlicher als bisher angenommen. Eine internationale Studie zeigt, wer mit einem E-Trottinett stürzt, riskiert öfters schwere Kopf- und Bauchverletzungen als bei einem Unfall mit dem Velo oder Motorrad. Unter anderem liege das daran, dass die wenigsten einen Helm tragen würden und auch die Bauweise der Trottinetts trage zum Risiko bei.
0: Gute 1,3 Millionen Franken pro Monat verdienen. Ich weiss jetzt gar nicht, wenn ich das finden soll. Janik Boy.
2: So viel gibt es auf jeden Fall für den Fußballer Mohamed Salah, der auch schon für Basel gespielt hat. Er wechselt von Liverpool in die Türkei zu Trabzonspor. Er hat für 2 Jahre unterschrieben und kommt pro Saison umgerechnet insgesamt fast 16 Millionen Franken über. Ein Bruchteil davon, nämlich 46'000 Franken, gibt es für die Siegerin von der Tour de France am Schluss. Momentan läuft gerade die 6. Etappe von 9. Und wenn es so weitergeht, wird Marlen Reusser Erste bleiben in der Gesamtwertung. Es sind aber noch knapp 50 Kilometer zum Fahren auf dem Rennvelo. Der spannende Schluss den kann man auch schauen im Fernsehen auf SRF 2.
0: Jürg Ackermann von SRF Meteo. Wo war es heute am heissesten?
3: Im Tessin, dort ist nämlich die heisse Luft herausgeholt worden. Die Hitzewelle geht dort ohne Unterbruch weiter. Lokal hat es sogar bis zu 38 Grad gegeben. Im Norden, da ist aber die Hitze mal vorübergehend vorbei. Es gibt heute Morgen eine Hitzepause. Morgen wird sogar noch ein bisschen weniger warm. Mit etwa 28 Grad ist es morgen der wenig heisseste Tag der Woche. Dazu ist es morgen vielfach sonnig. Aber am Morgen haben wir vor allem in der Zentral- und Ostschweiz noch ein paar Wolkenfelder.
0: SRF-Verkehrsinfo am 5:45 Stau auf folgenden Strecken. Vor dem Gotthardtunnel Richtung Norden 5 km und bis zu einer Stunde Wartezeit ab Quinto. In Graubünden auf der A13 Richtung Chur zwischen Rotenbrunnen und Reichenau. In der Region Zürich auf dem Westring Richtung Limmertaler Kreuz ab Urdorf Süd. In der Region Basel auf der A2 Richtung Deutschland ab Pratteln. Die Unfallstelle bei Wiese wurde geräumt. Dann in der Region Solothurn auf der A1 Richtung Zürich bis zu einer Stunde länger zwischen Kirchberg und Deitingen wegen Bergungsarbeiten, folglich auch auf der A5 ab Solothurn Ost. Und dann noch in der Zentralschweiz auf der A2 Richtung Luzern zwischen Altdorf und dem Sedisbergtunnel, weiter Richtung Luzern ab Lopo.
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0: Wir haben das letzte Mal einen Brief bekommen. Keine Rechnung, keine Steuer schreiben, einen Brief geschrieben. Eben, schon länger her. Das ist das Problem, unter anderem. Darum werden jetzt Briefe in der Schweiz wieder teurer. Wie viel und die genauen Gründe hat uns die Wirtschaft? Geht das nächste.

0: Michael Schulte, 5 AM, da auf SRF 3. Gerade die Woche habe ich einen Brief bekommen von einem Hörer. Ansonsten muss ich euch ehrlich sagen, abgesehen von Rechnungen flattert es mir sonst nicht mehr so viele Briefe in meinen Briefkasten, hier beim Radio oder daheim. Und da ist eben anscheinend genau das Problem.
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0: Briefe zu schicken wird in der Schweiz teurer. A-Post kostet neu 1.40 Franken anstatt 1.20 Franken und B-Post 1.10 Franken anstatt 1 Franken. Nachgefragt beim Pascal Lago von der SRF Wirtschaftsredaktion. Heute hat Post ganz viele Preisanpassungen mitteilt. Was wird zu schnell alles teurer?
2: Auch die eingeschriebenen Briefe, also auch die um 20 Rappen und auch an Post Plus. Was nicht teurer wird, sind Päckchen zu verschicken und auch das Umleiten von Briefen darf die Post nicht teurer machen, auch das Nachsenden nicht. Da hat der Preisüberwacher der Post einen Strich durch die Rechnung gemacht. Die Post hat mit dem Preisüberwacher intensiv verhandelt und die neue Regelung die gilt jetzt ab nächstes Jahr und zwar für 3 Jahre lang.
0: Warum will die Post die Preise für Briefe an allen Fronten erhöhen?
2: Weil immer weniger Leute die Briefe verschicken und die Post trotzdem ihren Grundversorgungsauftrag muss aufrechterhalten. Also auch abgelegene Regionen müssen bedient werden und zwar jeden Tag von Montag bis Freitag. Die Post sagt, dass seit 2010 2 von 5 Briefen weggefallen sind und die Kosten aber gleich geblieben sind. Und tatsächlich hat die Post letztes Jahr zum ersten Mal überhaupt die Kosten vom Briefversand nicht mehr decken. Die Post hat einen Verlust von Millionen Franken gemacht in diesem Bereich.
0: Gibt es da nur die Lösung, die Preise der Briefe zu erhöhen oder gibt es noch andere Hebel?
2: Da sind wir gerade wieder beim politisch heissen Eisen, also bei der postalischen Grundversorgung. Und es gibt die Seite, die sagt, dass die Post mehr unternehmerische Freiheit bräuchte und die Grundversorgung ein bisschen sollte überdenkt werden. Aber die Post gehört ja zu 100% dem Bund und hat den Grundauftrag und dafür auch das Briefmonopol. Muss dafür dem Bund aber auch jedes Jahr eine Dividende auszahlen. Letztes Jahr 80 Millionen Franken. Und der Preisüberwacher der möchte jetzt, dass der Bund künftig auf die Dividende verzichtet. Und das wäre auch eine Möglichkeit, dass die Post mehr Geld hätte und die Briefe nicht müsste teurer machen.
0: Wieso sträubt sich der Bundesrat gegen die Dividende gut zu
2: lassen? Das sind halt Millionen, die in der Staatskasse fehlen würden. Und der Bundesrat sagt, dass die Post eigenwirtschaftlich kann sein kann. Das war früher aber einfacher, als man mit dem Briefmonopol viel Geld verdienen konnte. Jetzt, wo immer weniger Briefe verschickt werden, ist das schwieriger.
0: Was heisst das für die Zukunft der Post?
2: Der Bund kommt der Post schon in anderen Bereichen punktuell ein bisschen entgegen, hat zum Beispiel die Qualitätsvorgaben gelockert, also die Briefe müssen nicht mehr ganz so pünktlich ankommen wie auch schon. Und neu wird der Bundesrat der Post ein bisschen mehr Flexibilität geben und das Gesetz anpassen. Also die Post soll in Zukunft die Grundversorgung ein bisschen lockern, wenn gewisse Schwellenwerte erreicht werden. Also wenn in der Schweiz die Menschen nicht mindestens alle 3 Tage einen Brief bekommen, dann darf die Post die tägliche Zustellung ein bisschen lockern. Der Bund hat die Anpassung vom Postgesetz Ende Juni die Vernehmlassung geschickt. Das kann also noch mindestens bis 2030 gehen, bis das neue Gesetz dann überhaupt in Kraft tritt. Kann also gut sein, dass die Briefe noch mal ein bisschen teurer werden.

0: Ein Song, den man einfach auswendig kann. Mr. Big, To Be With You. Auch wenn es nicht gerade so schön für dich zu hören war, Manu, sorry.
1: Das ist okay.
0: Du, aber schon mal einen Namen für einen Hund aus einer Zucht müssen suchen?
1: Ich nicht, aber meine Eltern schon, mehrmals. Und dann kommt sie aber ein bisschen darauf an, was für ein Buchstabe das gerade angesagt ist, oder?
0: X. Also,
1: ja, den würde man Bauchweh machen.
0: Xavier.
1: Ja, der wäre mir jetzt auch als erstes Sinn, aber ehrlich gesagt ist er gerade vorbei.
0: Wir kommen darauf, weil im Zürich Basel jetzt gerade 6 Namen mit X gefragt waren.
1: Ja, so Basel hat 6 Geparden jetzt bei sich. Wir sind dort auf die Welt gekommen. 6 Zwillinge, 4 Männchen und 2 Weibli. Auf srf.ch sieht man herzige Fotos von denen, die gemäss so Basel bei ihnen gezüchtet werden, um eine genetisch gesunde sogenannte Reservepopulation zu haben. Gemäss Schätzungen leben nämlich in freier Wildbahn weniger als 7000 erwachsene Tiere noch Tendenz sinkend.
0: Und jetzt hat es eben zum ersten Mal Nachwuchs gegeben dort. Wie heisst es?
1: Xeros, Solobeni, Xeric, Ximba, Xosa und Xenia. Ich hoffe, ich habe es richtig ausgesprochen. Keine Ahnung.
0: Können wir notieren für euren nächsten X-Wurf. Und apropos X, der Tiziano Ferro, er hat sich hier mit X aus der Jugendsprache bedient. Mit seinem Debüt-Hit Perdono ist eben angeschrieben mit X. Dono. Ah. Finde ich passt noch gut. Und wenn man genau hinlässt, hört man x-beliebig noch ein Xylophon. Vielleicht.

0: Ashley Simpson, Pieces of Me. 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
1: Die Nachrichten von SRF um 18 Uhr mit Karim Britsch. Die Armee kämpft gegen die Trockenheit. Das Militär bringt Wasser auf abgelegene Freiburger Alpen. Der Service Public gibt zu reden. Die Post erhöht die Preise für Briefe und die Swisscom baut ein Dienstleistungszentrum in Portugal. Das Wetter morgen ist ziemlich sonnig bei Höchstwerten um 28 Grad. In Graubünden und im Tessin wird's lokal nass. Wegen der anhaltenden Trockenheit hilft im Kanton Freiburg die Schweizer Armee. Sie transportiert Wasser auf abgelegene Alpen. Anfang Woche hat die Freiburger Kantonsregierung die Armee um Hilfe gebeten. Zudem ist in drei Bezirken die besondere Lage ausgerufen worden. Regionalredaktor Dominik Meinberg berichtet.
2: Außergewöhnlich sei die Trockenheit in den Freiburger Voralpen, heißt es beim Kanton Freiburg. Die Wasserreserven für das Vieh auf den Alpbetrieben stoßen an ihre Grenzen. Besonders dort, wo die Alpen nicht über eine Straße erreichbar sind, sagt Christoph Pifrar vom Kanton Freiburg.
3: Also speziell in diesem Jahr, das ist, dass der Trockenheit sehr früh begonnen hat und wird wahrscheinlich noch ein paar Wochen dauern. Und das heißt, das ist eine Trockenheit, die vergleichbar ist mit 2003.
2: Die Gesundheit der Tiere sei gefährdet. Seit anderthalb Wochen wird bereits Wasser auf die Alpen geflogen, in Zusammenarbeit mit einer privaten Helikopterfirma. Doch das reicht nicht mehr. Aus diesem Grund hat der Kanton Freiburg anfangs der Woche die besondere Lage in drei Bezirken ausgerufen und die Armee um Hilfe gebeten. Seit gestern fliegt die Armee mit Super Pumas Wasser zu den Betrieben. Alternativen zum Wassertransport gäbe es kaum, sagt Christoph Bivrach vom Kanton Freiburg.
3: Weil auf dem Mittelland gibt es auch Trockenheit. Dort fehlt es am Heu und Gras. Und es macht Sinn, in den Alpen Wasser zu bringen, wo es noch Gras gibt.
2: Gemäß dem Kanton Freiburg werden bis Ende Woche rund 200.000 Liter Wasser auf insgesamt 10 Alpbetriebe transportiert. Das reiche dann circa eine Woche. Die Unterstützung der Armee wurde bis Ende August beantragt.
1: Wegen technischer Probleme bei den Arbeitslosenkassen mussten Anfang Jahr Arbeitslose tagelang lange auf die Auszahlung ihrer Taggelder warten. Nun gibt das Staatssekretariat für Wirtschaft Entwarnung. Die Situation normalisiere sich. Seit Ende Juni seien alle schwerwiegenden IT-Probleme gelöst, sagte Jérôme Cossondé, Leiter der Direktion für Arbeit vor den Medien. Die Auszahlungen seien auf Kurs. Hintergrund der Probleme war eine Umstellung des Auszahlungssystems. Dabei wurde ein 30 Jahre altes System abgelöst. Wer in der Schweiz Briefe verschicken will, bezahlt dafür ab dem nächsten Jahr mehr. Ab 1. Januar kostet ein A-Postbrief 20 Rappen mehr als heute, beim B-Postbrief sind es 10 Rappen. Darauf haben sich die Post und der Preisüberwacher geeinigt. Nicht gerüttelt wird an den Paketpreisen. Zu den Gründen für die neuen Preise Wirtschaftsredaktor Dario Pelosi.
4: In der Schweiz werden immer weniger Briefe verschickt. In den letzten gut 15 Jahren seien es 40% weniger gewesen, heißt es bei der Post. Gleichzeitig müsse man eine Grundversorgung aufrechterhalten. Zum Beispiel Briefpöstlerinnen und Pöstler, die auch in wenig besiedelten Gebieten regelmäßig Briefe bringen und Briefkästen leeren. Die Kosten für diese Infrastruktur seien gleich hoch, ob nun viel oder weniger Briefe verschickt werden. Und trotz mehr Effizienz könne man die Kosten nicht mehr decken. Im vergangenen Jahr wies die Post in diesem Bereich einen Verlust von 137 Millionen Franken aus. Nach langen Verhandlungen mit dem Preisüberwacher hat die Post die neuen Preise für Briefe für 3 Jahre durchsetzen können, nicht aber bei Paketen oder zum Beispiel für Weiterleitungen von Postsendungen. Die Post ist hundertprozentige Tochter des Bundes. Sie hat das Monopol auf Briefen, muss gleichzeitig dem Bund aber auch eine Dividende zahlen. Letztes Jahr waren es 80 Millionen Franken. Der Preisüberwacher fordert den Bund nun auf, dass dieser auf diese Dividende verzichtet. Weiter soll die Politik bei der Revision des entsprechenden Gesetzes auch nachhaltige Lösungen für die Finanzierung der Grundversorgung aufzeigen.
1: Die Swisscom baut im Ausland aus. Sie gründet einen neuen Standort in Lissabon in Portugal. Dort sollen künftig bis zu 200 Angestellte in den Bereichen IT und Finanzen arbeiten und Dienstleistungen für das Schweizer Unternehmen übernehmen. Das teilt die Swisscom mit. Das bundesnahe Unternehmen hat bereits seit mehreren Jahren Standorte in Riga und Rotterdam. E-Trottinetts sind gefährlicher als bisher angenommen. Eine internationale Studie zeigt, wer mit einem elektronischen Trottinett stürzt, riskiert öfters schwere Kopf- und Bauchverletzungen als bei einem Unfall mit dem Velo oder Motorrad. Unter anderem liege das daran, dass die wenigsten einen Helm tragen würden. Auch die Bauweise der Trottinetts trage zum Risiko bei. Noch zum Radsport. An der Tour de France hat die Schweizerin Marlene Reusser ihre Führung im Gesamtklassement erneut verteidigt. Sie wurde heute 15. Gewonnen hat die heutige 6. Etappe Kim Le Cort aus Mauritius. Dann noch die Börsendaten, mitgeteilt von SIX. Der Swiss Market Index schließt bei 14.519 Punkten, minus 0,2%. Der Dow Jones Index in New York fällt um 0,6%. Der Euro wird zu 93,66 Rappen gehandelt und den Dollar gibt es für 81,28 Rappen. Soweit die Meldungen.
0: Heute Nacht können wir wieder mal durchlüften und vielleicht mal wieder ein Bischi anlegen. Hier geht es von SRF Meteum.
5: Genau, die Tiefstwerte liegen bei etwa 16 Grad, so kühlt sie dann in dieser Nacht mal wieder besser ab. Das will heute Abend mit der trockenen Luft sich die Wolke immer mehr auflösen und sie in der Nacht darum vielfach sternenklar ist. Und morgen gibt es dann grundsätzlich einen sonnigen Tag. Nur gerade in der zentralen Ostschweiz hat es am Morgen ein paar dichtere Wolkenfelder.
0: SRF Verkehrsinfo vom 6 ab 6. Stau auf folgenden Strecken. In der Zentralschweiz auf der A2 Richtung Luzern eine halbe Stunde zwischen Altdorf und dem Seelisberg-Tunnel. Weiter Richtung Luzern ab Loppo wegen eines Unfalls bei Kriens. Auf der A14 Richtung Luzern ab Gisikon-Roth. Dann vor dem Gotthard-Südportal 5 Kilometer und bis zu einer Stunde Wartezeit ab Quinto in Graubünden. Auf der A13 Richtung Chur zwischen Rotenbrunnen und Reichenau. In der Region Zürich auf der Westring Richtung Limmat Thaler Kreuz ab Urdorf Nord, in der Region Basel auf der A2 Richtung Deutschland ab Pratteln. Die Unfallstelle bei Wiese wurde geräumt. Und dann noch in der Region Solothurn auf der A1 Richtung Zürich zwischen Kirchberg und Deitingen. Die Unfallstelle wurde geräumt. Und schließlich noch im Berner Oberland auf der A8 Richtung Spiez zwischen Interlaken West und Derligen.
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0: Stimmen, die sind eher negativ. In unserem Nachbarsland geht's. Wir reden den ganzen Nachmittag schon darüber, wie geht's eigentlich Deutschland. In der Politik, Wirtschaft und innere Sicherheit. Wir reden aber nicht nur über sie, wir reden auch mit ihnen. Woher die Unzufriedenheit kommt und ob es wirklich schlimm ist, hören wir alles in dieser halben Stunde.

0: Der Stress. Da fässer auf 3. Was ist eigentlich los in Deutschland? Kann man sich fragen, wie man die Schlagzeilen der letzten Woche und Monate sich vor Augen führt, zum Beispiel in Sachen Kriminalität?
1: Polizeiliche Kriminalstatistik 2025. Mehr schwere Verbrechen in Deutschland.
0: Oder?
1: Neue Zahlen befeuern Debatte um Zuwandererkriminalität.
0: Wie erlebt man das aber in Deutschland selber? Wir haben die deutsche Videojournalistin Marie Lipinski gefragt.
2: Beim Thema Sicherheit hört man von den Leuten immer wieder dasselbe. Es geht weniger um einzelne Vorfälle, sondern um dieses diffuse Gefühl, dass die Gewalt insgesamt zugenommen hat und man selbst irgendwie angreifbarer ist als noch vor ein paar Jahren. Ich persönlich spreche tagtäglich mit vielen Menschen über dieses Thema. Die meisten sagen mir da ganz offen, sie fühlen sich mittlerweile im normalen Alltag schon nicht mehr sicher, meiden bestimmte Orte oder gehen spätabends ungern noch nach draußen. Da es ja beispielsweise in den letzten Monaten viele Gewaltvorfälle im öffentlichen Nahverkehr gegeben hat, verzichten einige sogar mittlerweile komplett auf das Zugfahren und halten sich ungern in Bahnhöfen auf. Man spürt also eine grundsätzliche Unsicherheit bei den Menschen. Viele sind extrem vorsichtig geworden und das zieht sich auch durch jedes Gespräch, das man zu dem Thema führt.
0: Es ist Angst und eine grosse Unzufriedenheit um. Woher die kommt, schauen wir gerade noch an mit unserem SRF Deutschland-Experten, Stefan Reinhardt.

0: Olivia Dien. So easy. Weißt du, los bei unseren Nachbarn, Nachbarinnen in Deutschland, kann man sich schon fragen, wenn man sich die Schlagzeilen der letzten Monate vor Augen führt, sei es in Sachen Politik, die Unzufriedenheit der Menschen mit dem Bundeskanzler Merz oder eben auch den Stellenabbau in grossen Buden wie der VW. Darüber haben wir schon geredet heute Nachmittag mit dem Stefan Reinhardt. Er ist Deutschland-Expert bei SRF. Zu allem her kommt aber auch die Angst vor der Kriminalität. Vor der Sendung wollte ich von Stefan Reinhardt wissen, ob es denn wirklich so schlimm um die innere Sicherheitsdeutschland steht.
1: Tatsächlich kann man es recht gut sagen. Ich habe mir da extra die polizeiliche Kriminalstatistik ausgedruckt. Das ist ein Buch, man hört es da blättern, mit 55 Seiten. Und dort ist eigentlich klar, Kriminalität in Deutschland geht zurück. Aber die realen Zahlen sind eben etwas anderes als das, was die Leute sehen und fühlen. Das geht auseinander. Und ich glaube, wenn die Leute auf der Straße sich unsicher fühlen, Angst haben vor Gewalt, dann kann man noch lange sagen, ja, aber gell, weisst, geht ja zurück. Das ist das Abstrakte gegen das Gefühl, das ist in ja, vielen Lebensbereichen quasi ein grosser Unterschied.
0: Dann kann man sagen, es entspricht eigentlich nicht der öffentlichen Wahrnehmung, die Zahlen, oder?
1: Ja, das stimmt. Oder? Man hat in der letzten Zeit recht viel auch von Ausländerinnen und Ausländern Kriminalität gehabt, Messerattacken mit auf der Straße. Ein Mann, der so ein jüdisches Fähnchen am Revers hatte, ist auf offener Straße massiv angegriffen worden. Wir haben den Fall in Halle-Leipzig auf dem Flughafen, wo eine Drohne mit Sprengstoff unten dran gelandet ist, auf dem Flughafen, wo man nicht so genau weiss, woher kommt das. All das sind so Faktoren, wo die Leute das Gefühl haben, ich muss wahrscheinlich an jedem Ecken Angst haben. Mhm. Es ist nicht mehr wie früher, wo man sich so sicher gefühlt hat auf der Straße, obwohl natürlich das Risiko, dass man auf der Straße angegriffen wird, ist nicht grösser wahrscheinlich als noch jemand anders, aber es wird anders wahrgenommen und gefühlt.
0: Kritiker werfen der Politik und der Behörden vor, den Einfluss der Migration auf die Sicherheitslage zu unterschätzen. Gibt es da einen Zusammenhang?
1: Das ist wahnsinnig schwierig. Man hat das gesehen bei dem CSD-Anschlag vor anderthalb Wochen in Berlin. Der mutmaßliche Täter ist recht gut eigentlich überwacht worden und ist trotzdem dann durchgeschlüpft und hat können den fürchterlichen Anschlag machen, wo viele Menschen verletzt worden sind und jemand, eine Frau aus Polen sogar gestorben ist. Es ist praktisch unmöglich, jetzt, wenn wir gerade die islamistischen Straftäter anschauen, die eigentlich so lückenlos zu überwachen. Und jedes Mal, wenn dann wieder etwas passiert, dann kommen Forderungen, Vorschläge, alles Mögliche. Man diskutiert jetzt über Fußfesseln, ob denn das überhaupt jemals kommt. Das weiss man nicht so recht. Und auch das, oder? Ist etwas, was die Leute irgendwie beschäftigt, dass man sagt, es muss zuerst etwas passieren, dass es eine politische Folge hat. Und drei Wochen später hat man das gefühlt schon wieder ein bisschen vergessen. Das passiert dann schon das Nächste. Also ich glaube, das ist allen bewusst, sagt der Innenminister von der CSU, die Oberhind, dass etwas muss passieren. Aber es geht dann einfach mega lang, bis etwas passiert, weil es gibt dann datenschutzrechtliche Probleme. Es dürfen zum Beispiel die Pfanderinnen und Pfander dürfen nicht KI, wo jeder Sechsschüler kann bedienen kann, Gesichtserkennung, das ist verboten, gibt gute Gründe. Aber es ist natürlich schwer zu vermitteln, dass man dann so Tools nicht brauchen, weil das halt verboten ist. Und bis dann das Verbot gelockert wird, geht es auch immer noch ewig gefühlt. Also das sind also Sachen, wo die Leute in allen Bereichen, wo wir jetzt heute Nachmittag diskutiert haben, das Gefühl haben, es geht nicht voran, es passiert nichts, meine persönlichen Probleme werden von der Regierung nicht wahrgenommen.
0: Der Deutschland-Experte bei SRF, der Stefan Reinhardt, zu den Sorgen und Ängsten von unseren nördlichen Nachbarn.

0: Musik aus Bern. Linda Wolf, Change You. 6:30 haben wir's und jetzt gibt's kurz Nachrichten mit Karin Britsch.
1: Wegen technischer Probleme bei den Arbeitslosenkassen mussten Anfang Jahr Arbeitslose lange auf die Auszahlung ihrer Taggelder warten. Jetzt gibt das Staatssekretariat für Wirtschaft Entwarnung. Die Situation normalisiere sich. Seit Ende Juni seien alle schwerwiegenden IT-Probleme gelöst, sagte der Leiter der Direktion für Arbeit vor den Medien. Hintergrund der Probleme war eine Umstellung des Auszahlungssystems. Wegen der anhaltenden Trockenheit hilft im Kanton Freiburg die Schweizer Armee. Sie transportiert Wasser auf abgelegene Alpen. Anfang Woche hat die Freiburger Kantonsregierung die Armee um Hilfe gebeten. Zudem ist in drei Bezirken die besondere Lage ausgerufen worden. Die Swisscom baut im Ausland aus. Sie gründet einen neuen Standort in Lissabon in Portugal. Dort sollen künftig bis zu 200 Angestellte in den Bereichen IT und Finanzen arbeiten und Dienstleistungen für das Schweizer Unternehmen übernehmen. Das bundesnahe Unternehmen hat seit mehreren Jahren schon Standorte in Riga und Rotterdam.
0: Beim Railway-Fahren ist das gelbe Liebli etwas vom Grössten zu machen. Und vielleicht gerade darum will die Schweizerin Marlene Reusser nicht mehr abgeben. Janik Boy.
2: Ja, sie bleibt auch nach der 6. Etappe erst in der Gesamtwertung. 12 Sekunden vor der Demi Vollering. Marlene Reusser hat es die ganze Zeit geschafft, dass sie zusammenbleibt bei der Etappe mit ihrer grössten Konkurrentin. Am Schluss sind sie dann zusammen ins Ziel gekommen mit anderen Fahrerinnen. Morgen gibt es dann das Highlight von der Tour de France. Die Frauen fahren das erste Mal den Mont Ventoux rauf, der legendär ist im Rennvelofahren. Sie wird extrem steil und anstrengend. Insgesamt gibt es morgen bei der 7. Etappe über 3.500 Höhenmeter. Das Rennen wird dann sicher entscheidend für den Gesamtsieg am Schluss. Marlene Reusser wird alles geben, um das gelbe Liebli zu verteidigen. Ob sie das dann schafft, kann man im Fernsehen schauen, ab 20:20.
0: Jürg Ackermann von SRF Meteo. Was müssen wir zum Wetter von morgen noch wissen?
3: Ja, es gibt einen frischen Morgen. Nachher gibt es mal einen verbreitet nicht ganz so heiße 28 Grad. Dazu ist morgen grundsätzlich sonnig. Am Morgen haben wir aber noch zum Teil Wolkenfelder über Graubünden, Zentral- und Ostschweiz, die sich auflösen. Und am Nachmittag gibt es über den Bergen ein paar kleine Quellwolken.
0: SRF Verkehrsinfo von 6:30 Stau auf folgenden Strecken in der Zentralschweiz. Auf der A2 Richtung Luzern zwischen Altdorf und dem Selisberg-Tunnel. Weiter Richtung Luzern ab Standstaat wegen eines Unfalls bei Kriens. Das Astra empfiehlt, via die Achsenstraße zu fahren. Vor dem Gotthard-Südportal 4 Kilometer und bis zu 45 Minuten Wartezeit ab Quinto. In der Region Basel auf der A2 Richtung Deutschland ab dem Schweizer Halle-Tunnel sowie in der Region Solothurn auf der A1 Richtung Zürich zwischen Kriegstetten und Niederbipp wegen eines Unfalls. Gute Donnerstagabend wünsche ich. Frisch, fröhlich, piefend mit Imagine Dragons. Und am Mikrofon der Jasmin Barbiero.

0: Laura Notche vom Nick.
1: Oh oh.
2: Eltern brechen eine Panik aus, Kinder jubeln. Paw Patrol kommt zum dritten Mal in Kinos. Sechs niedliche Welpen retten alles Mögliche, in diesem Fall Dinosaurier.
0: Der Inno Reins mit dem Kinotipp in 110 Sekunden. Und etwas so schnell gefühlt, ja, fühlt sich aber, dass der Film vorbei ist, wenn man sich als Elternteil oder Gotti oder Onkel durchringt, den dritten Paw Patrol-Streifen sich reinzuziehen. 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
2: Es ist alles irgendwie sehr schnell, deshalb kommt man da irgendwie als Erwachsener irgendwie gut durch, ohne sich zu Tode zu langweilen, weil es ist eigentlich nur eine Aneinanderreihung von Rettungsaktionen.
0: Rettungsaktionen, wo einem denkt, klimatisierte Kinosaal, vielleicht auch noch gerade wunderbar einen kühlen Abend beschert. Kann man machen, oder? Auch immer am Anschluss wieder ein Ohrwurm drin hat.
3: 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Wenn jemand Hilfe braucht, sind sie sofort bereit.
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0: Bis zur letzten Taste. Elton John, Britney Spears. Hallo Gatsch übernimmt mit unserer Schweizer Musiksendung.ch. Und jetzt ein Update aus der Nachrichtenredaktion. 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
1: Die Nachrichten von SRF um 7 mit Kevin Gahnes. Wegen technischer Probleme bei den Arbeitslosenkassen haben Anfang Jahr Arbeitslose lange auf die Auszahlung ihrer Taggelder warten müssen. Nun gibt das Staatssekretariat für Wirtschaft Entwarnung. Die Situation normalisiere sich. Seit Ende Juni seien alle schwerwiegenden IT-Probleme gelöst. Die Auszahlungen seien auf Kurs. Hintergrund der Probleme war eine Umstellung des Auszahlungssystems. Dabei wurde ein 30 Jahre altes System abgelöst. Das neue System soll laut SECO nun weiter verbessert werden und Prozesse sollen vereinfacht werden. Zu weiteren Meldungen in der aus der Wirtschaft in Kürze. Die Swisscom baut im Ausland aus. Sie gründet einen neuen Standort in Lissabon in Portugal. Dort sollen künftig bis zu 200 Angestellte in den Bereichen IT und Finanzen arbeiten und Dienstleistungen für das Schweizer Unternehmen übernehmen. Das bundesnahe Unternehmen hat schon seit mehreren Jahren Standorte in Riga und in Rotterdam. Und die britische Billigfluggesellschaft EasyJet bekommt einen neuen Besitzer. Der US-Finanzinvestor Apollo hat das Rennen gemacht. Das teilen das Management und die Gründerfamilie mit. Apollo bietet umgerechnet gut 6,2 Milliarden Franken für EasyJet. Der zweite Bieter, der US-Finanzinvestor Castlelake, zog sich am Nachmittag zurück. E-Trottinets sind gefährlicher als bisher angenommen. Eine internationale Studie zeigt, wer mit einem E-Trottinet stürzt, riskiert öfters schwere Kopf- und Bauchverletzungen als bei einem Unfall mit dem Velo oder dem Motorrad. Unter anderem liege das daran, dass die wenigsten einen Helm tragen würden. Auch die Bauweise der Trottinets trage zum Risiko bei. Noch zum Radsport. An der Tour de France der Frauen hat die Schweizerin Marlene Reusser ihre Führung im Gesamtklassement erneut verteidigt. Sie wurde heute 15. Gewonnen hat die heutige 6. Etappe Kim LeCour aus Mauritius. Das Wetter in der Nacht gibt es Abkühlung auf 18 bis 14 Grad. Morgen dann wieder ziemlich sonnig bei Höchstwerten um 28 Grad. Im Graubünden und im Tessin wird es lokal nass. Das waren die Nachrichten von Radio SRF. Verantwortlich war Michael Wieland.
0: Bessere Verkehrsinfo von 19.03 Uhr. Stau auf folgenden Strecken. In der Zentralschweiz auf der A2 Richtung Luzern zwischen Altdorf und dem Selisberg-Tunnel. Weiter Richtung Luzern 45 Minuten länger ab Stans Nord. Die Unfallstelle bei Kriens wurde geräumt. Das Astra empfiehlt, via die Achsenstraße zu fahren. Vor dem Gotthard-Südportal 3 Kilometer und eine halbe Stunde Wartezeit ab Quinto. In der Region Basel auf der A2 Richtung Deutschland ab dem Schweizer Tunnel sowie in der Region Solothurn auf der A1 Richtung Zürich bis zu 3/4 Stunden mehr Fahrzeit zwischen Kriegstetten und Niederbipp wegen eines Unfalls und Richtung Bern zwischen Herkingen und Wangen an der Aare.
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0: Ich habe heute irgendwie den ganzen Tag das Gefühl, es sei dabei ist Donnerstag, das heisst der Tag, bevor es uns neue Musik reinschwemmt. Und der Tag, wo wir es hier im Punkt CH schon haben. Morgen kommt am Basch in sein neues Album raus. Heute schon dürfen wir euch einen brandneuen Song daraus raus ein erstes Mal zeigen. Jetzt dann gerade hier im Punkt CH, eben nicht am Montag. Bald ist Wochenende.
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0: Bürgin. So heisst der Song und so heisst auch Ambashi sein neues Album, das morgen rauskommt und wo wir jetzt gerade eine exklusive Songpremiere für euch haben. Jetzt dann gerade zum ersten Mal hier in .ch, ab morgen dann überall und auf dem Baschis im neuen Album «Bürgin». Ein sehr Album über Herkunft, Familie, Freundschaft und einen neuen Lebensabschnitt. Der als Lebenspartner und Papi von einem neugeborenen Sohn. Ein Album sei für den Baschi aber auch immer eine Geburt, sagt er. Und zwar eine schwierige, eine, die wehtut, eine klassische Zangengeburt halt.
1: Ich bin kein Vollblutmusiker. Ich kann auch kein Instrument richtig gut spielen. Ich kann alles so ein bisschen. Was ich einfach kann, ist, glaube ich, vor einem Mikrofon mich nicht zu verstellen, sondern vor einem Mikrofon genau irgendwie den Vibe von der Musik aufzunehmen und meinen Gesang, der in dem Sinn auch nie durch eine Schule durch ist, irgendwie auf die Musik zu bringen, dass das anscheinend berührt. Plus vielleicht auch noch der ein oder andere geile Text können schreiben. Und das ist so ein bisschen meine Stärke.
0: Ja, und dann kommen so Songs dabei raus. Du weißt, ich kann dir kein Haus bauen, aber ich kann es daheim sein für dich. Das will ich. Haus bauen läuft im Moment viel bei uns auf SRF 3 oder einer von meinen Lieblingssongs auf dem Album. Gut, oder? Vino Rosso zusammen mit dem Valentino Vivace. Viel gute Vibes, viel Lebensfreude. Weniger Rock und weniger Dreck. Der Eindruck, der zieht sich durch das ganze Album. Und der Baschi sagt dazu:
1: Es schreit nicht im Zeug umeinander, das Album. Es ist ehrlich gesagt jetzt gerade aus meiner Lebensphase rausgeschrieben. Und der spritzige, rockige, also rockige, ist immer so ein dummer Begriff, aber der spritzige Baschi irgendwie so, kommt nur ab und zu zum Vorschein.
0: Das ganze Interview mit dem Baschi über sein neues Album, über sein Leben, über seine letzten 20 Jahre. Offen, ehrlich, ungefiltert. Also so, wie wir den Baschi kennen und gern haben. Das ganze Interview gibt es morgen auf SRF 3 und auf srf3.ch als Video. Wir finden, es muss auch gar nicht immer schreien und tätschen, weil auch die leichten sommerlichen Songs stehen dem Baschi richtig gut. So einen dürfen wir euch heute schon zeigen, obwohl er erst mal rauskommt. Für euch jetzt zum ersten Mal hier in .ch. Das ist der Baschi mit

Zuerst mal gehört, da bei SRF3.ch, Casablanca, Abendbasch in seinem neuen Album «Bürgin», wo morgen rauskommt. Und wo er damit am Montag für eine Live-Session vorbeikommt bei uns. Abendabend um 7 Uhr im .ch, reduziert auf akustische Gitarre und Stimme. Da gibt es ein kleines, intimes Showcase. Ich will es nicht verpassen. Wenn ihr nicht ganz so lange warten mögt, heute Abend werden Baschi sonst noch im Donnerstag jass. Und am Montag daneben live. Und ohne Playback bei uns. Das ist .ch, eure Schweizer Musiksendung. Hier entdecken wir den neuesten Sound. Jetzt, wo ich kann, Hugh, das ist Ghost.

0: Again von Mick Ivey. Lebt schon seit Jahren in New York und beliefert uns von dort aus regelmässig mit seinen tollen Songs. Backbone heisst der, den wir gerade gehört haben. Und eins weiter in der Romandie aus Lausanne kommt sie.
1: Die Navy dreht seit dem Juli 2023 unser Gütesiegel SRF 3 Best Talent. Hat eine der betörendsten Soul-Stimmen des Landes und hat jetzt einen neuen Song draussen, wo jede gute Playlist gehört. Darum auch unsere. Das ist sie. Navy mit Slowly Burning.

0: Made Dynamite von der Maria da im Punkt CH. Bessere Verkehrsinfo von 19.32 Uhr. Stau in der Zentralschweiz auf der A2 Richtung Luzern, Abstands Nord bis Kriens, sowie in der Region Solothurn auf der A1 Richtung Zürich, Stau zwischen Kriegstätten und Niederbipp. Die Unfallstelle wurde geräumt. Der Donnerstagabend auf SRF 3. Tana Gage wünscht einen schönen Feierabend.
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Dann haben wir anno 2015 live im Plaza aufgenommen. Dabo Fantastic mit MSG. Und Sie lernen da im August bei uns kennen. Hey.

0: hat am Montag ihr superschönes Album Romanticizing the Mess rausgebracht. Sie singt sehr offen über ihre Gefühlswelt und sie romantisiert das Chaos. Oder anders gesagt, sich selber.
1: Ich bin ein Chaos.
0: Und zwar ein Gefühlschaos, unter anderem.
1: Ich denke, jeder fühlt so viel. Also lange habe ich wirklich gedacht, das ist normal, dass jeder einfach alles sehr intensiv fühlt. Auch die kleinen Sachen, ich bin mega sensibel. Aber ich habe so gemerkt, nicht jeder lebt so ein Leben oder nicht jeder lässt es zu. Und zuerst bin ich so, also manchmal hasse ich es, bin ich so, ich wünschte, ich würde weniger fühlen. Aber dann denke ich mir auch so, dass es mein Leben so fest bereichert.
0: Ja, aber manchmal ist es dann eben gleich ein bisschen ein Stolperstein.
1: Vor allem im Dating ist es mega schwierig für mich. Weil ich einfach, es ist so emotional alles. Für mich ist auch nach dem ersten Date kann ich mich verlieben und dann geht alles zusammen. Und es ist eben ein Film. Für mich ist alles irgendwie ein Film. Aber ich liebe es eben, im Nachhinein liebe ich es. Weil im Nachhinein bin ich so, ich habe in 2 Tagen so viel erleben, wie jemand in einer Beziehung in 10 Jahren lebt und fühlt.
0: Und im Moment ist das Thema Dating für die Navini sowieso für ein Zeitchen abgehakt.
1: Ich habe das Gefühl, es kommt jetzt eine neue Ära, wo ich so merke, ich brauche einfach gar keine Partnerschaft oder keine Beziehung oder wie auch immer. Ich brauche keinen Freund, um mich glücklich zu machen. Das sollte ja eigentlich eh nie sein, aber zum Leben und zum happy sein und um meine Visionen erfüllen. Und zum Reisen. Und, also das Leben ist viel besser ohne Freund, finde ich. Du musst auf niemanden schauen, du kannst auch auf dich selber schauen. Du kannst hergehen, wo du willst, ohne dass Trepper irgendwie eifersüchtig ist oder so. Das ist viel besser. Break up with your boyfriend!
0: Also, jetzt hat sie kein Date, dafür ein Date mit uns, das einen ganzen Monat lang geht. Und am Schluss von diesem Monat gehen wir im Guetta wieder auseinander. Jetzt lernen wir sie zuerst kennen, musikalisch, den ganzen Monat hier auf SRF 3. Und der Song, den wir jetzt hören, der erzählt genau die Geschichte, wo sie jetzt darüber geredet hat. Das ist seit Naveni mit Busy Lady.
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0: Emotional Wreck. Navini hat uns mit ihrer chaotischen Gefühlswelt und mit ihrem neuen Album Romanticizing the Mess so etwas vom den kleinen Finger gewickelt, dass wir sie zum SRF 3 Best Talent vom August gehört haben. Das gibt wenn dann hoffentlich nur Freudentränen bei ihr. Weil brüllen, das tut sie gern und viel und am liebsten mindestens einmal in der Woche.
1: Manchmal ist jetzt nicht einmal wirklich ein Grund. Ich kann es gar nicht erklären. Es ist auch einfach irgendwie ein Teil von mir. Das ist so, und ich glaube, ich tue mich auch so regulieren, weil ich eben so viel Energie und sehr viel Eindrücke aufnehme, brauche ich auch irgendwie Output und manchmal ist es einfach rennen.
0: Navini lernen wir im August kennen und dieses neue SRF 3 Best Talent wünscht sich vor allem eins.
1: Dass ihr diese Seiten an euch auch könnt akzeptieren könnt und dass die auch vollkommen genug sind und auch rennen. Es ist so wichtig und wir lösen nicht genug zu. Das ist auch etwas, jetzt wenn ich renne, also früher habe ich mich immer mega schuldig gefühlt, so nein, jetzt ist etwas Schlechtes und es mega so runtergeredet, aber jetzt, ich liebe es. So, gerennt. Ich glaube, das ist es enthält, aber einfach die Tränen zulassen und die Emotionen zulassen. Und wenn man es zulässt, geht es nämlich in 2 Minuten irgendwie auch wieder weg.
0: So, Navini holt sich den Monatssieg als SRF 3 Best Talent im August und hat damit die Chance auf eine Nominierung für den Swiss Music Award als Best Talent und auf 10'000 Franken.
1: Ja, manifestieren wir das doch jetzt. dass das passiert.
0: Gut, schauen wir, ob das passiert. Zuerst schon mal entdecken wir sie einen Monat lang. Und vielleicht steht sie dann in der Joya Marlene ihre Fußstapfen.

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1: Klingt so schön, wie sich ein Sommerregen auf der Haut anfühlt. Summer Rain vom Cosmo zum Schluss vom heutigen.ch. Morgen hören wir uns hoffentlich wieder von 7 bis 8 hier auf SRF 3 zum neuen Schweizer Musik entdecken. Jetzt übernimmt dann die Rohre mit dem Sounds. Tana Gage wünscht einen schönen Donnerstagabend. 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
2: Die Nachrichten von SRF um 8 mit Kevin Garnes. Guten Abend. Am Strafverfahren zur Brandkatastrophe in Gromontana soll sich Italien nicht als Zivilklägerin beteiligen dürfen. Die Walliser Staatsanwaltschaft hat den Antrag des italienischen Staats abgelehnt. Das bestätigt sie der Nachrichtenagentur Keystone SDA. Italien wolle den Entscheid weiterziehen. Der italienische Staat wollte als Kläger auftreten, weil ihm direkter finanzieller Schaden entstanden sei durch die medizinische, psychologische und logistische Versorgung der italienischen Opfer. Beim Brand in der Bar Le Constellation in der Silvesternacht kamen auch 6 Personen aus Italien ums Leben, weitere wurden verletzt. Zudem wurden mehrere Brandopfer in Italien behandelt, auch Jugendliche aus der Schweiz. Eine Sprengstoffdrohne am Flughafen Leipzig hat gestern für Aufruhr gesorgt. Die Drohne war neben einem ukrainischen Frachtflugzeug entdeckt worden. Nun sagen die deutschen Behörden, in dem Flugzeug habe sich zu dem Zeitpunkt keine Munition befunden. Zuletzt hatten deutsche Medien berichtet, das Flugzeug sei mit Munition beladen gewesen, die kurz vorher von Frankreich nach Leipzig gebracht worden sei. Über den Flughafen Leipzig werden regelmäßig Munitionstransporte abgewickelt. Zu weiteren Meldungen in der Übersicht, zuerst in die Schweiz. Wegen technischer Probleme bei den Arbeitslosenkassen haben Anfang Jahr Arbeitslose lange auf die Auszahlung ihrer Taggelder warten müssen. Nun gibt das Staatssekretariat für Wirtschaft Entwarnung. Die Situation normalisiere sich. Seit Ende Juni seien alle schwerwiegenden IT-Probleme gelöst. Hintergrund der Probleme war eine Umstellung des Auszahlungssystems. Und die britische Billigfluggesellschaft EasyJet bekommt einen neuen Besitzer. Der US-Finanzinvestor Apollo hat das Rennen gemacht. Das teilen das Management und die Gründerfamilie mit. Apollo bietet umgerechnet gut 6,2 Milliarden Franken für EasyJet. Der zweite Bieter, der US-Finanzinvestor Castle Lake, zog sich am Nachmittag zurück. Zum Fußball und der dritten Qualifikationsrunde zur Conference League. Der FC Sion hat im Hinspiel auswärts in Armenien gegen Noah Jerevan 2:2 unentschieden gespielt. Das Rückspiel in Sitten ist in einer Woche. Die Wetteraussichten. Die Nacht bringt Abkühlung auf 18 bis 14 Grad. Morgen aber dann wieder ziemlich sonnig mit Höchstwerten um 28 Grad. In Graubünden und im Tessin wird es lokal nass. Das waren die Nachrichten von Radio SRF. Verantwortlich war Michael Wieland.
3: SRF Verkehrsinfo von 20.02 Uhr. Vor dem Gotthard Südportal 3 Kilometer Stau und eine halbe Stunde Wartezeit ab Quinto. Die Autobahneinfahrt Airolo ist gesperrt. Und auf der A9 Autoroute du Le Mans, Vevey Richtung Martigny zwischen Lavers und Montreux stockender Verkehr wegen Verkehrsüberlastung.
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3: Guten Donnerstagabend, Dachterrasse, The Beach, Schlafzimmer. Heute haben wir Sommersounds für alle Orte, wo die Hitze ein bisschen spannender macht. Party ausspannen oder Sommerflirt, neue Songs für alle Situationen. Und Stichwort Sommerflirt, ein paar von denen, in die haben mich in den letzten Tagen richtig verliebt. Vielleicht passt der ein oder andere auch für euch. Das ist das Ziel von den nächsten 2 Stunden. Musikalisch Horizont erweitern. Ich lasse mit euch am Mikrofon Andi Rohrer. Und start mit Good Old Weezer. Richtig guter Song, weil A, Classic Weezer, California pur. Und B, recht lustig, nämlich über den Fluch, dass man eben immer Good Old sollte liefern können.
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Das sind schon zwei von diesen Sommerflirts in Songform gewesen. Sie könnten unterschiedlicher nicht sein. Good Old 90s College Rock mit Weezer. Und das ist der Good Old Brandon Flowers. Vor allem bekannt als Frontmann von The Killers. Er hat ein neues Soloalbum parat. Das heisst Thrasher und ist durch und durch Country. Wenn er da singt, Just Another Day in Paradise, dann fühlt er vielleicht gerade, was er draussen vor dem Fenster gesehen. Sonne pur. Wenn man dann auch ein bisschen Ferienzeit hat, verbringt man die am Wasser und kann, wenn man nicht gerade verschwitzt, doch vieles geniessen. Das tönt nicht total neu, aber dann muss es auch nicht. Manchmal schön, wenn eine neue Stimme oder ein neues Gesicht auf ein altes Genre aufkommt. Brandon Flowers, seit ich so lange Indie-Rock, Wave und so Zeug gemacht, die ganze Zeit Country geliebt. Für mich ist es nur logisch, dass ich nach 20 Jahren im Business auch mal richtig einschlage, wo einfach nur mal mir am Herz liegt. Und ich freue mich richtig auf das Album. Thrasher heisst es. Das kommt in zwei Wochen offiziell raus. Und schon länger auf dem Country Train sitzt Casey Musgraves. Sie kommt aus dieser Szene, hat den Country auch an einer ganzen Generation Pop-Salon-fähig gemacht. Und jetzt auf dem neuesten Album ist sie wieder ein bisschen traditioneller geworden. Das ist schon ein Moment draussen, im Mai rausgekommen, Middle of Nowhere. Aber die neueste Single, Mexico Honey, gerade mit dem Video, das sie dazu gedreht hat, wo man von Hits eigentlich nie Kleider an hat. Schaut selber, das Internet hilft euch. Mexico Honey von der Casey Musgraves vertont und bebildert das, was wir in den letzten paar Wochen ganz einfach alle fühlen. 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

Das ist das Album, das uns letzte Wochenende am meisten begeistert hat, Shannon Lay. Die Platte heisst «Past the Veil», hat sie komplett in eigene Regie rausgebracht, weil sie, und das ist die schlechte Nachricht am Ganzen, vom Kultlabel Sub Pop abgesägt worden ist. «Honest Man» ist ein Beispiel, warum wir den Schritt nicht ganz verstehen. Shannon Lay hat das wunderbar angekriegt, hören die Sounds vom Mantic zum mehr von dieser Platte hören. Jetzt bleiben wir bei Sommerflirts in Musikform. Shannon Lay, wunderbar, feine Töne getroffen, zum ein bisschen runterfahren in dieser heissen Zeit. Und genau das Gleiche passt für die Alalas. Die wissen natürlich,

wie sich's anfühlt, wenn einem die Sonne bacht. Kommen aus Los Angeles, psychedelischer Surf und Garage Rock, seit Jahren feines neues Album Sirenas, kommt Ende August. Die neue Single, heute rausgekommen, direkt in die Sound Summer Playlist.

0: Jetzt kommt die Stimmung langsam auf die Dachterrasse. So von mir aus Beachbar stellen. Mount Kimby Made to Stray ist Ausgangspunkt gerade für Diverses, für eine gute Sommerparty, wo wir heute Abend im Sound noch für euch parat haben. Made to Stray ist ein Klassiker von Mount Kimby, dem Post-Upstep-Duo aus Großbritannien und gehört zu den tollsten Elektropop-Songs aus den letzten 15 Jahren laut unserem Sounds-Elektronika-Redaktor und DJ John Bürgin. Er hat ein Mixtape zusammengestellt mit seinen Lieblingen aus diesen 15 Jahren. Elektropop pur heisst im Sounds-Mixtape. Da gehört ihr hier im Radio ab 10. Und Mount Kimby selber sind Ausgangspunkt für vieles, was ihr in der nächsten halben Stunde hört. Er hat nämlich einen neuen DJ-Mix zusammengestellt für den legendären Londoner Club Fabric und gut zwei Stunden Material parat gemacht, wo man so auf der Dachterrasse kann starten und dann direkt auf den Dancefloor im Club zielen. Sehr einfacher Genuss, sie haben das auch gemacht, sagen sie, mit möglichst wenig Nachdenken. Ganz einfach Club Beats und einen guten Mix möchte Mount Kimby präsentieren. Wie das gehört, gehört ihr gerade im Sounds hier auf SRF 3. SRF Verkehrsinfo von 20.31 Uhr A2 Giasso Richtung Gotthard in Höhe Airolo ist die Einfahrt gesperrt. Die A2 Giasso Richtung Gotthard ist zwischen Quinto und Airolo auf rund 3 Kilometern gestaut. Dies wegen Verkehrsüberlastung. Die Wartezeit beträgt gut 30 Minuten. Dann auf der A9 Lausanne Richtung Martigny zwischen der Verzweigung Laver und Montreux stockender Verkehr. Ebenfalls wegen Verkehrsüberlastung.
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0: Mount Kimby nehmen uns auf dem neuesten Werk mit in den Club, damit wir aber nicht gerade direkt in der späten Morgenstunde losbouncen. Führen wir mit ein paar Highlights aus der Diskografie von Mount Kimby. Dort hat er mit so vielen zusammengeschafft. King Cruel, Mikachu, James Blake oder Slow Tie. Und ein paar Beispiele habe ich jetzt parat. Start auf dem Slow Tie, seinem Album vom 2021. Tyrone hat das geheißen Feel Away Track mit Mount Kimby und James Blake.

ist bald 10 Jahre alt, der Track von Mount Kimbi zusammen mit Mikachu alias Mika Levi. Zwei Ausnahmeerscheinungen in der alternativen Musik. Mount Kimbi haben sich einen Namen gemacht als Post-Dubstep Produzenten mit ihrem organischen Sound, wo eben so wie jetzt gerade gehört, perfekt zum Ausspannen passt, aber auch Sachen, die richtig gut in Tanzbar gehen und für den Clubfloor gemacht sind. Und das neueste Projekt am Freitag rausgekommen von Mount Kimbi ist eben genau so eins, wo direkt und kompromisslos ab 4 Lot knüpft, aber an die vergangene Arbeit dem Projekt. Das Mal ist der Kai Campus, ist die Hälfte vom Kernteam von Mount Kimbi, verantwortlich für den Mix und Beats auf dem Album namens Fabric Presents Mount Kimbi. Dahinter steckt ein legendärer Londoner Club namens Fabric, wo immer mal wieder grosse Namen von Laurent Garnier über Shy Girl bis The Streets einlässt, einen Mix zusammenzustellen. Jetzt ist also Mount Kimbi dran, gerade der Kai Campus hat immer wieder dort und auch in London und Umgebung aufgelegt in letzter Zeit. Er hat ohne viel nachzudenken die Tracks genommen, die er am meisten spielt. Um den Mix zusammenzustellen. Plus der ein oder andere verweise in die eigene Vergangenheit. Und da gehört der Track namens Monroe dazu. Passt zum Song, den wir gerade gehört haben. Der heisst Marilyn aus dem 2007. Das ist also das Update für den Club Mount Kimbi mit dem Mix. Bringen jetzt auch zwei brandneue Songs. Und die gehört ihr jetzt im Sounds.

wir euch aufs Wochenende freuen. Vielleicht Street Parade auf dem Programm haben. Durchaus Techno-Moment drauf. Der neue Mix von Mount Kimby heisst Fabric Presents. Mount Kimby, letzten Freitag rausgekommen. Kai Campus, Gründungsmitglied und Kernteam. Hälfte von Mount Kimby ist für den Mix verantwortlich. Er hat gerade die zwei neuen Songs, bisher unveröffentlichtes Material von Mount Kimby gehört im Sounds auf SRF 3. Mehr Musik zum Tanzen dazu haben wir dann auch mit Mount Kimby und vielen anderen wie Animal Collective, Hot Chip oder Chicks on Speed parat für euch im Mixtape heute Abend ab 10 Uhr. Hier im Radio ganz einfach die besten Elektro-Pop-Songs aus den letzten 15 Jahren. Stichwort Pop, gehen wir wieder mal ein bisschen mehr in die Richtung. Masterpiece macht es auf die interessantere Art. Kommt aus London, sein neues Album «If I Don't Love You».

0: Smidley, neuer Name in der Sounds Playlist. Dahinter steckt der Conor Murphy mit dem Projekt, das ihr auch schon gehört habt. Foxing nämlich, haben sich letztes Jahr aufgelöst. Der neue Single Love in Every Direction. Schöner Gastauftritt für den Lucy Dacus drauf. Ihr entdeckt Musik im Sounds auf SRF 3.
1: Die Nachrichten von SRF um 9 mit Kevin Garnes. Am Strafverfahren zur Brandkatastrophe in Cromontana soll sich Italien nicht als Zivilklägerin beteiligen dürfen. Die Walliser Staatsanwaltschaft hat den Antrag des italienischen Staats abgelehnt. Das bestätigt sie der Nachrichtenagentur Keystone SDA. Italien wolle den Entscheid weiterziehen. Der italienische Staat will als Kläger auftreten, weil ihm direkter finanzieller Schaden entstanden sei durch die medizinische, psychologische und logistische Versorgung der italienischen Opfer. Beim Brand in der Bar Le Constellation in der Silvesternacht kamen auch 6 Personen aus Italien ums Leben, weitere wurden verletzt. Zudem wurden mehrere Brandopfer in Italien behandelt, auch Jugendliche aus der Schweiz. Zu weiteren Themen in der Übersicht. Wegen technischer Probleme bei den Arbeitslosenkassen haben Anfang Jahr Arbeitslose lange auf die Auszahlung ihrer Taggelder warten müssen. Nun gibt das Staatssekretariat für Wirtschaft Entwarnung. Die Situation normalisiere sich. Seit Ende Juni seien alle schwerwiegenden IT-Probleme gelöst. Hintergrund der Probleme war eine Umstellung des Auszahlungssystems. Und die britische Billigfluggesellschaft EasyJet bekommt einen neuen Besitzer. Der US-Finanzinvestor Apollo hat das Rennen gemacht. Das teilen das Management und die Gründerfamilie mit. Apollo bietet umgerechnet gut 6,2 Milliarden Franken für EasyJet. Der zweite Bieter, der US-Finanzinvestor Castle Lake, zog sich am Nachmittag zurück. Vor der Küste des Oman droht eine Umweltkatastrophe. Denn dort ist ein Öltanker auf Grund gelaufen und es läuft Rohöl aus. Laut der Umweltorganisation Greenpeace ist im Meer bereits ein Ölteppich so groß wie der Genfersee zu sehen. Korallenriffe oder Schildkröten seien in Gefahr, weil das Schiff in einer ökologisch sensiblen Region liege. Die Umweltbehörde von Oman schreibt, sie versuche, die möglichen Auswirkungen auf die Umwelt zu lindern. Der Öltanker fährt offiziell unter der Flagge von Kamerun, gehört aber vermutlich zur russischen Schattenflotte. Der Tanker steht unter EU-Sanktionen. Zum Fußball und zur dritten Qualifikationsrunde zur Conference League. Der FC St. Gallen gewinnt das Hinspiel auswärts in Moldawien gegen Sheriff Tiraspol 3:1. Zuvor spielte der FC Sion in Armenien gegen Noah Jerevan 2:2 unentschieden. Die Rückspiele, die sind in einer Woche. Das Wetter. Die Nacht bringt Abkühlung auf 18 bis 14 Grad. Morgen wird es dann wieder ziemlich sonnig, bei Höchstwerten um 28 Grad. In Graubünden und im Tessin auch lokal nass. Das waren die Nachrichten von Radio SRF, verantwortlich für die Sendung Michael Wieland.
0: SRF Verkehrsinfo von 21.03 Uhr. Auf der A2 Chiasso Richtung Gotthard in Höhe Airolo ist die Einfahrt gesperrt und zwischen Quinto und Airolo aktuell 2 Kilometer Stau. Die Wartezeit beträgt noch ca. 20 Minuten. Dann A2 Luzern Richtung Basel zwischen Eckberg und dem Belchentunnel Stau wegen Bauarbeiten. Vorsicht, der linke Fahrstreifen ist gesperrt. Dann A2 Basel Richtung Luzern zwischen der Verzweigung Augst und Arisdorf. Stockender Verkehr ebenfalls wegen Bauarbeiten. Und auf der A9 Lausanne Richtung Martigny zwischen der Verzweigung Laver und Montreux stockender Verkehr.
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0: Jetzt lassen wir führen auf den New Music Friday. Der ist nur noch gut 3 Stunden weg von uns und es hat ein paar schöne Sachen, die morgen in Plattenform in euren Lieblingsladen kommen. Alle Ohren richtet das Soundsteam auf eine sehr junge Band aus London. Sie heisst Man, Woman, Chainsaw. Ich durfte heute mit ihnen reden und sie haben ein paar schöne Geschichten ausgepackt, wie sie am Anfang noch ihr Alter gegen rauf korrigieren mussten, damit sie überhaupt spielen dürfen in den Clubs. Jetzt sind die einzelnen Situationen auch aufgeflogen und von der Bühne geholt worden, weil sie minderjährig auf der Bühne gestanden sind vor Ort. wo man so jung eigentlich gar nicht hin darf. Sehr, sehr sympathische Band. Und der Song ist ein absolutes Highlight, heisst Nose Dive. Inspiriert, lose, haben sie mir verraten, von LCD Sound System. Und kaum haben sie es gesagt, ist alles klar. Hört selber. Das ist Sounds auf SRF 3. Und ich darf mit euch geniessen am Mikrofon. Andi Rohrer.

Military Gun zusammen mit Mannequin Pussy, zwei Projekte, die wir immer wieder gerne hören hier im Sound, haben sich zusammentun. World's Always Burning, ein Track, der auf der Deluxe-Version vom letzten Military Gun Album drauf ist. God Save the Gun Deluxe kommt morgen offiziell raus. Gerade in Sachen Gitarrenmusik, jetzt morgen ein, zwei Sachen. In erster Linie aus der Ami-Szene, komischerweise Bands, die sehr ähnlich heissen. Ceremony aus Kalifornien und Citizen aus Ohio. Wenn ihr gern, ganz einfach, straighten, alternative Rock'n'Roll habt, sind das zwei Platten, die noch rein können. Vor allem Ceremony finde ich sehr spannend. Dark Summer, the Track. Morgen kommt das neue Album, heisst Tell Me Your Dream. Noch ein Citizen, denn ihr Album heisst Halcyon Blues. Werdet dann ebenfalls morgen im Sounds im Rahmen von New Music Friday nochmal etwas von hören.

Bodega aus Brooklyn, New York, hören wir immer wieder gern. Spannend. Ankündigung, sie möchten melodische Stücke machen mit Riffs und Gitarren-Solo. Wieder eine richtige Rockband sein. Eine Abkehr vom Post-Punk? Fragezeichen. Nicht direkt, wenn man diesen Song hört. Weather Me ist eines der ersten Zeichen, wie das neue Album All Inside Aquarium soll tönen. Sind wir gespannt, wie die neue vierte Platte daherkommt. Die letzte haben wir eigentlich alle immer gern gelost, hier im Sounds. Der Musikabend auf SRF 3 bringt euch neueste Musik zum Entdecken. Jetzt machen wir aber einen kleinen Ausflug, und zwar ausgelöst von einem ganz neuen Track. James Ellis Ford, für die meisten ganz einfach. Der James Ford hat schon ziemlich beeindruckend geleistet. Einerseits mit seinem eigenen Projekt Simian Mobile Disco, aber auch als Produzent für so viele andere Sachen. Arctic Monkeys, Gorillaz, Klaxons oder Fontaines DC. Weil der James Ford jetzt einen neuen Song draussen hat, wo wir uns eher ans Herz möchten legen, nehmen wir Anlauf bei Fontaines DC und steuern über Simian Mobile Disco zu dem neuen Tune. Schönen Donnerstagabend auf SRF 3.

sie mein Mobile Disco. Handy der Nullerjahr. Und der Zehner auf der Dancefloor gehört. Dahinter steckt zur einen Hälfte der James Ford, der sich mittlerweile als Produzent im Indie, aber auch im Pop einen grossen Namen gemacht hat. Und jetzt bringt er neue Musik und das mit dem spannenden, aber auch tragischen Hintergrund. 2025 ist bekannt worden, dass James Ford an Leukämie erkrankt ist, scheint über den Berg zu sein. Sieht zwar, Zitat, not fully out of the woods health-wise, aber er hat im Krankenbett Energie gefunden, um neue Musik zu machen und es geht ihm gut. Er geniesse das Leben Lost in Another World, heisst sinnigerweise sein zweites Soloalbum. Das kommt schon in einer Woche raus und tönt richtig gut. Aktuelle Single The Ever After von James Ellis Ford. Kann auch richtig Kraft geben, wenn man hört, dass jemand in so einer Situation noch so kreativ kann sein. Und ist nicht zuletzt darum Teil von unserer Sounds Top 5. Die Tracks, die ihr nicht verpassen solltet, immer am Mittwoch zusammengestellt, die Playlist auf der Streaming-Plattform Spotify. Findet uns dort ganz einfach unter dem Namen von der Sendung Sounds mit Ausrufzeichen. Und das ist The Ever After.

Sounds hat heute viel elektronische Musik für den Club oder den Dancefloor, die High auf der Terrasse. Overmono haben vieles gemeinsam mit Mount Kimby, wo in der ersten Stunde mit ihrem neuen Mix schon in die Richtung gesoundet haben. Overmono haben nicht das letzte auch schon für Fabric Mix-Album rausgebracht. Jetzt sind sie aber wieder in eigener Regie unterwegs. Pure Devotion heisst das neue Album von dem Electronica-Duo aus London, kommt morgen offiziell raus. Machen gerade noch ein bisschen weiter, wenn ihr es lieber ein bisschen dunkler habt und ein bisschen organischer. Toller neuer Track von Alu Parks zusammen mit John Glacier haben wir ebenfalls in unsere Lieblingsliste Sounds Top 5 gewählt diese Woche. Nachher Bonobo und Chuck Green, auch wunderbar zum Tanzen. Und noch mehr in diese Richtung gibt es mit den tollsten Elektropop-Songs von den letzten 15 Jahren.

Das ist der Produzent Jeremy Malvin aus Brooklyn, New York. Im Sounds mit seinem Projekt Chrome Sparks. 8 Jahre her seit dem letzten Album. In der Zwischenzeit produziert im Hintergrund unter anderem mit Lily Allen oder Slater auch Projekt, wo wir hier gespielt haben. Jetzt kommt mit Ball of Light ein neues Chrome Sparks Album und was man da im Vorfeld hört, tönt ganz nach dem, was er ankündigt, und zwar Collaborations und Other Artists möchte auf Ball of Light dabei haben. Es geht aber darum, seinen eigenen Sound zu finden. Sleeper haben wir gehört und eben die Other Artists. Dazu gehört der Khalid. Auf dem Track vereint mit einer Stimme, die ihr alle auch kennt. Und zwar die von Jonsi. Im Hauptjob tätig bei Sigur Rós. Lassen wir irgendwie viel zu wenig in letzter Zeit, habe ich das Gefühl. Darum noch so gern Stormur. Sigur Rós im Sounds mit dem. Ich wünsche Ihnen einen wunderbaren Donnerstagabend. Andi Rohrer am Mikrofon. Sounds Mixtape wartet auf uns von 10 bis 11 Uhr.

0: Die Nachrichten von SRF um 10 mit Kevin Garnes. Das Wallis gegen Italien. Im Brandfall von Cromontana entscheidet die Staatsanwaltschaft gegen Rom. Und eine Umweltkatastrophe bahnt sich an. Vor Oman verliert ein Tanker tonnenweise Rohöl. Das Wetter morgen Freitag ziemlich sonnig bei rund 28 Grad. Im Graubünden und im Tessin lokal aber nass. Am Strafverfahren zur Brandkatastrophe in Cromontana soll sich Italien nicht als Zivilklägerin beteiligen dürfen. Die Walliser Staatsanwaltschaft hat den Antrag abgelehnt. Italien will den Entscheid aber weiterziehen. Michael Wieland.
1: Der italienische Staat will als Kläger auftreten, weil ihm direkter finanzieller Schaden entstanden sei. Durch die medizinische, psychologische und logistische Versorgung der italienischen Opfer. So begründete Italien im Frühjahr den Antrag. Beim Brand in der Bar Le Constellation in der Silvesternacht waren auch 6 Personen aus Italien ums Leben gekommen, weitere wurden verletzt. Zudem wurden mehrere Brandopfer in Italien behandelt, darunter auch Jugendliche aus der Schweiz. Doch die Walliser Staatsanwaltschaft hat den Antrag aus Italien nun abgelehnt, wie sie der Nachrichtenagentur Keystone STA bestätigte. Italien will dies nicht akzeptieren und hat Einspruch eingelegt. Neben dem Staat Italien hat auch die Region Lombardei einen Antrag gestellt auf Zulassung als Zivilklägerin. Dies unter anderem auch, damit sie Einsicht in die Akten bekommt. Dieser Antrag ist noch hängig.
0: Vor der Küste des Oman droht eine Umweltkatastrophe, denn dort ist ein Öltanker auf Grund gelaufen und es läuft Rohöl aus. Bei mir im Studio ist Lukas Siegfried. Lukas, was weiß man bis jetzt?
2: Es gibt Satellitenbilder, die den gestrandeten Tanker von oben zeigen. Daneben ist ein großer schwarzer Ölteppich zu sehen. Die Umweltbehörde von Oman bestätigt auch, dass der Öltanker auf Grund gelaufen ist. Viel mehr gibt es von offizieller Seite momentan nicht, außer man versuche, die Umweltschäden einzudämmen.
0: Gutes Stichwort Umweltschäden. Die Umweltorganisation Greenpeace hat sich ja auch schon zu Wort gemeldet. Sie befürchtet Schlimmes, nicht?
2: Ja, Greenpeace sagt, der Öltanker liege in einer ökologisch sensiblen Region und der Ölteppich sei bereits 600 Quadratkilometer groß. Das ist größer als die Fläche des Genfersees. Im Meer seien jetzt Korallenriffe, seltene Walarten oder Schildkröten in Gefahr.
0: Und da kommt sicher auch bald die Frage, wer trägt denn die Verantwortung für die Sache? Was ist denn das für ein Tanker?
2: Ja, das ist etwas unklar. Offiziell fährt der Öltanker unter der Flagge von Kamerun, aber mit großer Wahrscheinlichkeit gehört er zur russischen Schattenflotte. Laut Greenpeace ist er nicht bei einer anerkannten Seeschifffahrtsversicherung gemeldet und er steht unter EU-Sanktionen.
0: Live-Informationen von Lukas Siegfried. Besten Dank. Die britische Billigfluggesellschaft EasyJet wird definitiv amerikanisch. Der US-Finanzinvestor Apollo hat im Bieterrennen den Zuschlag bekommen. Das teilen das Management und die Gründerfamilie von EasyJet mit. Apollo bietet umgerechnet gut 6,2 Milliarden Franken für EasyJet. Der zweite Bieter, der US-Finanzinvestor Castle Lake, zog sich am Nachmittag zurück. Zum Fußball und zuerst zur dritten Qualifikationsrunde der Europa League. Da gewinnt der FC Thun das Hinspiel gegen Víkingur Reykjavík aus Island 3:0. Dann zur dritten Qualifikationsrunde der Conference League. Da der FC St. Gallen gewinnt das Hinspiel auswärts in Moldawien gegen Sheriff Tiraspol 3:1. Zuvor spielte der FC Sion in Armenien gegen Noah Yerevan 2:2 unentschieden. Die Rückspiele dazu sind in einer Woche. Nun zu weiteren Meldungen des Tages in der Übersicht. Die Schweizerische Post erhöht die Brieftarife. Ab dem 1. Januar kostet ein A-Postbrief 20 Rappen mehr als heute, ein B-Postbrief 10 Rappen mehr. Außerdem darf ein Standardbrief neu nur noch halb so schwer sein, nämlich 50 statt 100 Gramm. Die Preise für Pakete bleiben gleich. Über 1000 Schweizer Landwirtschaftsbetriebe haben bislang Schäden wegen Trockenheit bei der Schweizer Hagelversicherung gemeldet. Diese versichert fast 2400 Landwirtschaftsbetriebe. Wie groß das tatsächliche Ausmaß ist, könne man aber noch nicht sagen, so die Hagelversicherung, denn viele Kulturen seien noch nicht geerntet worden. Die Schweiz dürfte ihr Klimaziel für das Jahr 2030 verfehlen. Es wäre schwierig, den CO2-Ausstoß wie geplant bis 2030 zu halbieren, so Umweltminister Albert Rösti heute in der Zeitung Le Temps. Ein Grund seien die Bundesfinanzen. Die Schweiz setzt bei den Klimazielen teilweise auf Zertifikate aus dem Ausland, zahlt also dafür, dass der Ausstoß von Treibhausgasen dort reduziert wird. Dafür fehlen laut Rösti aktuell bis zu 400 Millionen Franken. Durch die Lex Netflix sind im letzten Jahr rund 20 Millionen Franken in die Schweizer Filmindustrie geflossen. Das seien 25% mehr als noch im ersten Jahr, schreibt das Bundesamt für Kultur. Seit Anfang 2024 müssen unter anderem Streamingdienste einen Teil ihres Umsatzes in die Schweizer Filmindustrie investieren. Die Börsendaten von 22.05 Uhr, geliefert von SIX. Der Swiss Market Index schließt bei 14.519 Punkten, minus 0,2%. Der Dow Jones Index in New York stand kurz vor Schluss bei minus 0,9%. Der Euro wird zu 93,59 Rappen gehandelt, den Dollar gibt's für 81,24 Rappen. Und die Wetteraussichten. In der Nacht kühlt es ab auf 18 bis 14 Grad. Morgen Freitag dann wieder ziemlich sonnig, am Nachmittag im Norden um 28 Grad, im Süden 32 Grad. In Graubünden und im Tessin gibt es stellenweise Schauer oder Gewitter. Das waren die Nachrichten von Radio SRF. Verantwortlich war Michael Wieland.
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4: Im Studio der Janik Breuer. Heute haben gerade 5 Teams aus der Schweizer Super League europäisch gespielt. Und nicht alle haben nach dem Hinspiel die gleiche Ausgangslage für das Rückspiel nächste Woche. Eine sehr gute Ausgangslage hat Thun in der dritten Qualifikationsrunde für die Europa League. Thun gönnt das Hinspiel zuhause gegen Víkingur Reykjavík aus Island 3:0. Ein Wettbewerb tiefer in der dritten Qualifikationsrunde für die Conference League spielt Lugano gerade noch die heiße Hinspiel gegen Runavík von der Färöerinseln. Lugano führt momentan 2:0. Wir sind in der 81. Minute. Von den anderen 3 Teams aus der Super League, die schon gespielt haben, hat St. Gallen die beste Ausgangslage in einer Woche. Die St. Galler gewinnen das Moldau gegen Sheriff Tiraspol 3:1. Bei Sio und Vaduz ist es noch etwas offener. Vaduz verliert das Hinspiel gegen Inter Turku aus Finnland auswärts 1:2. Und Sio hat im Hinspiel zu Armenien gegen Noah Jerewan 2:2 unentschieden gespielt. Beim Rennvelofahren bleibt Marlen Reusser bei der Tour de France erste in der Gesamtwertung. Nach der 6. Etappe von insgesamt 9 hat sie immer noch 12 Sekunden Vorsprung auf Demi Vollering. Marlen Reusser hat heute alles im Griff gehabt und hat die ganze Etappe geschafft, dass sie zusammenbleibt mit ihrer grössten Konkurrentin. Am Schluss sind sie dann zusammen ins Ziel gekommen mit anderen Fahrerinnen. Marlen Reusser war erleichtert nachher.
5: Das war eine aufregende Etappe, aber happy, dass das wieder geklappt hat. Happy mit meinen Abfahrten, die mich immer alles nervös macht. Und ja, morgen kommt der Mont Ventoux.
4: Die 7. Etappe morgen mit dem Mont Ventoux ist das Highlight der Tour de France dieses Jahr. Die Frauen fahren das erste Mal den steilen Mont Ventoux auf, der legendär ist im Rennvelofahren. Insgesamt gibt es morgen über 3'500 Höhenmeter zum Absolvieren. Das Rennen morgen wird dann sicher entscheidend sein für den Gesamtsieg am Schluss. Wie es der Marlen Reusser läuft, kann man im Fernsehen schauen auf SRF 2 ab 20:20. Tennisspielerin Viktoria Golubic ist am Masters-Turnier in Toronto in Kanada draussen. Sie hat gegen Iga Świątek aus Polen im 16. Finale keine Chance gehabt und nach 2 Sätzen verloren. Das Spiel ist gerade mal gut 1 Stunde gegangen. Damit ist in Toronto nur noch Belinda Bencic dabei. Sie spielt morgen im 16. Finale gegen die Amerikanerin Taylor Townsend. So viel vom Sport für heute.
6: SRF Verkehrsinfo von 22.09 Uhr. Auf der A2 Gerso Richtung Gotthard in Höhe Airolo ist die Einfahrt weiterhin gesperrt. Auf der A2 ebenfalls Richtung Gotthard zwischen Quinto und Airolo noch 1 Kilometer Stau und Wartezeit von ca. 10 Minuten. Dann auf der A1 Zürich Richtung Bern zwischen Wangen an der Aare und der Verzweigung Lutherbach Stau wegen Bauarbeiten. Auf der A2 Luzern Richtung Basel Basel zwischen der Verzweigung Hagnau und Basel-Wettstein, Stau und auf der A2 Basel Richtung Luzern zwischen der Verzweigung Augst und Arisdorf stockender Verkehr wegen Bauarbeiten.
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6: Und jetzt gibt's ganz einfach Elektropop vom Allerfeinsten. 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
6: 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Ab jetzt auch die neueste Sendung von heute Abend, 8 bis 10, mit dem Fokus auf das neue Mixalbum von Mount Kimby.

0: Ladytron, Monkey and the Animal Collective und viele mehr. Eigentlich nur Bangers in dem Mixtape zusammengestellt vom Soundredaktor und DJ John Bürgin. Highlights aus den letzten 15 Jahren in Sachen Elektropop, inspiriert vom neuen Release von Mount Kimby. Und gerade für den legendären Londoner Club Fabric ein neues Mixtape rausgebracht, das wir im Sound heute Abend vorgestellt haben. 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Die Sounds Crew wünscht für heute Nacht gute Nacht.
1: Die Nachrichten von SRF um 11 mit Roger Brendlin. Am Strafverfahren zur Brandkatastrophe in Gromontana soll sich Italien als Zivilklägerin nicht beteiligen dürfen. Die Walliser Staatsanwaltschaft hat den Antrag des italienischen Staats abgelehnt. Das bestätigt sie der Nachrichtenagentur Keystone SDA. Und Italien will den Entscheid demnach weiterziehen. Der italienische Staat wolle als Kläger auftreten, weil ihm direkter finanzieller Schaden entstanden sei durch die medizinische, durch psychologische oder logistische Versorgung der italienischen Opfer. Beim Brand in der Bale Constellation in der Silvesternacht kamen auch 6 Personen aus Italien ums Leben. Weitere wurden verletzt. Zudem wurden mehrere Brandopfer in Italien behandelt, auch Jugendliche aus der Schweiz. Vor der Küste des Oman droht eine Umweltkatastrophe, denn dort ist ein Öltanker auf Grund gelaufen und es läuft Rohöl aus. Laut der Umweltorganisation Greenpeace ist im Meer bereits ein Ölteppich so groß wie der Genfersee zu sehen. Korallenriffe oder Schildkröten seien in Gefahr, weil das Schiff in einer ökologisch sensiblen Region liege. Die Umweltbehörde von Oman schreibt, sie versuche, die möglichen Auswirkungen auf die Umwelt zu lindern. Der Öltanker fährt offiziell unter der Flagge von Kamerun, gehört aber vermutlich zur russischen Schattenflotte. Der Tanker steht unter EU-Sanktionen. Zum Sportfußball, zuerst zur dritten Qualifikationsrunde der Europa League. Der Männer, da gewinnt der FC Thun das Hinspiel gegen Víkingur Reykjavík aus Island 3:0. Dann zur dritten Qualifikationsrunde der Conference League. Der FC St. Gallen gewinnt das Hinspiel auswärts in Moldawien gegen Sheriff Tiraspol 3:1. Lugano gewinnt gegen Runavík auf den Färöerinseln mit 2:0. Und zuvor hatte der FC Sion in Armenien gespielt gegen Noa Yerevan 2:2 unentschieden. Die Rückspiele sind in einer Woche. Und dann gibt es noch einen Wechsel im Fußball zu vermelden. Der Schweizer Nationalspieler Djibril Sow verlässt Sevilla. Er hat beim italienischen Club Genoa unterschrieben. Das haben beide Vereine bestätigt. Die Börsendaten von SIX. Der Swiss Market Index schließt bei 14.519 Punkten, heute 0,2% im Minus. Der Dow Jones Index in New York fällt auch um 0,9%. Der Euro wird zu 93,62 Rappen gehandelt und der Dollar zu 81,23 Rappen. Und das Wetter, der morgige Freitag wird im Norden sonnig und zwar mit maximal 28 Grad. Im Süden gibt es 32 Grad. In Graubünden und im Tessin ist lokal mit Gewittern oder Schauern zu rechnen. Das waren Nachrichten von Radio SRF, verantwortlich Roger Brendlin.

SRF Verkehrsinfo von 23 Uhr 33. A2 Luzern Richtung Basel zwischen der Verzweigung Hagnau und Basel-Wettstein. Da gibt es Stau wegen Bauarbeiten. Die Wartezeit beträgt bis zu 15 Minuten. Und Basel-Luzern zwischen der Verzweigung Hagnau und Bratteln in beiden Richtungen Stau, auch wegen Bauarbeiten.

0: Die Nachrichten von SRF um Mitternacht mit Roger Brendlin. Zum Strafprozess nach der Brandkatastrophe von Cromontana. Italien darf nicht klagen. Ein Ölteppich so groß wie der Genfersee vor der Küste des Oman erleidet ein riesiger Tanker Schiffbruch. Eine mögliche Strafanzeige nach einer Geburt in den USA. Präsident Trump nimmt einen neuen Anlauf gegen Geburtstourismus. Und das Wetter? Der Freitag wird mehrheitlich sonnig und warm. In Graubünden oder im Tessin kann es aber auch nass werden. Italien will sich nach der Brandkatastrophe von Cromontana als Zivilklägerin am Strafverfahren beteiligen. Die Walliser Staatsanwaltschaft hat den entsprechenden Antrag nun aber abgelehnt. Italien seinerseits will den Entscheid weiterziehen. Michael Wieland.
1: Der italienische Staat will als Kläger auftreten, weil ihm direkter finanzieller Schaden entstanden sei. Durch die medizinische, psychologische und logistische Versorgung der italienischen Opfer. So begründete Italien im Frühjahr den Antrag. Beim Brand in der Bar Le Constellation in der Silvesternacht waren auch 6 Personen aus Italien ums Leben gekommen, weitere wurden verletzt. Zudem wurden mehrere Brandopfer in Italien behandelt, darunter auch Jugendliche aus der Schweiz. Doch die Walliser Staatsanwaltschaft hat den Antrag aus Italien nun abgelehnt, wie sie der Nachrichtenagentur Keystone STA bestätigte. Italien will dies nicht akzeptieren und hat Einspruch eingelegt. Neben dem Staat Italien hat auch die Region Lombardei einen Antrag gestellt auf Zulassung als Zivilklägerin. Dies unter anderem auch, damit sie Einsicht in die Akten bekommt. Dieser Antrag ist noch hängig.
0: Vor der Küste des Oman droht eine Umweltkatastrophe. Im Südwesten ist ein Öltanker auf Grund gelaufen und es läuft Rohöl aus. Lukas Siegfried.
2: Es gibt Satellitenbilder, die den gestrandeten Tanker von oben zeigen. Daneben ist ein großer schwarzer Ölteppich zu sehen. Die Umweltbehörde von Oman bestätigt auch, dass der Öltanker auf Grund gelaufen ist. Viel mehr gibt es von offizieller Seite momentan nicht, außer man versuche, die Umweltschäden einzudämmen. Die Umweltorganisation Greenpeace sagt, der Öltanker liege in einer ökologisch sensiblen Region und der Ölteppich sei bereits 600 Quadratkilometer groß. Das ist größer als die Fläche des Genfersees. Im Meer seien jetzt Korallenriffe, seltene Walarten oder Schildkröten in Gefahr. Der Öltanker fährt offiziell unter der Flagge von Kamerun, aber mit großer Wahrscheinlichkeit gehört er zur russischen Schattenflotte. Laut Greenpeace ist er nicht bei einer anerkannten Seeschifffahrtsversicherung gemeldet und er steht unter EU-Sanktionen.
0: Wer in den USA auf die Welt kommt, erhält automatisch die Staatsbürgerschaft. US-Präsident Donald Trump gefällt das aber nicht. Er hat nun mehrere Dekrete unterzeichnet, die den sogenannten Geburtstourismus einschränken sollen. Schwangere Frauen, die extra für die Geburt in die USA reisen, damit ihre Kinder den US-Pass erhalten, können sich künftig strafbar machen. Erst vor einem Monat war Trump vor dem höchsten Gericht der USA gescheitert mit einem Dekret, mit dem er das Geburtsrecht auf Staatsbürgerschaft weitgehend abschaffen wollte. Die neuen Dekrete sind juristisch anders begründet und weniger umfassend. Beobachterinnen und Beobachter gehen davon aus, dass auch die neuen Dekrete ein Fall für die Gerichte werden. Die britische Billigfluggesellschaft EasyJet wird definitiv amerikanisch. Der US-Finanzinvestor Apollo hat im Bieterrennen den Zuschlag bekommen. Das teilen das Management und die Gründerfamilie von EasyJet mit. Apollo bietet umgerechnet gut 6,2 Milliarden Franken für EasyJet. Der zweite Bieter, der US-Finanzinvestor Castlelake, hatte sich am Nachmittag zurückgezogen. Noch 2 Meldungen aus der Schweiz. Das Staatssekretariat für Wirtschaft, das SECO, hat Entwarnung gegeben. Seit Anfang Jahr gibt es technische Probleme bei den Arbeitslosenkassen bei der Auszahlung der Taggelder. Nun normalisiere sich die Situation, so das SECO. Seit Ende Juni seien alle schwerwiegenden IT-Probleme gelöst. Hintergrund dieser Probleme war eine Umstellung des Auszahlungssystems. Und die Swisscom baut aus im Ausland. Sie gründet einen neuen Standort in Lissabon in Portugal. Dort sollen künftig bis zu 200 Angestellte in den Bereichen IT und Finanzen arbeiten und Dienstleistungen für das Schweizer Unternehmen übernehmen. Das bundesnahe Unternehmen betreibt schon seit mehreren Jahren auch Standorte im lettischen Riga oder im niederländischen Rotterdam. Zum Fußball. Diverse Schweizer Mannschaften haben auf europäischer Ebene gespielt. Zuerst zur dritten Qualifikationsrunde der Europa League. Da gewinnt der FC Thun das Hinspiel gegen Víkingur Reykjavík aus Island mit 3:0. In der dritten Qualifikationsrunde der Conference League gab es 3 Partien mit Schweizer Beteiligung. Der FC St. Gallen gewinnt das Hinspiel auswärts gegen Sheriff Tiraspol in Moldawien 3:1. Lugano gewinnt gegen Runavík von den Färöerinseln mit 2:0. Und zuvor hatte der FC Sion in Armenien gegen Noah Yerevan 2:2 unentschieden gespielt. Die Rückspiele sind alle in einer Woche. Und dann noch ein Wechsel im Fußball, den es zu vermelden gibt. Der Schweizer Nationalspieler Djibril Sow verlässt Sevilla. Er hat beim italienischen Club Genoa unterschrieben. Das haben inzwischen beide Vereine bestätigt. Das Wetter heute Freitag. Es wird ziemlich sonnig. Nach einem frischen Morgen erreichen die Temperaturen am Nachmittag im Norden dann ungefähr 28 Grad und im Süden 32 Grad. In Graubünden und im Tessin ist stellenweise allerdings mit Schauern oder mit Gewittern zu rechnen. Das waren Nachrichten von Radio SRF, verantwortlich Roger Brändlin.

SRF Verkehrsinfo von 0 Uhr 36 betrifft die A9 WW Richtung Lausanne zwischen dem Belmont-Tunnel und Lausanne-Venn. Verkehrsbehinderung, ein Pannenfahrzeug, der rechte Fahrstreifen ist blockiert.

0: Die Nachrichten von SRF um 1 mit Roger Brändlin. Wer in den USA auf die Welt kommt, erhält automatisch die Staatsbürgerschaft. US-Präsident Donald Trump gefällt das aber nicht. Er hat nun mehrere Dekrete unterzeichnet, die den sogenannten Geburtstourismus einschränken sollen. Schwangere Frauen, die extra für die Geburt in die USA reisen, alleine damit ihre Kinder den US-Pass erhalten, machen sich künftig strafbar. Erst vor einem Monat war Trump vom höchsten Gericht der USA gescheitert, mit einem Dekret, mit dem er das Geburtsrecht auf Staatsbürgerschaft weitgehend abschaffen wollte. Die neuen Dekrete sind juristisch anders begründet und weniger umfassend. Beobachterinnen und Beobachter gehen aber davon aus, dass auch die neuen Dekrete ein Fall für die Gerichte werden. Der angeschlagene FIFA-Präsident Gianni Infantino erhält Unterstützung aus Afrika. Das Exekutivkomitee des Afrikanischen Fußballverbandes teilte über die Plattform X mit, man stelle sich einstimmig hinter die Erklärung der FIFA-Führung vom Vortag. Nach einem Krisentreffen im marokkanischen Rabat hatte die FIFA-Führung geschlossen erklärt, Angriffe auf die Integrität des Fußballweltverbandes werde man nicht dulden. Auch der Europäische Fußballverband, die UEFA, äußerte sich zur FIFA-Erklärung von Rabat. Die Drohung, vorerst nicht mehr teilzunehmen an FIFA-Wettbewerben, die bleibe bestehen. In der UEFA-Mitteilung wird bekräftigt, das Vertrauen in Infantino sei verloren gegangen. FIFA-Präsident Infantino geriet unter Beschuss wegen seiner Pläne, Anteile der Fußball-WM an Private zu verkaufen. Von der Fußballpolitik zum Fußball auf dem Feld. Diverse Schweizer Mannschaften haben auf europäischer Ebene gespielt. Zuerst zur dritten Qualifikationsrunde der Europa League. Da gewinnt der FC Thun das Hinspiel gegen Víkingur Reykjavík aus Island mit 3:0. In der dritten Qualifikationsrunde der Conference League gab es drei Partien mit Schweizer Beteiligung. Der FC St. Gallen gewinnt das Hinspiel gegen Sheriff Tiraspol auswärts in Moldawien 3:1. Lugano gewinnt gegen Runavik von den Färöerinseln mit 2:0. Zuvor hatte der FC Sion in Armenien gegen Noa Jerivan 2:2 unentschieden gespielt. Die Rückspiele sind alle in einer Woche. Und dann gibt es noch einen Wechsel im Fußball zu vermelden. Der Schweizer Nationalspieler Djibril Sow verlässt Sevilla. Er hat beim italienischen Club Genoa unterschrieben. Das haben beide Vereine bestätigt. Das Wetter heute Freitag, es wird ziemlich sonnig. Im Norden gibt es im Nachmittag um 28 Grad und im Süden 32. In Graubünden und im Tessin ist allerdings stellenweise mit Schauern oder Gewittern zu rechnen. Das waren Nachrichten von Radio SRF, verantwortlich Roger Brändlin. SRF-Verkehrsinfo von 1.03 Uhr. Betrifft die A2 Gotthard Richtung Luzern zwischen der Verzweigung Altdorf und dem Selisbergtunnel. Da gibt es Stau wegen Unterhaltsarbeiten. Und in der Westschweiz A9 Wöwe Richtung Lausanne zwischen dem Belmont-Tunnel und Lausanne-Venn. Verkehrsbehinderung wegen eines Pannenfahrzeugs. Der rechte Fahrstreifen ist blockiert.
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SRF Verkehrsinfo von 1.33 Uhr betrifft die A2 Gotthard Richtung Luzern. Zwischen der Verzweigung Altdorf und dem Selisbergtunnel gibt es Stau wegen Unterhaltsarbeiten.

Die Nachrichten von SRF um 2 mit Roger Brendlin. Wer in den USA auf die Welt kommt, erhält automatisch die Staatsbürgerschaft. US-Präsident Donald Trump gefällt das nicht. Er hat nun mehrere Dekrete unterzeichnet, die den sogenannten Geburtstourismus einschränken sollen. Schwangere Frauen, die extra für die Geburt in die USA reisen, alleine damit ihre Kinder den US-Pass erhalten, machen sich künftig strafbar. Erst vor einem Monat war Trump vor dem höchsten Gericht der USA gescheitert mit einem Dekret, mit dem er das Geburtsrecht auf Staatsbürgerschaft weitgehend abschaffen wollte. Die neuen Dekrete sind juristisch anders begründet und weniger umfassend. Beobachterinnen und Beobachter gehen aber davon aus, dass auch die neuen Dekrete ein Fall für die Gerichte werden. Der angeschlagene FIFA-Präsident Gianni Infantino erhält Unterstützung aus Afrika. Das Exekutivkomitee des Afrikanischen Fußballverbandes teilte über die Plattform X mit, man stelle sich einstimmig hinter die Erklärung der FIFA-Führung vom Vortag. Nach einem Krisentreffen im marokkanischen Rabat hatte die FIFA-Führung geschlossen erklärt, Angriffe auf die Integrität des Fußballweltverbandes werde man nicht dulden. Auch der Europäische Fußballverband, die UEFA, äußerte sich zur FIFA-Erklärung von Rabat. Die Drohung, vorerst nicht mehr teilzunehmen an FIFA-Wettbewerben, bleibe bestehen. In der UEFA-Mitteilung wird bekräftigt, das Vertrauen in Infantino sei verloren gegangen. FIFA-Präsident Infantino geriet unter Beschuss, wegen seiner Pläne, Anteile der Fußball-WM an Private zu verkaufen. Von der Fußballpolitik zum Fußball auf dem Feld. Diverse Schweizer Mannschaften haben auf europäischer Ebene gespielt. Zuerst zur dritten Qualifikationsrunde zur Europa League. Da gewinnt der FC Thun das Hinspiel gegen Víkingur Reykjavík aus Island mit 3:0. In der dritten Qualifikationsrunde der Conference League gab es drei Partien mit Schweizer Beteiligung. Der FC St. Gallen gewinnt